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2: Lea, mit dir alleine sein.

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2: Es ist ja nicht einfach nur so, dass wir daheim eine Kommode abschleifen oder so ein bisschen vielleicht die Treppe ausbessern. Nein! Wir schaffen ja was! Mit unseren eigenen Händen! Und nachher sieht es toll aus. Und es funktioniert auch noch. Ich glaube, da werden so ganz tiefe Urinstinkte in uns wachgerüttelt. Nicht nur bei den Männern, auch bei den Frauen, die kennen das. Psychologen sprechen hier von Selbstwirksamkeit. Wenn wir was Tolles selbst gemacht haben, dann schauen wir es uns an und sind stolz auf uns und hauen uns selber auf die Schulter. Und das Tolle ist, es ist ja auch immer leichter. Es gibt ja super viele Tipps mittlerweile im Netz.
3: Hallo ihr Lieben, heute spendieren wir unsere Küche ein kleines Facelift und tauschen die Spülarmatur aus.
4: Bodenfliesen verlegen, schnell erklärt.
5: Heute geht's um das Anschließen einer gewöhnlichen Decken- oder Wandlampe an das ganz normale 230-Volt-Netz.
6: Was ist das denn für ein komischer roter Boden? Den will doch niemand haben. Ich zeig dir, wie du ihn aufbereiten kannst.
2: Ja, kennt ihr alle, ne? Diese Handwerker-Tutorials, kurze Videos, in denen uns die Profis erklären, wie es richtig funktioniert, wie man eine Silikonfugel zieht oder den Boden abschleift, irgendwo Bodenplatten auf der Terrasse austauschen kann. Aber die große Frage ist immer, wie gut wird's denn dann am Ende, wenn wir den Handwerker ersetzen durch DIY-Videos? Genau das wollten wir rausfinden, haben dafür unseren Bayern-3-Reporter Vincent Poschenrieder zu Max und Jule geschickt. Das Würzburger Ehepaar renoviert nämlich gerade ihr Haus. Haben sie gekauft, das Haus ist aus den 70er Jahren und machen das jetzt komplett in Eigenregie wieder fertig mit diesen Tutorial-Videos. Und wir dachten uns, ja, mal gucken, was rauskommt am Ende.
7: Es hat mir Spaß gemacht, im Haus zu basteln. Wir haben dann auch relativ schnell gemerkt, dass wir damit ziemlich viel Kohle sparen können.
8: Du bist einfach super motiviert und bist auch kleiner Perfektionist, glaube ich. Also wenn du was machst, dann willst du es auch sehr gut machen.
7: Es ist halt wichtig, dass man nicht einfach auf blöd drauf loslegt, sondern dass man sich vorher schon versucht, irgendwie mal ein Bild davon zu machen, was steckt eigentlich hinter einer Arbeit, die man erledigen will.
9: Max weiß, dass er auch mal Dinge anders macht als der Profi. Er trägt zum Beispiel mit der Maurerkelle die Spachtelmasse auf.
10: Das ist nicht so gewerbeüblich,
9: sagt Oliver Köhler zur Werkzeugauswahl. Er ist Sachverständiger für das Maler- und Lackiererhandwerk von der Handwerkskammer Unterfranken. Er sieht sich Aufnahmen von der Baustelle an. Das Ergebnis sei dann aber nicht von einem Profi zu unterscheiden. Der Sachverständige warnt aber auch vor Kosten, die durch Do-it-yourself-Projekte entstehen können.
10: Wenn dann irgendwann Folgeschäden entstehen, dann trage ich die Folgekosten selbst oder brauche wieder einen Handwerker. Das kostet wieder mehr Geld. Das kann schon passieren, aber was ich bei Jule Max so gesehen habe, sieht es ganz gut aus. Also da gehe ich davon aus, dass da keine Schäden entstehen.
9: Grundsätzlich könne man alles selbst machen, solange die eigene Sicherheit nicht gefährdet sei. Daran halten sich Jule und Max. Sie machen am Haus nur kosmetische Arbeiten selbst. Alles andere überlassen sie den Profis.
7: Das kann ich auch jedem Heimwerker nur ans Herz legen. Alles, was irgendwie mit der Baustatik zu tun hat oder kritisch für den Erhalt und für die Funktionalität vom Haus ist, da sollte man einfach die Finger davon lassen.
2: Ja, das macht Sinn. Den Ofen mit Starkstrom anschließen, sich denken, ach komm, das eine Kabel, da muss ich doch noch hier eben...
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1: Normaler Verkehr auf den bayerischen Straßen. Wir wünschen weiterhin gute Fahrt.
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2: Knapp 3000 Einwohner zählt die Gemeinde Weißenstadt im Fichtelgebirge. Und die saßen garantiert alle vor dem Fernseher, als die Oberfränkin Jasmina Escher im Oktober 2024 bei einer Castingshow ihren großen Auftritt hatte. Mit mächtiger Stimme sang sie Stand Up von Cynthia Erivo.

0: Auch wenn die strenge Jury sie damals nicht ins Finale wählte, kennt ganz Deutschland seitdem die junge Weißenstädterin, die sich heute Nina nennt. Ihre tolle Stimme, so sagt sie, hat sie quasi in die Wiege gelegt bekommen.
1: Ich habe ja als Kind schon in Gummistiefeln und Windeln vorm Fernseher gestanden und bei Heidi ganz laut mitgesungen, erzählt mir meine Mama zumindest immer. Aber ja, danach bin ich ganz viel auf Stadtfesten aufgetreten und habe eigentlich immer nur Coversongs gesungen. Und seit letztem Jahr jetzt mache ich eigene Musik.
0: Nina ist eine ziemlich kreative Frau. In Nürnberg hat sie einige Zeit bei einem privaten Radiosender moderiert. Als Model stand sie immer wieder für Werbefilme vor der Kamera. Doch jetzt ist die Musik ihr Mittelpunkt, auch in der Freizeit.
1: Ich bin am Wochenende ganz oft auch in Nürnberg unterwegs, gehe zum Beispiel auch super gerne in Karaoke-Bars. Leute, ich sag's euch, Karaoke-Bars machen einfach anders Spaß, wenn man sich da die Seele aus dem Leib singt. Und wenn ich nicht in der Stadt bin ich natürlich bei mir zu Hause in Weißenstadt und genieße da die Ruhe. Also das finde ich auch so schön an Weißenstadt, weil dort gibt's Seen, viele Wanderwege, eine richtig tolle Therme und da kann man sehr, sehr gut runterkommen von dem ganzen Alltagsstress.
0: Mit ihrer Debütsingle Bittersüß Discord hat sie sich zuerst bei Bayern 3 beworben. Eine Woche lang lief der Song daraufhin als Newcomer der Woche. Über ihre neue Single Mit der Zeit sagt Nina, es gehe um die Ungeduld, die wir manchmal uns selbst gegenüber haben und dabei die schönen Momente verpassen, die gerade um uns herum passieren. Und trotzdem hat Nina große Träume.
1: Natürlich will ich auf die großen Bühnen wie alle anderen Künstler irgendwann auch. Ich möchte den Leuten ins Gesicht schauen. Aber wie es mein Song so schön sagt, mit der Zeit Stück für Stück.
0: Nina, vorgestellt von Dagmar Golle.
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1: Nina aus Weißenstadt in Oberfranken. Mit der Zeit.
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1: Um 3 Uhr mit Heike Lüttich. In dem Hochmoor Hohesfenn im Grenzgebiet zwischen Belgien und Deutschland breitet sich das Feuer immer weiter aus. Es ist nur noch etwa 3 Kilometer von der deutschen Grenze entfernt. Für einige Orte auf der belgischen Seite haben die Behörden bereits die Evakuierung angeordnet. Auf der deutschen Seite bereitet sich die 2 Kilometer entfernte Stadt Monschau in NRW darauf vor, Menschen in Sicherheit zu bringen. Sie hat etwa 5000 Bewohner mehrerer Ortsteile schon mal vorgewarnt. In Berlin haben Zehntausende bei der Techno-Demo Rave the Planet mitgemacht. Zu Beginn wurde mit einer Schweigeminute der Opfer des mutmaßlich islamistischen Anschlags auf den CSD gedacht, berichtet Jule Lippig.
2: Unter dem Motto Imagine Love zog die 5. Ausgabe der Techno-Demonstration durch den Tiergarten. Die Parade fand nur wenige Meter vom Ort des tödlichen Anschlags am Rande des Berliner CSD statt und nur 3 Wochen danach. Viele Teilnehmende zeigten mit Regenbogenflaggen und Plakaten ihre Solidarität mit der queeren Community. Für die Sicherheit waren rund 1500 Einsatzkräfte der Polizei in 3 Schutzzonen rund um die Strecke im Einsatz. Die Polizei Berlin spricht von einem störungsarmen Verlauf. Auch die Feuerwehr berichtet von einem ruhigen Abend.
1: Der Schwimmer Johannes Liebmann aus Magdeburg ist Doppel-Europameister. Nach dem Gold für 800 Meter hat er bei der Schwimm-EM in Paris auch über die 1500 Meter Freistil den Titel geholt. Und das in der Weltrekordzeit von 14 Minuten und 26 Sekunden, was ihm selbst immer noch ein bisschen unglaublich vorkommt.
3: Ja, ich bin mega, mega glücklich. Besser hätte es wirklich nicht laufen können. Ich wollte es von vorne schnell gehen. Ich wollte quasi die anderen direkt hinter mir lassen, das Rennen für mich gestalten und das Tempo dann einfach so lange halten wie möglich. Das hat am Ende auch echt wehgetan. Ich habe dann nochmal gebissen am Ende und dass ich jetzt so weit runter bin, das hätte ich aber auch nicht gedacht. Was genau mir vorgeht, weiß ich selber noch nicht genau. Es ist auf jeden Fall viel, aber ja, ich bin sehr glücklich.
1: Bronze gab's für Oliver Klemet, Silber für die Mixed-Staffel über 200 Meter Freistil. Auch bei den anderen Europameisterschaften, die gerade stattfinden, haben deutsche Athleten Medaillen gewonnen. 15 beispielsweise bisher bei der Leichtathletik-EM in Birmingham. Zuletzt gab es Gold und Silber im Speerwurf und Silber im Staffellauf der Herren. In Zagreb hat außerdem Helen Kevrich bei der Turn-Europameisterschaft Gold am Stufenbarren geholt. Das Wetter für Deutschland. Nachts meist locker oder wechselnd bewölkt. In der Mitte Deutschlands einzelne Schauer oder Gewitter, sonst überwiegend trocken, 21 bis 10 Grad. Tagsüber im Norden Sonne und Wolken im Wechsel, in der Mitte und im Süden wolkig und schwül. Schon am Vormittag erste Schauer und Gewitter, später Starkregen, Hagel und Sturmböen. Maximal 20 bis 32 Grad. 3.03 Uhr.
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4: Normaler Verkehr auf den bayerischen Straßen. Wir wünschen weiterhin gute Fahrt.
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1: Tove Lo und Stromae, Die Fleur.
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0: Achtung, Autofahrer auf der A99 München Süd. München Nord zwischen Hohenbrunn und München Nord kommt Ihnen ein Geisterfahrer entgegen. Fahren Sie in beiden Richtungen äußerst vorsichtig. Fahren Sie nicht nebeneinander und überholen Sie nicht.
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0: Achtung! Autofahrer auf der A99. Ostumfahrung München-Nürnberg zwischen Hohenbrunn und München-Nord kommt Ihnen ein Geisterfahrer entgegen. Fahren Sie in beiden Richtungen äußerst vorsichtig. Fahren Sie nicht nebeneinander und überholen Sie nicht. Achtung! Autofahrer auf der A99 München-Süd. München-Nord zwischen Ottobrunn und München-Nord kommt Ihnen ein Geisterfahrer entgegen. Fahren Sie in beiden Richtungen äußerst vorsichtig. Fahren Sie nicht nebeneinander und überholen Sie nicht.
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2: München hat eine neue starke Stimme. Und Bayern 3 hat sie entdeckt. Ihr Name? Wings.

0: obwohl sie als Kind einen ganz anderen Berufstraum hatte.
1: Eigentlich wollte ich tatsächlich...
2: Achtung! Autofahrer auf der A99 Ostumfahrung. München-Nürnberg zwischen Ottobrunn und München-Nord kommt Ihnen ein Geisterfahrer entgegen. Fahren Sie in beiden Richtungen äußerst vorsichtig. Fahren Sie nicht nebeneinander und überholen Sie nicht.
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0: Teil von mir drin, sagt sie. Meine tiefsten Wunden, meine ehrlichsten Gedanken. Genau das erklärt auch ihren Künstlernamen Wings, die Flügel.
1: Mein Name Wings kommt daher, ich bin jetzt 22, also ich bin echt noch jung und kann aber Ewigkeiten darüber reden, wie viel mir schon in meinem Leben passiert ist. Ich bin schon super oft auf die Fresse gefallen, aber genau aus dem Grund musste ich auch irgendwann fliegen lernen und daher kommt der Name.
0: Die Musik hilft Wings auch, ihre Legasthenie zu überwinden. Und?
1: Dass ich jetzt bei Bayern 3 gespielt werde, ist natürlich so surreal, weil ich als kleines Kind, als wir in Urlaub gefahren sind im Auto, einfach immer schon Bayern 3 lief und wir dazu gesungen haben. Und jetzt höre ich einfach meinen eigenen Song da dran. Das ist einfach nur komplett verrückt.
0: Und so klingt ihre erste Single, Fuck It Up.

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1: Ja, da geht es darum, dass ich Liebe will und ich will Nähe, aber ich kann sie einfach nicht zulassen. Ich habe in meiner toxischen Beziehung irgendwie gelernt, dass ich das Problem bin und habe so oft gehört, dass ich es selbst geglaubt habe. Und mittlerweile möchte ich einfach niemanden mehr an mich ranlassen, weil ich Angst habe, es zu verkacken.
2: Wings will ihre Emotionen mit dem Publikum teilen. Herausgekommen ist eine traumhaft schöne Ballade, die Wings garantiert eine große Fangemeinde bescheren wird. Wings, ein Musiktipp von Dagmar Golle.
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1: Wings aus München. Fuck it up.
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2: Achtung, Autofahrer auf der A99 München Süd. München Nord zwischen Ottobrunn und München Nord kommt Ihnen ein Geisterfahrer entgegen. Fahren Sie in beiden Richtungen äußerst vorsichtig. Fahren Sie nicht nebeneinander und überholen Sie nicht.
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2: Achtung! Autofahrer auf der A99 Ostumfahrung. München-Nürnberg zwischen Ottobrunn und München-Nord kommt Ihnen ein Geisterfahrer entgegen. Fahren Sie in beiden Richtungen äußerst vorsichtig. Fahren Sie nicht nebeneinander und überholen Sie nicht.

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1: Achtung, Autofahrer auf der A99 München Süd. München Nord zwischen Ottobrunn und München Nord kommt Ihnen ein Geisterfahrer entgegen. Fahren Sie in beiden Richtungen äußerst vorsichtig. Fahren Sie nicht nebeneinander und überholen Sie nicht.
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1: Achtung! Autofahrer auf der A99 Ostumfahrung. München-Nürnberg zwischen Ottobrunn und München-Nord kommt Ihnen ein Geisterfahrer entgegen. Fahren Sie in beiden Richtungen äußerst vorsichtig. Fahren Sie nicht nebeneinander und überholen Sie nicht. Achtung! Autofahrer auf der A99 München-Süd. München-Nord zwischen Ottobrunn und München-Nord kommt Ihnen ein Geisterfahrer entgegen. Fahren Sie in beiden Richtungen äußerst vorsichtig. Fahren Sie nicht nebeneinander und überholen Sie nicht.
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1: Entwarnung für die A99. München Süd, München Nord zwischen Ottobrunn und München Nord. Die Geisterfahrermeldung ist aufgehoben. Entwarnung auf der A99 München Süd, München Nord. Kein Falschfahrer mehr zwischen Ottobrunn und Kreuz München Nord.
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1: Olivia Rodrigo, Drop Dead.

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2: Es ist jedes Mal die gleiche Szene, wenn Menschen sich in den Biergarten setzen und sich dann das Schnitzel Pommes bestellen. Es dauert nur Sekunden und dann sind alle da. Die ganzen Fliegen und Insekten und Wespen und Hornissen, alle wollen was abhaben von dem leckeren Essen und nerven unfassbar. Und abends geht's dann weiter, da wird man von den Mücken zerstochen.

0: Frühling einfach angenehm warm. Und diese Kombi, die ist es eben, die für Wespen und Hornissenköniginnen ideal ist. Das sieht man dann auch an den Nestern. Die sind dann nicht mehr so groß wie ein Handball, sondern tatsächlich wie ein Fußball.
1: Ja, krass. Jetzt haben wir die großen Brummer quasi geklärt. Wie sieht es mit den kleinen aus, die Mücken? Ich habe jetzt noch keine Stiche gehabt dieses Jahr, aber es gibt viele Leute, die sagen, ich bin schon komplett zerstochen.
0: Ja, da hattest du Glück, denn die Stechmücken sind auch sehr aktiv, denn die konnten sich in den Pfützen gut vermehren, die beim Regen im Frühling entstanden sind. Zum Beispiel in Zwiesel im Landkreis Regen sieht man das. Da gab es in den letzten Tagen ganze Mückenschwärme. Und auch die Bremsen, die sind an heißen und windstillen Tagen aktiver, besonders rund um Seen und Gewässer. Von einer Plage sprechen Fachleute aber trotzdem nicht. Ein intensiver Insektensommer ist es aber definitiv.
1: Sagt Bayern-3-Reporterin Christina Weiß. Also, vielleicht halten wir eins fest an dieser Stelle, auch wenn sie natürlich wahnsinnig, nervig sind, aber die Tiere sind ja nützlich. Es ist so ein bisschen sowas wie die Insektenpolizei fürs Ökosystem. Gerade Wespen und Hornissen und, ach komm Leute. Ja, sie fressen ja auch die Stechmücken und die Mücken sind auch wieder gut Futter für Fische und Vögel und so weiter. Also insofern trösten wir uns mit dem Gedanken hinweg. Wenn viele Insekten unterwegs sind, dann geht's der Natur auch einigermaßen gut.
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1: Um 4 Uhr mit Heike Lüttich. In dem Hochmoor Hohesfenn im Grenzgebiet zwischen Belgien und Deutschland breitet sich das Feuer immer weiter aus. Es ist nur noch etwa 3 Kilometer von der deutschen Grenze entfernt. Für erste Dörfer haben die belgischen Behörden bereits die Evakuierung angeordnet. Auf der deutschen Seite bereitet sich die Stadt Monschau in NRW darauf vor, Einwohner in Sicherheit zu bringen. Arndt Lorenz.
2: Das Lagezentrum der Städteregion Aachen ist in ständigem Austausch mit den Krisenstäben in Belgien. Dort mussten wegen des Brandes schon einige hundert Menschen ihre Wohnungen und Häuser verlassen. Vorsorglich warnt deshalb die Stadt Monschau etwa 4000 Einwohner mehrerer Ortsteile vor. Nach Behördenangaben lässt sich durch die Ausbreitung des Waldbrandes im Hohenfenn ein Übergreifen auf Teile von Monschau nicht vollständig ausschließen. Auch die Einrichtung von Notunterkünften ist geplant.
1: Russland hat in der Nacht wieder die ukrainische Hauptstadt Kiew mit ballistischen Raketen angegriffen. Bürgermeister Klitschko schreibt auf Telegram, es gebe Explosionen in der Stadt. In 2 Stadtbezirken seien Brände ausgebrochen. Laut ukrainischer Luftwaffe wurden auch andere Landesteile angegriffen. Die Ukraine wiederum feuerte Drohnen Richtung Russland. Der Bürgermeister von Moskau bestätigte, dass die Streitkräfte mehr als 50 ukrainische Drohnen abgewehrt hätten. Im Südwesten von Kolumbien hat die Armee ein Drogenlabor ausgehoben und mehr als 1,8 Tonnen Kokain sichergestellt. Das teilte der neue Präsident de la Espriella auf der Plattform X mit. Er geht davon aus, dass das Labor von den Rebellen der linksgerichteten Nationalen Befreiungsarmee ELN betrieben wurde. Die ELN bestreitet allerdings, mit Kokainlabors oder Drogenhandel zu tun zu haben. Der neue Fußball-Bundestrainer Jürgen Klopp hat seinen ersten Arbeitstag hinter sich. Dabei hat er gestern auch zugegeben, sich bei der Pressekonferenz, bei der er als der Neue vorgestellt wurde, etwas unglücklich ausgedrückt zu haben. Aber das ist jetzt Geschichte, berichtet Sportreporter Luca Benincasa.
3: Nun blickt Klopp nach vorn und betont, dass er wirklich große Lust auf die Aufgabe habe, die er gemeinsam mit den Fans angehen wolle. Sein Debüt an der Seitenlinie gibt der neue Bundestrainer dann am 24. September in der Nations League in den Niederlanden. Danach stehen die Spiele gegen Griechenland und Serbien an. Zuvor möchte Klopp sich in der kommenden Woche den Supercup zwischen dem FC Bayern und Borussia Dortmund vor Ort im Stadion anschauen und dann auch bei einigen Bundesligaspielen auf der Tribüne sitzen.
1: Das Wetter für Deutschland. In der Mitte einzelne Schauer und Gewitter, sonst überwiegend trocken bei 21 bis 10 Grad. Tagsüber im Norden Sonne und Wolken im Wechsel, in der Mitte und im Süden schwül. Schon am Vormittag erste Schauer und Gewitter, später mit Starkregen, Hagel und Sturmböen. Die Zeit 4.03 Uhr.
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4: A3 Passau Richtung Nürnberg. Zwischen Passau Nord und Aicha vorm Wald 6 Kilometer stockender Verkehr. Dort ist wegen Bauarbeiten nur eine Spur frei.
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2: Und wir haben das jetzt einfach beschlossen. Die Stadt Augsburg heißt ab heute ganz offiziell Ehrenstadt Augsburg. Denn es ist ein richtiger Ehrenmove, was die gemacht haben. Denn alle Kinder und Jugendliche bis 18 dürfen jetzt wieder in die kompletten Sommerferien for free ins Freibad. Also ins Freebad quasi. Das heißt, diese 2,80 Euro, die man normalerweise zahlt am Eintritt, die könnt ihr jetzt für die Pommes und für Süßes ausgeben. Ja! Und das feiern nicht nur die Kinder, sondern natürlich auch die Eltern.
3: Also es ist schon gut, wenn man dann da Geld einsparen kann, damit man vielleicht da noch mehr zur Verfügung hat für Eis oder Pommes.
4: Ansonsten wäre es viel zu teuer. Es sind 4 Kinder und da läppert sich's.
2: Oh, Eis und Pommes, die Kombi. Ist einfach brutal. Und so macht Urlaub natürlich viel mehr Spaß daheim, oder?
5: Am meisten die schnellen Rutsche.
6: Und dafür die riesen Ringelrutsche. Rutschen ja, dürfen. Und dass wir uns im Wasser abkühlen können.
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1: Normaler Verkehr auf den bayerischen Straßen. Wir wünschen weiterhin gute Fahrt.
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2: Wir schreiben das Jahr 2017. Der Franke Benedikt Köstler ist damals gerade mal 17 Jahre alt. Und plötzlich kennt ihn ganz Deutschland durch seinen gigantischen Auftritt bei The Voice of Germany.

0: Mit seiner tiefen, mächtigen Stimme und Mark Forster als Coach sang sich Benedikt bis ins Finale. Auch wenn er nicht gewonnen hat, war schnell klar, vor diesem jungen Talent liegt eine spannende Zukunft. Ein Talent, das seine Eltern schon früh erkannten. Als Kind bekam Benedikt eine E-Gitarre geschenkt, mit der er bei Familienfesten seine ersten Gigs spielte. Auch singen machte ihm einen Mordsspaß.
1: Da gab es in der Nähe von unserem Haus so einen großen Baum und da konnte man relativ gut draufklettern. Da habe ich immer zwei Stöcke genommen und habe auf dem Baum rumgetrommelt und gesungen. Und immer wenn irgendwelche Leute vorbeigekommen sind, habe ich die gefragt, kann ich dir was vorsingen? Und dann habe ich ein bisschen was vorgesungen. Also es war irgendwie schon immer Begleiter in meinem Leben, die Musik.
0: Doch Popstar wollte er damals noch nicht werden. Der jugendliche Benedikt hatte eine andere Leidenschaft.
1: Ich war tatsächlich in Nürnberg in einer Eliteschule des Fußballs, in der Bertolt-Brecht-Schule. Genau, ich habe tatsächlich damals bei Wendelstein gespielt. Das ist vielleicht nicht so bekannt. Wir waren tatsächlich aber zu dem Zeitpunkt eine sehr starke Mannschaft und haben auch bayerisches Finale gegen Augsburg gespielt, haben Bayern München geschlagen da bei dem ein oder anderen Turnier. Aber wie das dann im Jugendfußball ist, das geht dann so ein, zwei Saisons und dann zerschlägt sich das so ein bisschen wieder.
0: Mit 18 zog er vom beschaulichen Burg Tann in Mittelfranken nach Berlin. Um das Musikbusiness zu verstehen, machte er eine Ausbildung beim Management von Mark Forster. Er sang für Fernsehserien, tauchte ein in die Welt der Musikproduktion und komponierte für den Kinofilm »Leben ist jetzt« die »Real Life Guys«. Voriges Jahr beschloss Benedikt, die Zeit ist reif für seinen ersten eigenen Song, Love Me Right. Oh.

0: Man hört es sofort. Benedikt liebt opulente Arrangements und große Gefühle.
1: In unserer Zeit, in der alles immer mehr Fast Food ist, sage ich mal, auch Kunst ist Fast Food immer mehr. Also man kann das ganz schnell produzieren. Jetzt haben wir KI-Song-Generatoren. Also es ist unfassbar viel, was rauskommt und was generisch ist und irgendwie gleich ist und an den Algorithmus angepasst ist. Und Kunst bedeutet doch, eine Emotion und eine Regung auszulösen bei den Leuten. Und deshalb ist sowas wichtiger, glaube ich, als je zuvor.
0: Mit seiner neuen Single zeigt sich der junge Franke von einer anderen Seite. Open Water ist ein positiver Abtempo-Song mit der Botschaft, spezielle Momente einfach zu genießen. Benedikt, ein Musiktipp von Dagmar Golle.
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1: Benedikt aus Burgthann in Mittelfranken. Open Water.
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0: Guten Morgen. 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
2: Um 5 Uhr mit Heike Lüttich. In dem Hochmoor Hohes Venn im Grenzgebiet zwischen Belgien und Deutschland breitet sich das Feuer immer weiter aus. Es hat inzwischen mehr als 2700 Hektar Fläche verwüstet. Das THW und die Feuerwehr von Monschau in NRW haben Felder in Grenznähe gewässert, damit die Flammen nicht übergreifen können. Allerdings gehe man aktuell nicht davon aus, dass das bald passieren könnte, hat ein Feuerwehrsprecher gesagt. Frank Wörner berichtet.
3: Die Flammen haben sich durch das Moorgebiet im Hohen Venn bis auf wenige Kilometer an deutsche Siedlungen herangearbeitet. Betroffen sind zwei Ortsteile von Monschau, Mützenich und Kalter Herberg. Beide haben je rund 2000 Einwohner. Die wurden in der Nacht aufgerufen, sich auf eine mögliche Evakuierung vorzubereiten, für den Fall, dass sich die Flammen nicht eindämmen lassen sollten. Die Fläche, die in Belgien brennt, war bis zum Abend schon fast 10-mal so groß wie das Waldbrandgebiet in Hürtgenwald. Dort gab es am Abend vorsichtige Entwarnung. Die Menschen aus dem evakuierten Ortsteil Gai durften wieder in ihre Häuser zurück. Bis die Flammen im Hürtgenwald endgültig aus sind, werden nach Einschätzung der Feuerwehr aber noch einige Tage vergehen.
2: Haushalte in Ostdeutschland zahlen im Schnitt 16% mehr für Energie als Verbraucher im Westen. Das Vergleichsportal Verivox hat die Energiekosten von Januar bis Juli dieses Jahres betrachtet. Die größten Unterschiede gab es demnach beim Heizen und Tanken. Aber auch Strom und Gas kosteten regional unterschiedlich viel. Wo die Kaufkraft geringer war, mussten die Menschen mehr ihres Einkommens für Energie ausgeben. Der Iran fordert die Freilassung von drei Kampfpiloten, die bei einem Angriff auf einen US-Stützpunkt in Katar im März gefangen genommen worden sein sollen. In einem Brief an das Rote Kreuz beklagte ein iranischer General, den Piloten sei bisher auch nicht erlaubt worden, mit ihren Familien oder iranischen Behörden Kontakt aufzunehmen. Die katarische Regierung bestreitet die Festnahme. Am letzten Tag der Leichtathletik-Europameisterschaften in Birmingham stehen noch einmal 10 Entscheidungen an. So will am Abend die deutsche Weitspringerin Malaika Mihambo aus der Kurpfalz ihren Titel verteidigen. Martin Roschitz.
4: In großen Drucksituationen funktioniert sie einfach am besten. Wenn Malaika Mihambo liefern muss, liefert sie fast immer. So auch beim Quali-Krimi in Birmingham. Ein Riesensatz, 7,10 Meter, die beste Weite im letzten Versuch. Ihre unglaubliche Nervenstärke ist der größte Trumpf im spannenden Finale. Die europäische Jahresbeste Iapichino aus Italien und die Portugiesin De Sousa werden Titelverteidigerin Malaika Mihambo attackieren. Sie will sich dieses Mal lieber nicht auf ihren letzten Versuch verlassen.
2: Das waren die Nachrichten mit Heike Lüttich. Und wir haben einen Falschfahrer. Achtung bitte, auf der A661 Egelsbach-Bad Homburg kommt Ihnen zwischen Offenbacher Kreuz und Offenbach-Taunusring ein Falschfahrer entgegen. Bitte fahren Sie vorsichtig.
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5: Schönen guten Morgen. Heute wird es nochmal richtig heiß. Bis zu 33 Grad sind möglich. Aber dieses schwülwarme Wetter, das kann auch ungemütlich werden. Die ersten Gewitter ziehen nämlich vor allem ab dem Nachmittag auf. Spätestens am Abend müssen wir überall in Bayern mit heftigen Gewittern rechnen. Die können Starkregen, Hagel und zum Teil auch ganz schön schwere Sturmböen mitbringen. Also da schon mal vorbereitet sein am besten.
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5: Guten Morgen auf die Straßen um 3:05. Die A7 haben wir mit dabei. Füssen Richtung Ulm. Zwischen Memmingen Süd und Kreuz Memmingen. Ein Unfall auf der rechten Spur. Gute und sichere Fahrt wünschen wir.
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5: Guten Morgen. Ja, ich weiß, um die Zeit wach sein oder bleiben ist gar nicht so easy. Damit ihr euch keine Streichhölzer in die Augen klemmen müsst, gibt's von uns eure Lieblingssongs in der besten Playlist auf die Ohren. Jetzt mit Teddy Swims. 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

0: Die Glass Animals, Heat Waves. Oh ja, mit solchen Wellen lassen wir uns doch gerne begleiten in den Sonntagmorgen um 5.13 Uhr. Schön, dass ihr mit am Start seid. Ja, und es ist ja wirklich nicht so leicht, sich wach zu halten, so ganz in der Früh. Wie macht ihr das denn? Vielleicht ja so? Einmal schön eiskaltes Wasser ins Gesicht oder die Duschbrause einfach auf eiskalt drehen und volle Kanne ins Gesicht und über die Brust. Ja, das gibt bestimmt einen Megakick. Wenn euch das zu hart ist, die Gag-Challenge tut's auch. Wobei, für manche ist die sogar noch härter als der kälteste Wasserstrahl.
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1: Ja, sind wir in den Tropen, denkt ihr euch vielleicht. Es fühlt sich auf jeden Fall so an bei uns im Bayern 3 Land an diesem Sonntagmorgen. Es ist schwül warm, bis zu 33 Grad sind heute drin. Dazu Sonne später, aber auch Schauer und Gewitter, die vor allem am Abend richtig heftig ausfallen können. Sprich, Starkregen, Hagel, schwere Sturmböen, kann alles mit dabei sein heute.
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1: Servus auf die Straßen um 5:30. Die A7 haben wir für euch. Füssen Richtung Ulm zwischen Memmingen Süd und Kreuz Memmingen. Da hat es einen Unfall auf der rechten Spur gegeben. Und A99 Ostumfahrung München Richtung Nürnberg zwischen Kreuz München Ost und Kirchheim. Auch da ein Unfall. Kommt gut und sicher an, wo auch immer ihr unterwegs seid.
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Wenn ihr vor 6 schon Bock habt auf Tanzen, dann ist ganz klar, ihr hört Bayern 3. Schönen guten Morgen. So, Achtung, kleine Warnung. Vielleicht seid ihr ja da unten, ganz besonders empfindlich an den Füßen. Ja, und vielleicht auch unter den Achseln. Unterm Bauch. Ja? Ja, kitzelt ordentlich, gell? Ist tatsächlich bei allen Menschen gleich, haben Forscher jetzt rausgefunden. Überall auf der ganzen Welt sind die Menschen an ungefähr den gleichen Stellen kitzelig. Ganz besonders eben an den Füßen, unter den Achseln und am Bauch. Deswegen gibt's jetzt so eine richtige Kitzelzonenkarte für die Menschheit, auf der diese Stellen eingezeichnet sind. Könnt ihr ja für euch mal checken, wo das bei euch genau wäre. Ja, warum das so ist, weiß bis heute keiner so genau. Es gibt verschiedene Theorien, vielleicht weil die Haut da besonders dünn ist. Was die Forscher aber wissen, wir sind nicht nur an ungefähr den gleichen Stellen kitzelig, wir reagieren auch alle ähnlich, wenn uns jemand kitzelt. Und zwar schon immer und schon von klein auf. So nämlich.

0: ist das der neue Trendhit für den Hochzeitstanz Dracula. Ja, habe ich jetzt zumindest schon öfter gehört. Also falls ihr noch Inspiration braucht, vielleicht ist der es ja für euch. Außerdem nach 6 in eurem Lieblingsradio Eminem und Sunrise Avenue zum Beispiel.
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2: Um 6 Uhr mit Thomas Frohberg. Vorsichtige Entwarnung hat es am Abend mit Blick auf den Brand im Hürtgenwald in der Eifel gegeben. Die Menschen aus dem evakuierten Ortsteil Gai dürfen zurück wieder in ihre Häuser. Anders ist die Lage beim Waldbrand im Hohen Venn an der belgisch-deutschen Grenze. Der bedroht nun auch Gebiete auf deutscher Seite, konkret die Stadt Monschau. Frank Wörner berichtet.
3: Die Flammen haben sich durch das Moorgebiet im Hohen Venn bis auf wenige Kilometer an deutsche Siedlungen herangearbeitet. Betroffen sind zwei Ortsteile von Monschau, Mützenich und Kalter Herberg. Beide haben je rund 2000 Einwohner. Die wurden in der Nacht aufgerufen, sich auf eine mögliche Evakuierung vorzubereiten. Für den Fall, dass sich die Flammen nicht eindämmen lassen sollten.
2: Auch in Bayern wird ab heute das Lkw-Fahrverbot ausgesetzt. Innenminister Herrmann warnte, dass es sich an den südbayerischen Grenzen stauen könne. Denn beispielsweise Österreich plane keine Aufhebung des Lkw-Fahrverbots. In Bayern dürfen die Laster aber auch nur fahren, wenn sie wichtige Güter geladen haben, die aktuell über den Seeweg wegen Niedrigwasser nicht transportiert werden können. Herrmann nannte das ausgesetzte Fahrverbot für Lkw an Sonn- und Feiertagen, das bis Ende August gilt, eine reine Notlösung. Haushalte in Ostdeutschland werden durch Energiekosten stärker belastet als Verbraucher im Westen. Wie eine Auswertung des Vergleichsportals Verivox zeigt, liegen die kaufkraftbereinigten Ausgaben für Wärme, Strom und Kraftstoffe im Osten im Schnitt um 16% über dem westdeutschen Niveau. An der Spitze der Bundesländer steht mit Bremen allerdings ein westdeutsches Bundesland. Dort liegen die Energiekosten 22% über dem Bundesdurchschnitt. In Bayern liegen sie hingegen 12% darunter. Eine Boeing 787 der Vietnam Airlines ist am Nachmittag kurz nach dem Start in München notgelandet. Wie ein Flughafensprecher dem BR sagte, hatte die Maschine ungewöhnlich spät abgehoben. Der Pilot hatte sich aus noch unbekannten Gründen entschieden, wieder in München zu landen. Verletzt wurde niemand. Das Flugzeug blockierte mit seinem Heck zeitweise die nördliche Landebahn. Der Flughafenbetrieb konnte mit Einschränkungen weiterlaufen. Jede Menge Medaillen gab es gestern für die deutschen Sportler bei der Leichtathletik-EM in Birmingham. Julian Weber holte Gold im Speerwerfen, Silber sicherte sich Nick Thum. Und die 4x100-Meter-Staffel der Männer gewann hinter Großbritannien ebenfalls Silber. Auch bei der Schwimm-EM in Paris gab es Grund zum Jubeln, vor allem allen voran für Johannes Liebmann.
4: Über 800 Meter Freistil hatte der 19-jährige Magdeburger bereits EM-Gold geholt und dabei seinen eigenen Europarekord unterboten. Jetzt setzte er noch einen drauf, gewann auch über 1500 Meter Freistil hoch überlegen Gold und das mit neuem überragendem Weltrekord. Hinter dem Ungarn Sarkani holte Oliver Klement Bronze. Zum Abschluss des vorletzten Wettkampftags holte die 4x200 Meter Freistil-Mixstaffel mit deutschem Rekord hinter Großbritannien Silber.
2: Lars Becker berichtete.
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0: Heute wird es nochmal richtig heiß, bis zu 33 Grad sind drin, aber dieses schwülwarme Wetter, das kann auch ungemütlich werden. Die ersten Gewitter ziehen nämlich vor allem ab dem Nachmittag auf und spätestens ab dem Abend müssen wir dann überall in Bayern mit heftigen Gewittern rechnen. Also das heißt, Starkregen, Hagel und zum Teil auch schwere Sturmböen können die mitbringen.
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0: Servus zu euch auf die Straße. Wir haben die A7 Füssen Richtung Ulm dabei, zwischen Memmingen Süd und Kreuz Memmingen. Da hat es einen Unfall auf der rechten Spur gegeben. Und A99 Ostumfahrung München Richtung Nürnberg zwischen Kreuz München Ost und Kirchheim. Auch da hat es einen Unfall gegeben. Kommt alle gut und sicher ans Ziel, das ist die Hauptsache.
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0: Grüß euch und einmal ein dickes Danke an alle Bäckereien, die heute früh aufhaben. Ihr seid für viele echt die Rettung, auch für mich. Ja, mit so einem halben Feiertag am Samstag, da haut's einem schon mal die Essenspläne durcheinander. Da ist so ein Butterbrot oder eine Wurstsemmel einfach die Rettung. Deswegen, ihr seid die Besten. Danke, dass ihr für uns da seid.

0: Good Vibes Only mit Mr. C in Bayern 3. Sometimes I Love You ganz fresh für euch um 6.13 Uhr. Schönen guten Morgen. Ja, das ist Sommer. Sommer. Für mich ist es auch, wenn die richtigen Songs dazu im Radio laufen. So einen habe ich auch gleich nochmal für euch, nämlich Cyril mit Stumbling In. Aber vorher wollte ich ja von euch wissen, was eigentlich Sommer ist.
1: Cocktail schlürfen, dann im Sommer auf jeden Fall. Grillen, grillen, grillen, grillen. Egal ob viermal hintereinander, fünfmal hintereinander, alles gut.
2: Der Sommer ist für mich auf der Terrasse sitzen, jeden Tag ein Eis essen und die schönen Feste genießen, das Gölbundfest. So liebe den Sommer in Bayern.
0: Ja, also grillen, grillen, grillen. Ich würde sagen Deal. Ihr überlegt schon mal, was ihr Leckeres zum Grillen für heute Mittag habt. Dabei schmeiße ich die Playlist wieder an mit einem der Sommerhits aus 2024. Cyril und Stumbling In. Schönen guten Morgen.

0: Zum Nachdenken von Katharina Tempel.
1: Mädchen und Frauen wurde über Jahrhunderte hinweg beigebracht, brav, bescheiden und anspruchslos zu sein und sich in erster Linie um alle anderen zu kümmern. Auch heute glauben noch viele, es sei falsch, für sich zu sorgen und empfinden Schuldgefühle, wann immer sie im Vordergrund stehen. Aussagen wie »Nimm dich nicht so wichtig« oder »Was glaubst du eigentlich, wer du bist?« ermahnen uns noch heute, uns keine große Aufmerksamkeit zu schenken. Doch können wir erst dann für andere da sein, wenn es uns selbst entsprechend gut geht. Überleg einmal, wann du eher bereit bist, einem Nachbarn in Not auszuhelfen. Wenn du körperlich angeschlagen bist, Stress im Job hast und schon länger mit deinem Leben haderst. Oder wenn du gesund und ausgeruht bist, deinen Beruf magst und Freude am Leben hast. Jeder, der schon einmal mit dem Flugzeug gereist ist und einer Bordeinweisung zugehört hat, weiß, erst muss jeder sich selbst die Sauerstoffmaske aufsetzen. Dann können wir uns um andere Passagiere kümmern. Würden wir erst alle anderen versorgen, ginge uns darüber die Luft aus und wir könnten niemandem mehr eine Hilfe sein. Fürsorglich mit dir selbst umzugehen, hat also nichts damit zu tun, dich auf Kosten anderer zu bereichern oder zu stärken. Es heißt vielmehr, dafür Sorge zu tragen, dass du gesund und glücklich bist, damit du, so gestärkt, diese Welt bereichern und zu einem besseren Ort machen kannst.

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3: Ihr seid heute unterwegs, dann dran denken, bevor ihr losfahrt. Fenster zumachen, vielleicht auch noch die Kästen am Balkon in Sicherheit bringen, denn spätestens heute Abend ziehen Gewitter auf über dem Bayern-3-Land und die können schon heftig ausfallen. Starkregen, Hagel und schwere Sturmböen, alles kann mit dabei sein. Bis dahin aber auch noch viel Sonne und Höchstwerte zwischen 25 und 33 Grad.
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3: Hallo zu euch in die Autos und LKW um 6:30. Guten Morgen. A99 haben wir dabei. Ostumfahrung München Richtung Nürnberg. Zwischen Kreuz München Ost und Kirchheim hat es einen Unfall gegeben. Und die B2 Donauwörth Richtung Augsburg ist zwischen Langweid am Lech und Stettenhofen nach einem Unfall gesperrt. Das war's. Gute Fahrt euch allen.
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0: Na, so haut es doch hin mit dem Aufwecken mit David Guetta und Sia Titanium hier im Bayern 3 um 6.40 Uhr. Schönen guten Morgen. Ja, ich liebe ja meine Nichten und Neffen und ich würde sie ehrlich gesagt lieber öfter sehen, als es momentan so geht. Vielleicht kennt ihr das ja auch oder ihr kennt das andere Extrem. Ja, sie sind quasi ständig bei euch und ihr seid plötzlich der Babysitter, der immer verfügbar sein muss. Ist das okay? Oder würdet ihr dafür irgendwann Geld verlangen? Darüber haben wir diese Woche gesprochen. 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
0: Ja, da kriegt ihr ja immer die geballte Community-Power. Wenn ihr vor einer schwierigen Entscheidung steht, Tipps braucht, dann sind wir füreinander da. Und diese Woche hat uns die Michaela geschrieben. Ich liebe meinen 3-jährigen Neffen und passe immer gern auf ihn auf. Inzwischen hole ich ihn aber jeden Mittwoch aus der Kita und betreue ihn bis abends fest eingeplant, obwohl ich selbst Teilzeit arbeite. Deshalb überlege ich, meine Schwester um eine kleine finanzielle Anerkennung zu bitten. Ist es okay, in der Familie Geld fürs Babysitten zu verlangen, ohne dass unsere Beziehung darunter leidet? Und drum die Frage von Michaela. Soll ich fürs regelmäßige Babysitten meines Neffen Geld verlangen?
2: Ich würde einfach mal sagen, dass ich nicht immer kann und dass es keine Selbstverständlichkeit ist. Geld würde ich allerdings niemals verlangen.
3: Ich finde, das gehört schon geklärt. Und von der Schwester könnte von sich aus auch sagen, ich lasse ihn mal auf ein Essen ein.
4: Klar, muss entlohnt werden, auch innerhalb der Familie.
5: Wenn die Eltern in der Lage sein sollten, etwas zu zahlen und es die Tante vielleicht gut auch gebrauchen könnte, dann könnte man doch ihr wirklich als Wertschätzung ein wenig Geld geben, denn die Betreuung für das Kind kostet auch Geld.
0: Auf Instagram habt ihr abgestimmt, 70% sagen, nein, das ist die eigene Familie und 30% sagen, ja, deine Zeit zählt schließlich auch. Boah, also ich finde es auch schwierig und ich würde sagen, auf alle Fälle ansprechen. Rückhalt in der Familie ist wichtig, aber ausnutzen, finde ich, geht auch nicht. Wenn ihr auch vor einer großen Frage steht und dankbar seid für Tipps, meldet euch bei uns über bayern3.de und vielleicht diskutieren wir beim nächsten Mal schon das Thema, das euch momentan bewegt.
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0: Sie hat uns den absoluten Aufsteh-Hit beschert, Sabrina Carpenter mit ihrem Espresso. Ja, das ist ihr musikalischer Espresso, aber wir haben auch noch mehr Wachmacher für euch, auch koffeinfrei. Michiko bringt euch Sommervibes zum Beispiel oder wir beamen euch mit Peter Fox ans Haus am See.
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2: Um 7 Uhr mit Thomas Frohwerk. Der große Waldbrand am Hohen Venn an der belgisch-deutschen Grenze bedroht auch Gebiete auf deutscher Seite. Die nordrhein-westfälische Stadt Monschau rief in der Nacht mehrere tausend Menschen auf, sich auf eine mögliche Evakuierung vorzubereiten. Einigen von ihnen wurde nun dringend geraten, ihre Wohnungen bis spätestens 10 Uhr zu verlassen, weil Gesundheitsgefahren durch den Rauch nicht ausgeschlossen werden können. Frank Wörner berichtet.
3: Die Fläche, die in Belgien brennt, war bis zum Abend schon fast 10-mal so groß wie das Waldbrandgebiet in Hürtgenwald. Dort gab es am Abend vorsichtige Entwarnung. Die Menschen aus dem evakuierten Ortsteil Gai durften wieder in ihre Häuser zurück. Bis die Flammen im Hürtgenwald endgültig aus sind, werden nach Einschätzung der Feuerwehr aber noch einige Tage vergehen. Weil der Wind aber nicht mehr so stark weht und die Temperaturen in den nächsten Tagen weiter zurückgehen, dürfte sich die Situation dort zumindest nicht nochmal verschlimmern.
2: Immer mehr Syrer in Deutschland bekommen den Status als Flüchtling aberkannt. Das geht aus einer Antwort der Bundesregierung auf eine Anfrage der Linksfraktion hervor. Das Bundesamt für Migration und Flüchtlinge hat im ersten Halbjahr etwa 8.300 Fälle überprüft und in 23% der Fälle den Schutzstatus widerrufen oder zurückgenommen. In den meisten Fällen handelt es sich um einen Widerruf. Dies passiert dann, wenn sich die Lage im Herkunftsland nach Ansicht der Behörden grundsätzlich ändert. Die Zahl der Masernfälle ist in Bayern heuer bisher deutlich geringer als vor einem Jahr. Wie Gesundheitsministerin Gerlach mitteilte, sind seit Jahresbeginn nur 6 Menschen an Masern erkrankt. Demnach wurden im gleichen Zeitraum des Vorjahres 40 Infektionen registriert. Gerlach nannte diese Entwicklung erfreulich und führte sie auf die konsequente Impfaufklärung im Freistaat zurück. Nach einem Schwimmunfall am Heimstettener See in der Nähe von München schweben 2 Mädchen in Lebensgefahr. Badegäste, die Wasserwacht und die Feuerwehr zogen die 8- und 15-Jährige aus dem See. Beide mussten reanimiert werden und sind nun im Krankenhaus. Was genau passiert ist, muss laut Polizei noch ermittelt werden. Die anwesenden Angehörigen wurden von einem Kriseninterventionsteam betreut. Bei der Schwimm-EM in Paris hat Johannes Liebmann über die 1500 Meter Freistil Gold in Weltrekordzeit geholt. Bronze ging an Liebmanns Teamkollegen Oliver Klemet. Und die deutsche Mixed-Staffel über 4x200 Meter Freistil holte überraschend Silber. Bei der Leichtathletik-EM in Birmingham gab es auch Edelmetall für Deutschland. Speerwerfer Julian Weber holte Gold.
4: Es ist das 2. Gold für Julian Weber nach dem EM-Titel 2022. Silber und damit die erste große internationale Medaille für Youngster Nick Thum. Die nächste deutsche Silbermedaille holte die 4x100 Meter Staffel der Männer. Kevin Kranz, Marvin Schulte, Heiko Gussmann und Lukas Ansapepra liefen im Finale überraschend auf Platz 2. Nur Großbritannien war schneller.
2: Martin Roschitz berichtete.
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0: Die Hitze wird euch langsam zu viel. Dann hier die gute Nachricht. Es ist heute nochmal richtig heiß mit 25 bis 33 Grad. Aber die neue Woche, die startet kühler. Eben auch, weil spätestens ab heute Abend Gewitter über dem Bayern-Dreiland durchziehen. Und die haben es echt in sich. Starkregen, Sturmböen und Hagel, alles kann dabei sein. Und so geht die neue Woche dann auch weiter. Montag erstmal nur noch maximal 28 Grad.
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0: Servus auf die Straßen, ja, so soll das sein. Momentan rollt der Verkehr ganz normal. Gute Fahrt euch.
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0: Grüß euch, ich freue mich so, dass ihr mit mir aufsteht. Und ihr könnt jetzt schon mal raten, wer oder was ist das da? Kleiner Tipp. Es ist das Sommertier 2026 und das ist ganz schön auf Krawall gebürstet. Ja, ist gut jetzt. Die Auflösung gleich.

0: 8:26 mit Chico in Bayern 3.
1: Schönen guten Morgen.
0: Kein Auto ist mehr vor ihm sicher. Er treibt immer wieder sein Unwesen in Großkotzenburg in Hessen. Wenn er sich im Autolackspiegel denkt, er, das ist ein Rivale und hackt drauf ein, bis das Auto zerkratzt ist. Klingt brutal? Ja, so ist er. Der Fridolin, ein Pfau, ein Verliebter. Und weil er gerade so einen Aufstand macht, das Sommertier 2026. Dabei hat doch eigentlich alles ganz, ganz harmlos angefangen. Ja, vor 3 Jahren sind Fridolin und seine Frieda plötzlich im Ort aufgetaucht. Er und seine Frau, das Pfauenpaar. Keiner wusste, wo sie hergekommen sind, aber alle haben sich gefreut, dass sie plötzlich da waren. Ja, doch, auf einmal ist das so ein bisschen anders. Zumindest bei Autobesitzern ohne Garage ist die Freude nicht mehr ganz so groß, seit Fridolin geschlechtsreif ist und in jedem Auto einen potenziellen Rivalen sieht. Alle Versuche, die Pfauen einzufangen, sind bisher gescheitert, weil die Anwohner sie fleißig füttern und sich die Pfauenfamilie halt auch immer wieder auf irgendwelche Privatgrundstücke zurückziehen kann. Das heißt, Fridolin wird uns als Sommertier noch eine Weile begleiten und weiter sein Unwesen treiben. Ja, und es wird wohl noch ein paar Autos geben, die nicht nur mit einem Pfauenauge davonkommen. Aber wenn ihr dachtet, das war's schon aus der schlechten Wortspielkiste. Nein, einen habe ich noch, nämlich so eine Pfauerei.
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4: Sonne und Wolken klatschen sich heute ab am Himmel. Dazu ist es schwül warm mit 25 bis 33 Grad. Und diese Kombi, ihr könnt es euch vielleicht schon denken, die hat's in sich. Das heißt, holt die Sonnenschirme rein, rettet das Planschbecken. Denn ab dem Abend, da haben wir deutliches Unwetterpotenzial. Starke Sturmböen, Starkregen und Hagel. Alles ist möglich.
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4: Grüß euch, 7.31 Uhr, hallo zu euch in die Autos und LKW. Ich habe schon mal gute Nachrichten für euch, nämlich rollt alles so wie es soll. Keine Verkehrsmeldungen, gute Fahrt euch.
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0: 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Basti Headdown jetzt in Bayern 3. 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Falls euch der Name noch nichts sagt, merkt ihn euch, denn sie ist momentan so ziemlich die angesagteste Frau in Hollywood. Zendaya. Sie ist gerade mit zwei absoluten Blockbustern im Kino. Spider-Man und die Odyssee. Ihr müsst aber nicht ins Kino gehen, um sie zu sehen. Ihr könnt auch einfach die ZDF-Mediathek anschmeißen. Ja, da gibt's momentan den Film Challengers, Rivalen zum Streamen. Und Zendaya ist am Start. Sie spielt eine Top-Tennisspielerin, in die sich zwei Jungs verlieben. Beide wollen auch Tennisprofis werden und dann sind sie auch noch beste Freunde. Also doppelte Rivalen quasi.
1: Er will deine Nummer haben. Und ich will sie auch.
2: Ihr wollt beide meine Nummer?
1: Unbedingt sogar, ja.
3: Ja.
2: Ich dränge mich nicht in Beziehungen rein.
1: Wir leben nicht zusammen.
3: Das ist eine offene Beziehung.
1: Außerdem hat Patrick eine Freundin.
3: Hab ich nicht. Hey, häng doch später noch mit uns ab. Wir sind im Zimmer 206.
2: Soll ich euch ins Bett bringen?
3: Wir haben Bier.
2: Okay.
0: Klingt vielleicht vorhersehbar, ist es aber nicht. Also der Film ist eine gute Mischung aus Dreiecksstory und Sportdrama. Plus Zendaya spielt ihre Rolle so gut, ich würde es ihr voll abkaufen, dass sie nächstes Jahr Wimbledon gewinnt. Klar! Also, lohnt sich reinzuschauen in Challengers Rivalen ab jetzt in der ZDF Mediathek. Und weiter geht's mit allen Hits von heute. Matt Regimes jetzt. Est-ce que tu m'aimes in Bayern 3.

0: Ja, und nach 8 ist neben mir noch eine zweite Oberpfälzerin am Start. Leonie freut euch außerdem auf viel mehr von euren Lieblingen in Bayern 3, Coldplay zum Beispiel oder auch Avril Lavigne.
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2: Um 8 Uhr mit Thomas Frohwerk. Während beim Waldbrand im Hürtgenwald in der Eifel vorsichtige Entwarnung gegeben wurde,

0: wurde, spitzt sich die Lage an der deutsch-belgischen Grenze zu. Dort brennt der Wald im Naturschutzgebiet Hohes Venn. Frank Wörner mit Einzelheiten.
1: Die Flammen haben sich durch das Moorgebiet im Hohen Venn bis auf wenige Kilometer an deutsche Siedlungen herangearbeitet. Betroffen sind zwei Ortsteile von Monschau, Mützenich und Kalter Herberg. Beide haben je rund 2000 Einwohner. Die wurden in der Nacht aufgerufen, sich vorsorglich auf eine mögliche Evakuierung vorzubereiten. Vorhin hat die Stadt dann einigen von ihnen dringend geraten, ihre Wohnungen bis spätestens 10 Uhr zu verlassen, weil Gesundheitsgefahren durch den Rauch aus dem Hohen Venn nicht ausgeschlossen werden könnten.
0: Auch in Unterfranken ist die Feuerwehr wegen eines Wald- und Wiesenbrands in Walderschaff weiterhin im Einsatz. Wie ein Sprecher sagte, flammt das Feuer nicht mehr auf. Man wolle am Morgen damit beginnen, Glutnester aufzuspüren und abzulöschen. Das Feuer hatte sich den Angaben zufolge von anfänglich etwa 5 Hektar auf knapp 29 Hektar ausgebreitet. Bis zu 600 Feuerwehrleute waren im Einsatz. Fast 1 Million Menschen aus Syrien haben seit 2013 einen Asylantrag in Deutschland gestellt. Damals entwickelte sich aus Protesten im Zuge des arabischen Frühlings gegen das Regime von Machthaber Assad ein Krieg. Seit 2 Jahren ist das Assad-Regime aber gestürzt und in Deutschland verlieren immer mehr Syrer deshalb ihren Schutzstatus. Rebecca Reinhardt mit den Einzelheiten.
2: Im ersten Halbjahr dieses Jahres haben gut 1.900 Menschen aus Syrien ihren Schutzstatus als Geflüchtete verloren. Das entspricht rund 23% der überprüften Fälle. Wie aus einer parlamentarischen Anfrage der Linksfraktion bei der Bundesregierung hervorgeht, liegt das vor allem an der verbesserten humanitären Lage in Syrien selbst. Seitdem der syrische Diktator Assad 2024 überraschend gestürzt wurde, gilt die Sicherheitslage in Syrien als entspannter. Aus Sicht der Bundesregierung sind damit einige Gründe für den Schutzstatus nachträglich weggefallen.
0: Das Bundeskabinett hat vergangene Woche eine Reform der deutschen Nachrichtendienste beschlossen. Kanzleramtsministerin Warken hat nun in der Bild am Sonntag angekündigt, die Neuregelung schnell voranbringen zu wollen. Das Gesetzgebungsverfahren solle bis Ende des Jahres abgeschlossen sein, sagte Warken. Die Reform sieht vor, dass der BND und das Bundesamt für Verfassungsschutz mehr Befugnisse bekommen sollen. So sollen sie etwa bei Hackerangriffen künftig aktiv Gegenangriffe durchführen können. Jede Menge Medaillen gab es gestern für die deutschen Sportler bei der Leichtathletik-EM in Birmingham. Julian Weber holte Gold im Speerwerfen, Silber sicherte sich Nick Thum. Und die 4x100-Meter-Staffel der Männer gewann hinter Großbritannien ebenfalls Silber. Auch bei der Schwimm-EM in Paris gab es Grund zum Jubeln, voll allen voran Johannes Liebmann.
3: Über 800 Meter Freistil hatte der 19-jährige Magdeburger bereits EM-Gold geholt und dabei seinen eigenen Europarekord unterboten. Jetzt setzte er noch einen drauf, gewann auch über 1500 Meter Freistil hoch überlegen Gold und das mit neuem überragendem Weltrekord. Hinter dem Ungarn Sarkani holte Oliver Klemet Bronze. Zum Abschluss des vorletzten Wettkampftags holte die 4x200 Meter Freistil-Mixstaffel mit deutschem Rekord hinter Großbritannien Silber.
0: Lars Becker berichtete.
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5: Wann und wo kann's heute krachen, das sagt euch Gerhard Amberger.
6: Mit vielen Wolken geht's in diesen Sonntag. Die Sonne zeigt sich heute aber auch im Laufe des Tages immer wieder. Die Luft ist feuchter geworden. Es wird schwül bei 26 bis 33 Grad am Nachmittag. Tagsüber ziehen schon einzelne Schauer und Gewitter durch. Vor allem am Nachmittag und am Abend kann es dann örtlich kräftig gewittern und regnen. Mit der Gefahr von Hagel, Sturmböen und Starkregen. Morgen ziehen sich die Regenschauer und Gewitter dann tagsüber in den Süden und Osten Bayerns zurück. Es wird auch deutlich kühler bei 18 Grad an den Alpen und 25 Grad am Main in Unterfranken. Am Dienstag bleibt es dann oft bewölkt und es regnet zumindest in einigen Regionen.
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5: Guten Morgen zu euch in die Autos und Lkw. Es läuft alles so wie es soll. Ganz normaler Verkehr. Gute Fahrt euch.
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5: Grüß euch und sagt mal, wie steht's denn ihr zu Kaffee? Trinkt ihr welchen? Wenn ja, wie viel überhaupt? Lasst mal hören und klingelt durch unter 0800 800 3800, kostenfrei zu Bayern 3 oder schickt mir eine Sprachnachricht ins Studio. Die Nummer auf bayern3.de.

0: Alle Hits von heute in eurem Lieblingsradio hier in Bayern 3. Coldplay und My Universe. 8.14 Uhr. Schönen guten Morgen.
1: Was ist das?
2: Da macht einer Kaffee.
0: Ja, ihr vielleicht. Jetzt gerade, oder? Wie schaut's aus?
3: Ich trinke so gut wie nicht Kaffee.
0: Nee, Stefan, also der Stefan ist schon mal raus.
1: Bis zu 4.
0: Na, und was ist mit ihr hier?
4: Servus, hier ist die Nicole aus Oberbayern. Ich glaube, dass ich ohne Kaffee nicht funktionieren würde. Am liebsten mache ich mir mit meinen Vollautomaten doppelten Espresso. Und dort kommt auch ein guter Schuss heiße Milch hinein. Dann geht's.
0: Ja, immer rein damit. Neue Studien belegen nämlich mal wieder, Kaffee hat so seine Vorteile und ist gesund. Er kann nämlich Herz-Kreislauf-Erkrankungen vorbeugen. Ja, aber wie viel Kaffee ist denn so das richtige Maß? Wir haben nachgefragt bei unserer ARD-Ernährungsexpertin Doris Trombala.
5: Bis zu 400 Milligramm Koffein am Tag gelten für die meisten Erwachsenen als unbedenklich. Das sind je nach Größe und Zubereitung ungefähr 3 bis 5 Tassen Kaffee. Aber wer nach 2 Tassen Herzrasen bekommt, sollte natürlich nicht auf 5 erhöhen. Die Autoren der Empfehlung raten ganz klar, man soll da auf seinen Körper hören, was einem gut tut.
0: Na also, haben wir es doch gewusst. Die Josie aus Rettenbach am Auerberg sowieso auch schon. Die hat nämlich reingeschrieben hier ins Studio. Sie hat früher richtig viel Kaffee getrunken, so 6 Tassen oder mehr. Mittlerweile sind es maximal 2 Tassen am Tag, sonst kriegt sie richtig Sodbrennen und dann wird ihr auch schlecht. Das kann ich so verstehen, liebe Josie. Und ja, da gibt es ja auch noch die Diskussion, Kaffeemaschine anschmeißen oder doch lieber Filterkaffee schwarz, Milchkaffee. Naja, so ein Milchkaffee, vielleicht gönne ich mir das jetzt.
6: Milchkaffee am Morgen tut der Seele gut.
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ganz fresh für euch in Bayern 3. Animal Cat's Eye. Und Achtung, wir haben eine Gefahrenmeldung für euch. Vorsicht auf der A9 München Richtung Nürnberg zwischen Kreuz Neufahren und Allershausen. Da liegt ein Fahrrad auf der Fahrbahn.

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1: Gerhard Amberger sagt euch, was an diesem Sonntag so ansteht.
2: Schwülwarm bzw. heiß wird es heute. Die Luft ist feuchter geworden. Die Temperaturen erreichen 26 bis 33 Grad. Jetzt ist es oft noch bewölkt. Die Sonne kommt tagsüber auch immer wieder raus. Ab Mittag dann auch länger. Vereinzelt sind schon Regenschauer oder Gewitter unterwegs. Vor allem ab Nachmittag ziehen dann häufiger Gewitter durch. Und die können örtlich kräftig ausfallen. Dann ist die Hitzewelle erstmal vorbei. Und es gibt zumindest in den nächsten Tagen in einigen Regionen mal wieder Regen.
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1: Servus auf die Straßen und bitte immer noch Vorsicht auf der A9 München Richtung Nürnberg zwischen Kreuz Neufahrn und Allershausen. Da liegt ein Fahrrad auf der Fahrbahn. Und A9 Berlin Richtung Nürnberg zwischen Hommersdorf und Schneidach. Da hat es einen Unfall gegeben. Das war's. Gute Fahrt euch.
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0: Lola Young mit Messi für euch hier in Bayern 3. 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
2: Ich klinge ein bisschen angeschlagen, das liegt nicht daran, keine Angst, ich bin nicht krank. Ich habe bloß eine sehr ausgeprägte Pollenallergie. Und ich habe ein bisschen recherchiert, woran das liegt. Das liegt daran, dass in Städten hauptsächlich männliche Bäume gepflanzt werden. Und wir haben nicht genug weibliche Bäume, die das ganze Pollen von den männlichen Bäumen aufnehmen. Also muss ich das aufnehmen? Ich finde es auch sehr lustig, dass selbst in der Natur es Männer schaffen, mir auf den Geist zu gehen. Ich bin auch richtig neidisch auf diese Leute, die keine Pollenallergie haben, weil die schlendern durch den Frühling und sagen so, ja, genieß die Natur. Die Natur genießt mich.
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0: Bei Jasmin Leuxner im Bayern 3 Family hört ihr ab 9 den da. New Religion, außerdem Summer Vibes mit Vance Joy, Shaggy und vielen mehr. Ich bin Verena, ich sag pfiat euch und wünsche euch noch einen wunderschönen Sonntag.
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2: Um 9 Uhr mit Thomas Frohwerk. Der große Waldbrand im Hohen Venn an der belgisch-deutschen Grenze bedroht auch Gebiete auf deutscher Seite. Die nordrhein-westfälische Stadt Monschau rief in der Nacht mehrere tausend Menschen auf, sich auf eine mögliche Evakuierung vorzubereiten. Einigen von ihnen wurde nun dringend geraten, ihre Wohnungen bis spätestens 10 Uhr zu verlassen, weil Gesundheitsgefahren durch den Rauch nicht ausgeschlossen werden können. Frank Wörner berichtet.
3: Die Fläche, die in Belgien brennt, war bis zum Abend schon fast 10-mal so groß wie das Waldbrandgebiet in Hürtgenwald. Dort gab es am Abend vorsichtige Entwarnung. Die Menschen aus dem evakuierten Ortsteil Gai durften wieder in ihre Häuser zurück. Bis die Flammen im Hürtgenwald endgültig aus sind, werden nach Einschätzung der Feuerwehr aber noch einige Tage vergehen. Weil der Wind aber nicht mehr so stark weht und die Temperaturen in den nächsten Tagen weiter zurückgehen, dürfte sich die Situation dort zumindest nicht nochmal verschlimmern.
2: Auch in Bayern wird ab heute das Lkw-Fahrverbot ausgesetzt. Innenminister Herrmann warnte, dass es sich an den südbayerischen Grenzen stauen könne, denn beispielsweise Österreich

0: gerne keine Aufhebung des Lkw-Fahrverbots. In Bayern dürfen die Laster aber auch nur fahren, wenn sie wichtige Güter geladen haben, die aktuell über den Seeweg wegen Niedrigwasser nicht transportiert werden können. Hermann nannte das ausgesetzte Fahrverbot für Lkw an Sonn- und Feiertagen, das bis Ende August gilt, eine reine Notlösung. Auf der US-Inselgruppe Hawaii hat der Tropensturm Lala für Überschwemmungen und Stromausfälle gesorgt. Der Sturm über dem Pazifik erreichte Windgeschwindigkeiten von bis zu 120 Kilometern pro Stunde und ist zu einem Hurrikan hochgestuft worden. Das Zentrum des Sturms dürfte Hawaii im Laufe des Tages erreichen. Schon in der Nacht stürzten Bäume und Stromleitungen um und es gab Erdrutsche. Zehntausende Menschen haben keinen Strom. Tragisches Unglück in Oberbayern. Bei einem Badeunfall im Heimstettener See bei München sind gestern zwei Mädchen lebensgefährlich verletzt worden. Willi Willmann mit den Einzelheiten.
1: Als auffiel, dass die beiden Mädchen fehlten, wurden sie von Badegästen, der Wasserwacht und der Feuerwehr aus dem See gezogen. Die 8- und die 15-Jährige waren eine unbestimmte Zeit unter Wasser gewesen. Beide mussten sofort reanimiert werden. Eine wurde mit einem Rettungshubschrauber, die andere mit einem Rettungswagen ins Krankenhaus gebracht. Was genau passiert ist, muss laut Polizei noch ermittelt werden. Die anwesenden Angehörigen wurden von einem Kriseninterventionsteam betreut.
0: Bei der Schwimm-EM in Paris hat Johannes Liebmann über die 1500 Meter Freistil Gold in Weltrekordzeit geholt. Bronze ging an Liebmanns Teamkollegen Oliver Klemet. Und die deutsche Mixed-Staffel über 4x200 Meter Freistil holte überraschend Silber. Bei der Leichtathletik-EM in Birmingham gab es auch Edelmetall für Deutschland. Speerwerfer Julian Weber holte Gold.
2: Im letzten Versuch hat Speerwerfer Julian Weber noch einmal alles rausgehauen. Sensationelle 90,40 Meter. Damit verdrängte Weber Teamkollegen Nick Thumm auf Rang 2. Für Thumm ist EM Silber der größte Erfolg seiner noch jungen Karriere. Spektakel bot auch die deutsche 4x100 Meter Staffel. Auch ohne Owen Anser, den Europameister über die 200 Meter, sprintete das DLV-Quartett zu Silber. Den Sieg sicherten sich die favorisierten Briten. Bronze holte Belgien.
0: Jens-Jörg Rieck berichtete.
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5: In der schwülwarmen Luft entstehen schon die ersten Regenschauer und Gewitter. Nachmittags und abends regnet oder gewittert es dann häufiger. Überall wird es aber nicht nass werden. Die Gewitter können örtlich kräftig ausfallen mit Hagel, Sturmböen und Platzregen. Jetzt ist es oft noch bewölkt. Tagsüber zeigt sich dann immer wieder die Sonne. Und die Temperaturen erreichen 26 Grad im Frankenwald bis zu 33 Grad rund um Aschaffenburg. Morgen verlagern sich tagsüber Regenschauer und Gewitter in den Süden und Osten Bayerns. Dahinter lockert es auf und es wird kühler bei 18 bis 25 Grad.
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6: Um 9:04 A8 Salzburg Richtung München zwischen Neukirchen und Traunstein Siegsdorf Ost. Ein Unfall auf der rechten Spur. Und A9 Nürnberg Richtung München zwischen Garching Nord und Garching Süd. Behinderungen ebenfalls nach einem Unfall. Wir wünschen eine gute Fahrt in den Sonntag.
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6: So, den Hitzepeak, den haben wir jetzt geschafft. Der heißeste Tag in dieser Woche war gestern. Heute ist es zwar immer noch schwül, aber es kann vereinzelt mal Regen und Gewitter geben. Wir haben es gerade bei Gerhard im Wetter gehört und wir gucken trotzdem mal, was man heute mit der ganzen Family so machen kann.

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1: So, und jetzt gibt's ein bisschen Action für euch und eure Kids. Wenn ihr heute noch nichts vorhabt und nicht wisst, was ihr machen könnt, dann ab nach Riedenburg. Da wird euch nämlich garantiert nicht langweilig. Die haben ein buntes Ferienprogramm zusammengestellt. Ob Sport, Kreativität, Tiere, Natur, Technik, Musik oder ihr könnt so ein bisschen hinter die Kulissen gucken, was verschiedene Berufe angeht. Da ist für jeden was dabei und vielleicht entdeckt ihr ja auch ein neues Hobby, lernt neue Freunde kennen oder probiert einfach mal was aus, was ihr schon immer machen wolltet.
2: Servus, hier ist die Corinna aus Riedenburg. Ich bin Jugendbeauftragte der Stadt und habe ein tolles Ferienprogramm zusammengestellt. Unter anderem könnt ihr bei uns zur Sommerrodelbahn kommen mit dem Kletterturm. Wir haben die Rosenburg dabei mit dem Falkenhof. Wir haben unser Kristallmuseum mit Minigolfanlage, wir haben ein Bauernhofmuseum, wir haben unseren wunderschönen Badesee St. Agatha und heute findet auf Burg Brunn das Nibelungenschauspiel statt. Außerdem haben wir tolle Gastronomien, Biergärten und Eisdielen und nächste Woche ist unser Volksfest. Kommt's vorbei!
1: Klingt doch super. Also ab nach Riedenburg, das ist im Landkreis Kelheim in Niederbayern. Für meist nur einen kleinen Beitrag könnt ihr wirklich richtig, richtig viel ausprobieren und die Ferien noch toller gestalten.
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3: Ziemlich gewitterig ist es heute. Es wird aber nicht überall gewittern oder nass werden. Örtlich entladen sich die Gewitter aber heftig, vor allem am Nachmittag und abends. Auch jetzt sind schon einzelne Regenschauer unterwegs. Zwischen den Wolken zeigt sich tagsüber auch immer wieder die Sonne. Die Topwerte 26 bis 33 Grad. Morgen ist die Hitzewelle vorbei. Es wird kühler mit einigen Regenschauern und Gewittern.
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2: Um genau 9:30 A3 Passau Richtung Nürnberg, zwischen Passau Mitte und Eicher vom Wald, 9 Kilometer Stau an einer Baustelle. 25 Minuten dauert es hier länger. Und A8 Salzburg Richtung München, zwischen Neukirchen und Traunstein Siegsdorf Ost, 3 Kilometer Stau nach einem Unfall. Gute Fahrt!

0: Hier ist Bayern 3 Family. Kinder sind großartig, vor allem wenn Kinder sowas Lustiges raushauen und uns Eltern die Schamesröte ins Gesicht steigt. Aber kurz drauf ist es dann auch schon wieder sehr, sehr, sehr lustig. Also ja, so ein paar Tage, Wochen später können wir auf jeden Fall herzhaft drüber lachen. Und genau darum ging es am Donnerstagvormittag bei Claudia Konrad. Was haben eure Kinder schon in der Öffentlichkeit rausgehauen? Und Anke, die hat eine super, super lustige Geschichte erzählt. Sie ist mit ihrer Familie gerade frisch nach Bayern gezogen. Und dann das.
1: Der Pfarrer kam aus Richtung Toiletten mit seiner Weihwasserschale und seinem Weihwasserpinsel. Und unser Sohn, damals 5, ruft ganz entsetzt: Mama, der Pfarrer spritzt hier mit der Klobürste alles voll. Darf der das?
0: So lustig. Ja, und Daniel aus Bichel, der wurde im Kindergarten, also als er selbst noch ein Kind war, gefragt, was seine Eltern denn so beruflich machen.
2: Mhm. Ich habe dann wohl einfach ganz trocken geantwortet: Ja, mein Papa, der ist krimineller. Als meine Mutter dann ein bisschen später abgeholt hat, hat die Erzieherin nochmal meine Mama gefragt. Die hat das Ganze dann aufgeklärt und meinte: Nein, der ist nicht kriminell, der ist bei der Kriminalpolizei.
0: So lustig, oder? Ja, Kindermund tut Wahrheit gut oder manchmal auch sehr, sehr lustige Sachen. Und jetzt möchte ich wissen, was haben denn eure Kids schon mal in der Öffentlichkeit rausgehauen, was am Anfang vielleicht so ein bisschen peinlich war, aber dann irgendwann sehr, sehr lustig? Schickt uns doch einfach mal eine Text- oder Sprachnachricht. Ich bin sehr gespannt.

0: Hier ist Bayern 3 Family gleich ab 10 mit Bruno Mars und I Just Might. Außerdem Musik von Michael Patrick Kelly und Katy Perry.
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2: Um 10 Uhr mit Thomas Frohberg. Bei einem Unfall mit einem polnischen Reisebus sind in Ungarn mindestens 12 Menschen ums Leben gekommen. Mindestens 10 wurden laut ungarischer Polizei verletzt. Der Bus war in der Nacht auf der Autobahn M3 etwa 140 Kilometer östlich von Budapest von der Fahrbahn abgekommen und in den Straßengraben gestürzt. Nach ersten Erkenntnissen der Polizei war der Fahrer am Lenkrad eingeschlafen. Er wurde festgenommen. Der ungarische Regierungschef Magyar sprach den Angehörigen der Opfer in sozialen Medien sein Beileid aus und dankte den Rettungskräften. Während beim Waldbrand im Hürtgenwald in der Eifel vorsichtige Entwarnung gegeben wurde, spitzt sich die Lage an der deutsch-belgischen Grenze zu. Dort brennt der Wald im Naturschutzgebiet Hohes Venn. Frank Wörner mit Einzelheiten.
3: Die Flammen haben sich durch das Moorgebiet im Hohen Venn bis auf wenige Kilometer an deutsche Siedlungen herangearbeitet. Betroffen sind zwei Ortsteile von Monschau, Mützenich und Kalter Herberg. Beide haben je rund 2000 Einwohner. Die wurden in der Nacht aufgerufen, sich vorsorglich auf eine mögliche Evakuierung vorzubereiten. Vorhin hat die Stadt dann einigen von ihnen dringend geraten, ihre Wohnungen bis spätestens 10 Uhr zu verlassen, weil Gesundheitsgefahren durch den Rauch aus dem Hohen Venn nicht ausgeschlossen werden könnten.
2: Auch in Unterfranken ist die Feuerwehr wegen eines Wald- und Wiesenbrands in Walderschaff weiterhin im Einsatz. Wie ein Sprecher sagte, flammt das Feuer nicht mehr auf. Man wolle nun damit beginnen, Glutnester aufzuspüren und abzulöschen. Das Feuer hatte sich den Angaben zufolge von anfänglich etwa 5 Hektar auf knapp 29 Hektar ausgebreitet. Bis zu 600 Feuerwehrleute waren im Einsatz. Immer mehr Syrer in Deutschland bekommen den Status als Flüchtling aberkannt. Das geht aus einer Antwort der Bundesregierung auf eine Anfrage der Linksfraktion hervor. Das Bundesamt für Migration und Flüchtlinge hat im ersten Halbjahr etwa 8.300 Fälle überprüft und in 23% der Fälle den Schutzstatus widerrufen oder zurückgenommen. In den meisten Fällen handelt es sich um einen Widerruf. Dies passiert dann, wenn sich die Lage im

0: Herkunftsland nach Ansicht der Behörde grundsätzlich ändert. Auf dem Flughafen München hat gestern eine Maschine der Vietnam Airlines notlanden müssen. Inzwischen stehen aber wieder beide Start- und Landebahnen zur Verfügung. Dafür musste allerdings viel Arbeit investiert werden.
1: Die Boeing 787 konnte gestern nicht mehr aus eigener Kraft von der Startbahn rollen und blockierte mit ihrem Heck die nördliche Landebahn. Gegen Mitternacht konnte laut einem Flughafensprecher die manövrierunfähige Maschine abgeschleppt werden. Vorher wurden die Passagiere mit Bussen abtransportiert und auch das Gepäck aus dem Flugzeug entfernt. Warum die Maschine gestern beim Start erst extrem spät abhob und warum sich der Pilot zur Umkehr nach München entschloss, muss erst noch von der Bundesflugunfalluntersuchungsstelle ermittelt werden. Aus München Willi Willmann.
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3: Es ist ein bisschen wechselhafter als die letzten Tage. Gerhard Amberger.
4: Die Sonne hat sich im Westen Bayern schon öfter durchgesetzt. Auch sonst scheint sie heute immer wieder zwischen den Wolken. Die ersten Regenschauer und Gewitter ziehen quer durch Bayern. Zum Nachmittag hin, wenn sich die Luft dann aufgeheizt hat, entstehen örtlich kräftige Gewitter mit der Gefahr von Hagel, Sturm und Platzregen. Es wird schwül bei 26 bis 33 Grad. Am heißesten wird es am Main in Unterfranken. Morgen ziehen sich Regenschauer und Gewitter tagsüber in den Süden und Osten Bayerns zurück und es wird kühler bei 18 bis 25 Grad.
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3: Um 3:03 A3 Passau Richtung Nürnberg, zwischen Passau Mitte und Eicher vom Wald, 8 Kilometer Stau an einer Baustelle. Eine halbe Stunde dauert es hier länger. A8 Stuttgart Richtung München, zwischen Friedberg und Dasing ein Unfall. Und A8 Salzburg Richtung München, zwischen Anger und Traunstein-Siegsdorf Ost, 6 Kilometer Stau und 25 Minuten plus hier in diesem Bereich. Gute Fahrt!
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3: Hier ist Bayern 3 Family und unser Thema gerade, was haben eure Kids denn schon mal Lustiges, Peinliches, wie auch immer, in der Öffentlichkeit rausgehauen? Da gibt es ja immer die herrlichsten Geschichten und ich glaube, jede Familie hat da so ihre zu erzählen. Ich bin gespannt auf eure. Schickt uns einfach eine Text- oder Sprachnachricht.

0: Einen schönen Sonntag wünsche ich euch mit eurer ganzen Familie. Vielleicht hattet ihr dieses Wochenende auch wieder so eine Situation, da haben eure Kids irgendwas rausgehauen, was ihr erstmal, ja, vielleicht ein bisschen unangenehm für uns Eltern ist, aber irgendwann super, super, super lustig. Evi aus Hessen hat uns geschrieben, die Schwester meiner Schwiegermama war Nonne und mein Sohn Benjamin, der war bei Oma und Opa zu Besuch. Sie, also die Nonne, sitzt auf dem Sofa, er ganz laut, Mama, Papa, bei Oma sitzt ein Pinguin auf dem Sofa. Ich glaube, das ist so ziemlich der Klassiker. Tamara aus Schönberg hat geschrieben, ihr Zwerg, 4 oder 5 Jahre alt, sie war mit ihm beim Bäcker und da hat die Verkäuferin gerade Knödel Brot frisch mit der Maschine geschnitten und er so ganz laut, ah, was ist denn das für ein klebriges Zeug? Sie haben dann übrigens nur Semmeln und Brot gekauft. Ja, und Jasmin aus Roding hat auch eine super lustige Geschichte.
1: Ich war mit meinem Sohn, der war damals 4 Jahre alt, beim Einkaufen und wir sind gerade zum Metzger gefahren und vor uns fährt ein Streifenwagen auf dem Parkplatz. Wir betreten die Metzgerei und vor uns stehen die 2 Polizisten an der heißen Theke und mein Sohn zupft einem der Polizeibeamten an der Jacke und sagt, macht sie rasch wieder Brutzel.
0: Sehr lustig. Als hätten sie nichts anderes zu tun, oder die Polizisten? Übrigens, Grüße gehen raus an die Polizei in Bayern. Wir wünschen euch einen schönen, schönen Sonntag.

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3: Die Luft wird heute tagsüber immer schwüler. Die Nachmittagstemperaturen liegen zwischen 26 und 33 Grad. Im Westen Bayern scheint jetzt häufiger die Sonne und auch sonst lockert es noch auf. Einige Regenschauer und Gewitter sind schon unterwegs. Am Nachmittag kann es dann örtlich heftig gewittern. Morgen ziehen noch Schauer und Gewitter durch und es wird kühler.
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4: Um 10:30 A3 Passau Richtung Nürnberg zwischen Passau Mitte und Eicher vom Wald. 8 Kilometer Stau an einer Baustelle. 30 Minuten dauert es hier länger. Und A8 Salzburg Richtung München zwischen Holzkirchen und dem Kreuz München Süd. 9 Kilometer stockender Verkehr. 25 Minuten plus. Gute Fahrt.

0: Hier ist Bayern 3 Family. Kindermund tut Wahrheit kund. Ja, sagt man so oft. Aber manchmal ist das, was aus den kleinen süßen Kindermündern kommt, doch ein bisschen peinlich für uns Eltern. Und genau über diese Geschichten haben wir uns heute schon unterhalten. Und Martina aus Herzogenaurach, die hat auch eine sehr, sehr lustige, sehr süße Geschichte. Ich kann mir vorstellen, sie wollte erstmal im Erdboden versinken.
1: Hallo, hier ist Martina aus Herzogenaurach. Als meine älteste Tochter so circa 3 Jahre alt war, fuhren wir zusammen in der Straßenbahn und es saß uns ein Mann gegenüber, der groß und kräftig war. Und meine kleine Tochter mochte die Janusz-Bücher sehr. Und sie fragte den Mann, sag mal, bist du der große, dicke Waldbär? Ich war entsprechend wirklich sprachlos, aber der Mann, der lachte sehr laut und sagte dann nur, nein, tut mir leid, da bin ich nicht.
0: Aber extrem gut reagiert, muss man einfach sagen, oder? Oh Gott, ja, solche Situationen kenne ich. Eieieiei, da möchte man wirklich einfach nur ganz schnell raus aus der Straßenbahn.

0: Hier ist Bayern 3 Family gleich ab 11 mit Ugel und Moving to the Sun. Außerdem haben wir noch Tones and I mit Dance Monkey und Linkin Park für euch.
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2: Um 11 Uhr mit Friederike Breyer. Der große Waldbrand im belgischen Naturschutzgebiet Hohes Venn breitet sich aus. Die Flammenfront steht nur noch wenige Kilometer vor der deutschen Grenze. Die Situation für die Bewohner der Stadt Monschau in Nordrhein-Westfalen verschärft sich. Über die aktuelle Lage berichtet Heiko Jeckel.
3: Das Feuer im Hohen Venn hat sich in der Nacht weiter ausgebreitet, aber weniger schnell, sagen die Einsatzkräfte. Trotzdem bleibt die Lage angespannt. Der Wind treibt aktuell die Flammen weiter in Richtung der deutschen Stadt Monschau. Das bereitet den Einsatzkräften am meisten Sorgen. Ab dem Vormittag könne es daher vermehrt zu Rauchbelastungen und Rauchniederschlägen kommen. Gesundheitliche Gefahren durch den Brandrauch können nicht ausgeschlossen werden, besonders für Asthmatiker. Deshalb gibt es eine dringende Empfehlung für die Bewohner einiger Stadtteile, ihre Wohnungen zu verlassen.
2: Schweres Busunglück in Ungarn. 12 Menschen sind dabei nach Regierungsangaben ums Leben gekommen. Es gibt mindestens 10 Verletzte. Wie die Polizei mitteilte, war der Reisebus aus Polen etwa 140 Kilometer östlich der Hauptstadt Budapest auf der Autobahn von der Fahrbahn abgekommen, in einen Graben gefahren und umgekippt. Regierungschef Modzsor sprach den Familien der Toten sein Beileid aus. Nach ersten Erkenntnissen war der Fahrer am Lenkrad eingeschlafen. Er wurde festgenommen. Wegen des Hurrikans Lala sind zehntausende Menschen auf der US-Inselgruppe Hawaii ohne Strom. Am stärksten betroffen ist aktuell die Insel Big Island. Der Sturm erreichte Windgeschwindigkeiten von bis zu 120 Kilometern pro Stunde. Die Menschen dort sollen in sicheren Unterkünften bleiben. Laut den US-Behörden besteht weiterhin die Gefahr von Überschwemmungen, Erdrutschen und gefährlichem Wellengang. Mehrere Flughäfen und Häfen sind geschlossen. Die Zahl der Masernfälle ist in Bayern heuer bisher deutlich niedriger als vor einem Jahr. Wie Gesundheitsministerin Gerlach mitteilte, sind seit Jahresbeginn nur 6 Menschen an Masern erkrankt. Demnach wurden im gleichen Zeitraum des Vorjahres 40 Infektionen registriert. Gerlach nannte diese Entwicklung erfreulich und führt sie auf die konsequente Impfaufklärung im Freistaat zurück. Wir schauen nach Oberfranken. Auf der A73 bei Bamberg hat es gestern Abend einen schweren Unfall mit mehreren Fahrzeugen und Schwerverletzten gegeben. Ersten Erkenntnissen der Polizei zufolge war vor dem Unfall eine Person von einer Autobahnbrücke auf die Fahrbahn gestürzt. Ulla Küffner berichtet.
4: 3 Fahrzeuge sind auf der A73 bei Bamberg bei einem Bremsmanöver miteinander kollidiert. Dabei wurden insgesamt 7 Menschen teilweise schwer verletzt. Die Autobahn war in Fahrtrichtung Nürnberg im Bereich der Anschlussstelle Bamberg Ost für die Rettungsmaßnahmen und die Unfallaufnahme zeitweise voll gesperrt. Mittlerweile

0: Mittlerweile ist die Strecke wieder frei. Der entstandene Schaden wird auf etwa 100.000 Euro geschätzt.
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3: Sonnenschein und Wolken wechseln sich heute ab. Durch die Oberpfalz und den Norden Schwabens ziehen gerade einige Regenschauer. Es wird schwül bei 26 bis 33 Grad am Nachmittag. Und dann entwickeln sich örtlich kräftige Gewitter mit der Gefahr von Hagel, Starkregen und Sturmböen. Morgen verlagern sich die gewitterigen Regenschauer Richtung Süden und Osten. Dahinter lockert es auf. Es wird kühler bei 18 bis 25 Grad. Überall wird es nicht regnen. Aber im Lauf der Woche dürften zumindest viele Regionen etwas Regen abbekommen.
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2: Um 11:03 A3 Passau Richtung Nürnberg zwischen Passau Mitte und Eicher vom Wald. 10 Kilometer Stau an einer Baustelle. 45 Minuten dauert es hier länger. A8 Stuttgart Richtung München zwischen Eichelberg und Hohenstadt. 8 Kilometer stockender Verkehr. 25 Minuten Zeitverlust. A8 Salzburg Richtung München zwischen Bayern und dem Kreuz München Süd. 12 Kilometer Stau. Auch hier dauert es 25 Minuten länger. Und A9 Berlin Richtung Nürnberg zwischen Markt Schorgast und dem Dreieck Bayreuth-Kulmbach. 7 Kilometer Stau an der Baustelle. Auch hier bitte 25 Minuten mehr einplanen. Gute Fahrt!
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2: So, und wir beamen uns gleich in die Zeit der Dinosaurier. Da gibt es nämlich ein richtig, richtig cooles Dino-Puzzle. Ja, ein echter Dinosaurier, der da zusammengesetzt wird. Und das mitten in Bayern. Sprechen wir gleich mal drüber. Ist auf jeden Fall perfekt für alle Dino-Fans da draußen.
5: Tschüss.

0: Hier ist Bayern 3 Family. Hat oder hatte euer Kind vielleicht auch mal die Dino-Phase? Also mein Sohn ganz krass. Ich habe mittlerweile mal so überlegt, ich habe die meisten Dino-Namen schon wieder vergessen, aber ich kannte sie alle und er auch. Jede Unterart, alles. Also sämtliche, ne? Und ja, manche haben diese Phase länger, manche kürzer und wir haben in Bayern ja wirklich einen richtig, richtig coolen Dino-Park im Altmühltal. Er ist nicht ganz billig, aber er ist richtig spannend, genauso spannend wie ein Freizeitpark und ihr könnt da echt den ganzen Tag mit der ganzen Familie verbringen. Da läufst du unter Bäumen durch verschiedene Epochen, siehst Dinos in Originalgröße, es gibt eine Rennbahn, die misst deine Geschwindigkeit und zeigt dir, welcher Dino du wärst, also wie schnell du bist. Ja, und diesen Sommer gibt's noch was echt Einzigartiges. Ihr könnt nämlich zuschauen, wie ein Originalskelett zusammengebaut wird.
1: Im Endeffekt ist es ein großes 3D-Puzzle ohne Anleitung.
0: Das war Verena Janke, Mitarbeiterin im Dinosauriermuseum Altmühltal. Und ihr Puzzle ist mal eben 25 Meter lang. Ja, ein Originalskelett von einem Langhalsdinosaurier. Gehört übrigens zu den Sauropoden. Ja, das weiß ich noch von der Dino-Phase meines Sohnes.
1: Es ist alles einzigartig. Das hat mal gelebt. Also es ist ja das schon unvorstellbar, wenn ich sage, ich sitze jetzt hier unterhalb vom Bauch von diesem Tier und ich passe hier leicht rein. Also dass sowas Riesiges irgendwann mal gewandelt ist auf dieser Erde, es ist ja schon faszinierend.
0: Total. Und bis der komplett steht, wird es ein paar Monate dauern und ihr könnt mit dabei sein beim vermutlich ältesten Puzzle der Welt, rund 156 Millionen Jahre alt. Das muss man sich wirklich mal überlegen, wie krass alt es ist und das mitten in Denkendorf im Altmühltal.

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4: Heute wird es nochmal schwül warm bzw. heiß. Die Nachmittagstemperaturen liegen bei 26 bis 33 Grad. Die Sonne scheint zwischen den Wolken auch mal länger. Es sind einzelne gewitterige Regenschauer unterwegs, vor allem im Norden Schwabens und auch im Osten Bayerns jetzt. Und am Nachmittag können dann auch sonst einige örtlich heftige Gewitter dabei sein. Morgen wird es kühler mit einigen Regenschauern und auch Gewittern.
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5: Kurz nach 12:30 A3 Passau Richtung Nürnberg zwischen Passau Mitte und Eicher vorm Wald. 9 Kilometer Stau an einer Baustelle. Hier dauert es 50 Minuten länger. Wird auch gerade immer mehr. A8 Salzburg Richtung München zwischen Holzkirchen und dem Kreuz München Süd. 12 Kilometer stockender Verkehr, 25 Minuten Zeitverlust. A9 München Richtung Nürnberg zwischen Manching und Denkendorf stockender Verkehr wegen Bauarbeiten. 20 Minuten dauert es hier länger. Und 25 Minuten bitte mehr einplanen auf der A9 Berlin Richtung Nürnberg. Zwischen Markt Schorgast und dem Dreieck Bayreuth-Kulmbach. Hier gibt es aktuell 5 Kilometer Stau. Gute Fahrt!

0: Hier ist Bayern 3 Family. Wir lieben unsere Kids, unsere Neffen, unsere Nichten. Aber manchmal sagen sie einfach Sachen und wir Eltern denken uns dann so, hey, ja, ja, ja, okay, wie komme ich aus dieser Geschichte wieder raus? Darum geht's heute. Was haben eure Kids schon Lustiges in der Öffentlichkeit gesagt? Moni aus Fischbachau hat auch so eine sehr, sehr coole Geschichte.
1: Ich hab meine Kinder immer gesagt, zum Radfahren braucht man Helm, weil wer was im Hirn hat, der schützt es auch. Und wir alle mit Helm, Fahrrad standen da, kommt uns ein junger Fahrradfahrer entgegen ohne Helm und meine Tochter so laut, dass es die halbe Ortschaft hörte, der braucht keinen Helm, weil der hat ja schließlich nichts im Hirn, oder? Wo ist bitte das nächste Loch zum Versinken?
0: Sehr lustig. Dankeschön, liebe Moni, fürs Teilen.

0: schönen Sonntag. Und gleich ab 12 kommen Shakira und Burna Boy und Die Die. Außerdem haben wir gleich noch Musik von Topic und Benson Boone.
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2: Um 12 Uhr mit Friederike Breyer. Niedrigwasser, Waldbrände, Dürre. Die hohen Temperaturen der vergangenen Tage und Wochen haben massive Auswirkungen auf unser Leben. Angesichts dieser Herausforderungen haben nun die SPD-Ministerinnen und Minister ein Papier zum Hitzeschutz vorgelegt.
3: Es enthält ein Dutzend Maßnahmen wie einen Hitzeaktionsplan, Änderungen im Bauplanungsrecht und den Schutz von Beschäftigten gegen extreme Temperaturen. Die Sozialdemokraten fordern auch, die Gemeinschaftsaufgabe Klimaanpassung und Naturschutz noch in dieser Wahlperiode im Grundgesetz zu verankern, also noch vor der nächsten Bundestagswahl 2029. Die Grundgesetzänderung würde es dem Bund ermöglichen, Länder und Kommunen bei Maßnahmen zur Klimaanpassung konkret zu unterstützen. Umweltminister Schneider von der SPD macht sich schon länger dafür stark. Bei den Koalitionspartnern CDU und CSU stößt das Vorhaben aber auf Widerstand. Jan Zimmermann, Berlin.
2: Der Waldbrand im Hohen Venn in Belgien sorgt auch in Nordrhein-Westfalen für Anspannung. Die Flammen bedrohen die Stadt Monschau. Die Behörden gehen von einer erheblichen Rauchbelastung aus und haben die Bewohner mehrerer Ortsteile dazu aufgerufen, ihre Häuser zu verlassen. Entspannung dagegen in Unterfranken. Die rund 600 Einsatzkräfte haben den Waldbrand bei Walterschaff unter Kontrolle. Julia Kuhles.
4: Die ganze Nacht über waren Feuerwehrleute am Boden mit Löschrucksäcken und Strahlrohren im Einsatz. Seit heute Morgen bekommen sie wieder Unterstützung von Hubschraubern aus der Luft. Der Brand ist soweit unter Kontrolle. Jetzt geht es darum, Glutnester zu finden und zu löschen. Seit heute Morgen gibt es auch Entwarnung zur Rauchentwicklung. Fenster und Türen müssen nicht mehr geschlossen bleiben. Die Feuerwehr bittet Schaulustige ausdrücklich darum, sich von der Einsatzstelle fernzuhalten. Auch private Drohnen sind dort verboten. Auswärtige sollen den Ort meiden, um die Wege für die Einsatzkräfte freizuhalten.
2: Das Bundeskabinett hat vergangene Woche eine Reform der deutschen Nachrichtendienste beschlossen. Kanzleramtsministerin Warken hat nun in der Bild am Sonntag angekündigt, die Neuregelung schnell voranbringen zu wollen. Das Gesetzgebungsverfahren solle bis Ende des Jahres abgeschlossen sein, sagte Warken. Die Reform sieht vor, dass der BND und das Bundesamt für Verfassungsschutz mehr Befugnisse bekommen sollen. So sollen sie etwa bei Hackerangriffen künftig aktiv Gegenangriffe durchführen können. Nach dem schweren Erdbeben vor der Ostküste Indonesiens ist die Zahl der Todesopfer auf über 50 gestiegen. Laut der Einsatzkräfte werden noch über 100 Menschen vermisst. Die Suche nach ihnen geht weiter, ebenso wie die Aufräumarbeiten. Mehr als 3500 Soldaten und Polizisten wurden ins Katastrophengebiet entsandt, um dabei zu helfen. Das Beben der Stärke 7,7 hatte gestern Morgen die Insel Flores erschüttert. Am letzten Tag der Leichtathletik-EM in Birmingham hat das deutsche Team noch einmal aufgetrumpft. Amanal Petros holte Gold im Marathon über 42 Kilometer. Er beendete das Rennen in 2 Stunden, 9 Minuten und 11 Sekunden. Als zweitbester Deutscher wurde Samuel Fitwi Neunter. Richard Ringer, der vor 4 Jahren Gold gewonnen hatte, belegte Platz 10. Es war die 5. Goldmedaille für das deutsche Team in Birmingham.
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5: Gib uns doch mal den Bayern-Überblick, Gerhard Amberger.
6: Durch den Süden und Osten Bayern schieben sich einige gewitterige Schauer. Im Norden Bayern scheint jetzt häufiger die Sonne. Die Temperaturen erreichen bis zum Nachmittag 26 bis 33 Grad. Und dann entwickeln sich örtlich kräftige Schauer und Gewitter mit Starkregen, Hagel und Sturmböen. Morgen wird es kühler, bei 18 bis 25 Grad. Tagsüber ziehen noch Regenschauer und Gewitter durch.

0: durch und die verlagern sich dann in den Süden und Osten Bayerns. Überall wird's aber wohl nicht nass werden.
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2: Um 4 nach 12 A3 Passau Richtung Nürnberg. Zwischen Passau Mitte und Eicher vorm Wald. 9 Kilometer Stau an einer Baustelle. Ihr braucht Geduld. Dauert eine knappe Stunde länger da, sagt der Bayern 3 Stauzeitrechner. A7 Würzburg Richtung Fulda. Zwischen Bad Kissingen, Obertulba und Bad Brückenau-Volkers. 8 Kilometer Stau und stockend. Macht eine halbe Stunde aus. Umgekehrt Richtung Würzburg. Zwischen Dreieck Fulda und Bad Brückenau-Volkers 5 Kilometer Stau, auch eine halbe Stunde. A7 Ulm Richtung Füssen, zwischen dem Reinhardshofer Tunnel und dem Grenztunnel Füssen jeweils Stau und Blockabfertigung. A8 Salzburg Richtung München, zwischen Holzkirchen und dem Kreuz München Süd 12 Kilometer stockender Verkehr. Da braucht ihr etwa eine halbe Stunde länger. A9 München Richtung Nürnberg, zwischen Manching und Denkendorf stockender Verkehr wegen Bauarbeiten 20 Minuten. A9 Berlin Richtung Nürnberg, zwischen Münchberg Süd und Gefrees ein Unfall und zwischen Markt Schorgast und dem Dreieck Bayreuth-Kulmbach 5 Kilometer Stau. Das macht noch mal eine halbe Stunde aus.
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2: Und wie könnten wir besser zusammen in den Sonntagmittag starten als mit der Nummer 1? Auch diese Woche wieder in der Bayern 3 Chartshow on top. Jetzt schon in der 7. Woche. Vielleicht einfach die beste WM-Erinnerung dieses Jahr. Die Die, Shakira und Burna Boy in eurem Hitradio Nummer 1.

0: Benson Boone, das ist heute Radio Nummer 1 am Sonntagmittag. Jetzt mit einem kleinen Blick ins Bayern Dreiland. Falls ihr noch ein paar Tipps von uns braucht, wie ihr das Beste aus diesem, wettermäßig doch etwas gemischten Sonntag macht. Volksfeste sind doch da eigentlich perfekt, solange es trocken ist, rumspazieren, Fahrgeschäfte, draußen sitzen und wenn dann doch die Gewitterwolken heftiger werden, rein ins Zelt. Geht bis morgen noch beim Jura-Volksfest in Neumarkt in der Oberpfalz. Heute Nachmittag um 5 sogar mit einem Ringkampf, was es nicht alles gibt im schönsten Bundesland der Welt. Morgen früh dann die große Pferde- und Fohlenschau. Bisschen kidsfreundlicher, würde ich mal sagen. Auch in Dachau läuft das Volksfest noch bis morgen auf der Festwiese am Altstadtberg. Da werde ich zum Schluss auf alle Fälle nochmal hinschauen. Und noch bis zum 23. August, also noch eine ganze Woche länger von heute ab, geht's in Kronach in Oberfranken. Das Kronacher Freischießen. Volksfesttradition vom Feinsten. Der Bierpreis unverändert wie im vergangenen Jahr. Am Dienstag ist da Kindertag mit Festumzug. Aus dem ganzen Landkreis kommt ihr da auch mit Sonderbussen prima hin. Alles dabei. 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
0: Das hat Gerhard Amberger für euch und da ändert sich jetzt einiges für uns.
2: Wir bekommen einen Wetterumschwung. Die Hitzewelle ist morgen erstmal vorbei. Heute werden 26 bis 33 Grad. Neben Sonnenschein gibt es auch Wolken. Die Sonne hat sich im Norden Bayerns schon öfter durchgesetzt. Da kommen aber auch noch Wolken dazu. Im Süden und Osten Bayerns sind jetzt schon einzelne gewittrige Schauer dabei. Und auch sonst kann es heute noch gewittern, örtlich auch kräftig. Morgen wird es kühler, mit Wolken, nur etwas Sonne und gewittrigem Regen.
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0: 12:31 Uhr, starten wir auf der A3, Passau Richtung Nürnberg. Zwischen Passau Mitte und Eicher vorm Wald, 8 Kilometer Stau an einer Baustelle. Dreiviertelstunde dauert's länger, die Prognose von unserem Bayern 3 Stauzeitrechner. A3 Würzburg Richtung Frankfurt, zwischen Weibersbrunn und Aschaffenburg, 10 Kilometer stockender Verkehr, der macht 20 Minuten aus. A7 Würzburg Richtung Fulda, zwischen Bad Kissingen, Obertulba und Bad Brückenau-Volkers, 8 Kilometer Stau und stockend. Halbe Stunde auch umgekehrt Richtung Würzburg zwischen Dreieck Fulda und Bad Brückenau-Volkers. Da staut sich auf 5 Kilometer. A7 Ulm Richtung Füssen zwischen dem Reinhardshofer-Tunnel und dem Grenztunnel Füssen jeweils Stau und Blockabfertigung. Richtung Ulm zwischen Altenstadt und Illertissen 4 Kilometer Stau an einer Baustelle, knappe halbe Stunde plus. A8 Salzburg Richtung München zwischen Holzkirchen und dem Kreuz München Süd 12 Kilometer stockend, auch knappe halbe Stunde. A9 München Richtung Nürnberg zwischen Manching und Denkendorf. Stockender Verkehr, Bauarbeiten sind da der Grund und die kosten euch 20 Minuten. Die A9 Berlin Richtung Nürnberg ist zwischen Münchberg Süd und Gefrees nach einem Unfall gesperrt. Bitte bildet da eine Rettungsgasse. Ihr wisst es, zwischen der ganz linken Spur und der Spur daneben, und haltet die auch offen. Weiter auf der A9 zwischen Markt Schorgast und Dreieck Bayreuth-Kulmbach 5 Kilometer Stau, halbe Stunde plus.
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0: Mr. Harry Styles in eurem Hitradio Nummer 1, Late Night Talking. Wir warnen euch ja immer gerne mal hier in Bayern 3, wenn es gefährlich werden könnte. Internetbetrug, Produkte, die bei Tests schlecht abschneiden oder wenn es einfach blutig werden könnte. Seid ihr weiblich zwischen 20 und 29 Jahre alt, dann seid ihr besonders gefährdet. Achtung vor der Avocado-Hand. Ja, das klingt so ein bisschen wie aus einem Dschungelgruselfilm, die vegane Version von Jurassic Park quasi, aber nein, die Avocado-Hand, die kann euch in eurer Küche passieren. Gibt da Zahlen aus einer Uniklinik, immer häufiger kommen Menschen in die Notaufnahme, die eigentlich nur eine Avocado aufschneiden wollten. 80% der Handschnittverletzungen macht es aus, diese Avocado-Hand. Was passiert da? Ja, so eine Avocado, die liegt ja so richtig schön in der Hand und wenn man dann mit dem Messer rangeht beim Durchschneiden, vom Kernabrutsch zum Beispiel oder schneller als erwartet mit der Klinge durch die Schale gleitet, dann kann es passieren. Zack, rein in die Handinnenfläche, da wo empfindliche Sehnen, Nerven und Arterien liegen. Kann böse ausgehen, bis hin zur OP und wochenlangem Stillhalten. Also Avocado nicht auf der Hand schneiden, sondern auf einem Brett. Den Kern mit einem Löffel raushebeln, nicht mit dem Messer. Dann kann fast nichts passieren. Und es gibt eine Avocado-Hand weniger für die Statistik.
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1: Um 9:01 Vorsicht auf der B31 Lindau Richtung Friedrichshafen. Zwischen dem Tunnel Diepholzberg und Kressbronn, da liegt eine Metallstange auf der Fahrbahn.
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3: 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Es ist immer noch die eine. 96, 2005.

0: Zusammen mit Imran erzähle ich euch gleich mehr drüber nach 1. Auch Taylor Swift ist dabei, Alex Warren. Aber erstmal die News.
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2: Um 13 Uhr mit Friederike Breyer. Die SPD-Ministerinnen und Minister in der Bundesregierung schlagen ein Aktionsprogramm gegen die Hitze vor. Sie haben ein entsprechendes Schreiben vorgelegt und setzen damit den Koalitionspartner Union unter Druck. Aus Berlin, Jan Zimmermann.
3: Hitze, Dürre, Waldbrände und Niedrigwasser. Die Folgen des Klimawandels treffen die Menschen weltweit und immer häufiger auch in Deutschland, heißt es in einem vierseitigen Papier der SPD-Minister. Es enthält ein Dutzend Maßnahmen wie einen Hitzeaktionsplan, Änderungen im Bauplanungsrecht und den Schutz von Beschäftigten gegen extreme Temperaturen. Die Sozialdemokraten fordern auch, die Gemeinschaftsaufgabe Klimaanpassung und Naturschutz noch in dieser Wahlperiode im Grundgesetz zu verankern. Das sei wichtig als Rahmen, um Zuständigkeiten zu klären und die Finanzierung zu sichern.
2: Der Waldbrand im belgischen Naturschutzgebiet Hohesfenn ist inzwischen bis auf etwa 1,5 Kilometer an die deutsche Grenze herangerückt. Die Behörden haben die Bewohner mehrerer Ortsteile der grenznahen Stadt Monschau in Nordrhein-Westfalen deshalb dazu aufgerufen, ihre Häuser zu verlassen. Die Löscharbeiten bleiben schwierig, weil in der Nacht die Winde mehrfach gedreht haben. Das Feuer im Osten Belgiens war am Freitag ausgebrochen. Schweres Busunglück in Ungarn. 12 Menschen sind dabei nach Regierungsangaben ums Leben gekommen. Es gibt mindestens 10 Verletzte. Silke Hane berichtet.
4: Laut der ungarischen Polizei war der Bus auf einer Autobahn etwa 140 Kilometer östlich von Budapest bei Mezőkeresztes von der Fahrbahn abgekommen und in den Straßengraben gestürzt. Demnach dürfte der Fahrer am Lenkrad eingeschlafen sein. Die Polizei nahm ihn fest. Bilder in ungarischen Medien zeigen Kräne, die das Wrack des Busses aus dem Straßengraben bergen. Laut der polnischen Nachrichtenagentur PAP handelte es sich bei der Reisegruppe um Pilger, die auf dem Rückweg von Bosnien nach Polen gewesen sind.
2: Bei 2 Badeunfällen in Oberbayern ist ein Mann gestorben, 2 Mädchen schweben noch in Lebensgefahr. Badegäste, Wasserwacht und Feuerwehr holten die beiden 8- und 15-Jährigen gestern aus dem tieferen Wasser im Heimstettener See und reanimierten sie. Die Mädchen waren beim Spielen ins tiefe Wasser geraten. Ob sie schwimmen konnten, ist unklar. Bei einem weiteren Badeunfall ist ein 26-Jähriger im Königssee ertrunken. Für ihn kam jede Hilfe zu spät. Wieder Gold für Deutschland. Amanal Petros hat bei der Leichtathletik-EM in Birmingham den Marathon gewonnen. Von dort berichtet Jens Jörg Rieck.
5: Der König der Straßen von Birmingham heißt Amanal Petros. Der Deutsche, der im vergangenen Jahr schon WM-Silber gewann, krönte sich über die Marathondistanz auf einem bergigen Zickzackkurs mit Gold und einer einsamen Leistung. Allein im Ziel setzte sich von der Spitzengruppe nach 1 Stunde und 20 Minuten ab und gewann vor Pietro Riva, dem Italiener, und Gasho Ayale, dem Israeli. Bei den Frauen siegte Alicia Vainio, die Finnin. Hier gab es mit Platz 16 für Laura Hottenrott das beste Resultat. Das Team wurde Fünfter.
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0: Es ist ein bisschen ein dampfiger Sonntag. Nachmittag, Gerhard Amberger sagt euch, wie es weitergeht.
6: Die Luft ist schwül heute Nachmittag, die Temperaturen erreichen 26 bis 33 Grad. Die Sonne scheint immer wieder zwischen den Wolken, dann ziehen auch mal kompakte Wolken durch und die bringen einzelne gewitterige Schauer, jetzt vor allem im Süden und Osten Bayerns. Und auch sonst kann es heute örtlich noch gewittern, mit der Gefahr von Hagel, Sturm und Platzregen. Morgen ziehen sich Regenschauer und Gewitter dann tagsüber in den Süden und Osten Bayerns zurück. An den Alpen regnet es länger, es wird kühler bei 18 Grad an den Alpen und 25 Grad am Main in Unterfranken. Und in der kommenden Woche dürfte es zumindest in vielen Regionen Bayerns mal regnen.
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0: Es ist 4:01 und ich habe einen Schwungmeldungen für euch. A3 Passau Richtung Nürnberg, zwischen Passau Mitte und Eicher vorm Wald. Staut sich's auf 10 Kilometer und das dauert 50 Minuten für euch. A3 Würzburg Richtung Frankfurt, zwischen Weibersbrunn und Unterschaffenburg, 10 Kilometer stockend, halbe Stunde. A7 Würzburg Richtung Fulda, zwischen Bad Kissingen, Obertulba und Bad Brückenau-Volkers, 8 Kilometer Stau und stockend, 40 Minuten ist hier die Prognose vom Bayern 3 Stauzeitrechner. Richtung Würzburg zwischen Dreieck Fulda und Bad Brückenau Wildflecken auf der A7. 7 Kilometer Stau, 3/4 Stunde. A7 Ulm Richtung Füssen zwischen dem Rheinerzhofer Tunnel und dem Grenztunnel Füssen jeweils Stau und Blockabfertigung.

0: in Richtung Ulm zwischen Altenstadt und Illertissen. 3 Kilometer Stau an einer Baustelle. Da braucht ihr ein Viertelstündchen länger. A8 Salzburg Richtung München zwischen Holzkirchen und dem Kreuz München Süd. 10 Kilometer stocken, 20 Minuten plus. Ebenfalls 20 Minuten auf der A9 München Richtung Nürnberg. Zwischen Manching und Denkendorf stockender Verkehr wegen Bauarbeiten. A9 Berlin Richtung Nürnberg. Zwischen Münchberg Süd und Gefrees Behinderungen wegen Bergungsarbeiten. Da sind 2 Spuren blockiert. Und die A96 München Richtung Lindau. Zwischen Memmingen Nord und Aitrach stockt es auf 4 Kilometer. Macht eine Viertelstunde aus.
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0: Ferien in Bayern, Dreiland, relaxen, Entspannung. Aber vielleicht habt ihr euch auch für diese Sommerwochen mal was Neues vorgenommen. Neues Hobby, Sprache lernen vielleicht. Und jetzt geht's nicht so recht voran. Kennt man ja manchmal auch von Neujahrsversätzen so. Ich habe gleich ein paar Tipps für euch von eurem Lieblingspsychologen Rolf Schmiel.

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1: 13:12 Uhr. Gut aufpassen auf der B304 Freilassing-Wasserburg, bitte in beiden Richtungen. Zwischen Uferring und Heisendorf-West, da sind mehrere Rinder auf der Fahrbahn.

0: Mal ganz was Neues von Ray Garvey hier in eurem Hitradio Nummer 1. Nicht nur ein fresher Song von ihm, sondern zum ersten Mal auch zusammen mit Imran. Ihr habt die zweite Stimme da gehört. Einer, der eher so als Produzent und Songwriter bisher mit ihm gearbeitet hat. Und jetzt stehen sie beide vorne. Klingen super zusammen, finde ich. Neues ausprobieren, das findet auch Ray Garvey toll. Ja, wie sieht's denn da so bei euch aus? Mal ganz was anderes angehen? Nicht immer so einfach.
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0: Die Ferien sind eigentlich eine gute Zeit dafür, mal was anzufangen, worüber ihr euch vielleicht schon länger Gedanken gemacht habt. Ein Instrument lernen, Gitarre vielleicht oder doch mal Tennis spielen, ein bisschen neuen Sport anfangen. Ausprobiert ist das alles irgendwie schnell, aber dann bleibt der Tennisschläger liegen, die Gitarre liegt rum, weil plötzlich doch die Motivation flöten geht. Unser Lieblingspsychologe Rolf Schmiel, der hat da einen Tipp zum Durchhalten.
3: Such dir einen konkreten Tag, einen Termin, an dem du es immer wieder machst. Und such dir jemanden, der dich daran erinnert und auch darin kontrolliert und, wenn es nicht so viel Freude macht, von außen auch motiviert. Weil es ist völlig normal, dass wir eine Welle in der Motivation haben.
0: Sollte doch zu schaffen sein mit einem Kalender und Motivationspartner. Auf geht's, aber selber müssen wir natürlich schon auch was mitbringen.
3: Wenn dir eine Sache, die du vornimmst, schon per se bei dir eine innere Ablehnung auslöst, wie, oh, das ist aber anstrengend, dann wird es eh nicht dein Ding. Es gibt dort ebenfalls aus der Sportpsychologie den Satz, wer das Üben liebt, der wird zum Champion. Und wenn das Üben nicht deins ist, dann bist du in der falschen Sportart.
0: Also ist vielleicht auch ein Reality-Check angesagt hier. Und dann findet sich vielleicht besser noch was Besseres Neues. Mehr Psycho-Hacks für den Alltag in Bayern 3 immer am Vormittag unter der Woche und gebündelt im großen Paket auf bayern3.de. Pink und Töchterchen Willow Sage Heart. Cover me in Sunshine.

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5: Temperaturmäßig müssen wir noch ein bisschen durchhalten heute, Gerhard Amberger.
6: Die Hitzewelle ist morgen vorbei. Heute sind es nochmal 26 bis 33 Grad. Die Luft ist feucht, es ist schwül. Zum Sonnenschein gibt es auch mal kompakte Wolken und jetzt einzelne gewitterige Regenschauer. Zum Abend hin können sich dann örtlich kräftige Gewitter bilden. Morgen regnet es an den Alpen länger. Regenschauer und Gewitter verlagern sich tagsüber in den Süden und Osten Bayerns.
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5: Um eine Minute vor halb zwei. A3 Passau Richtung Nürnberg zwischen Passau Mitte und Eicher vorm Wald. 10 Kilometer Stau, braucht Geduld, dauert an die 50 Minuten länger da. Weiter zwischen Laber und Beratshausen ein Unfall auf der linken Spur. A3 Passau Richtung Nürnberg zwischen Kreuz Altdorf und Kreuz Nürnberg ein Unfall im Baustellenbereich. A3 Würzburg Richtung Frankfurt zwischen Weibersbrunn und Aschaffenburg. 10 Kilometer stockend, halbe Stunde plus, sagt der Bayern 3 Stauzeitrechner. A7 Würzburg Richtung Fulda, zwischen Bad Kissingen, Obertulba und Bad Brückenau-Volker ist 8 Kilometer Stau und stockend, 40 Minuten. Richtung Würzburg, zwischen Dreieck Fulda und Bad Brückenau-Wildflecken, 7 Kilometer Stau. Das macht eine Dreiviertelstunde aus. A7 Ulm Richtung Füssen, zwischen dem Reinhardshofer Tunnel und dem Grenztunnel Füssen jeweils Stau und Blockabfertigung. Richtung Ulm, zwischen Altenstadt und Illertissen, 3 Kilometer Stau an einer Baustelle. Der dauert ein Viertelstündchen. A8 Salzburg Richtung München, auch ein Viertelstündchen zwischen Holzkirchen und dem Kreuz München Süd. Da stockt es auf 8 Kilometer. A9 München Richtung Nürnberg zwischen Manching und Denkendorf. Stockender Verkehr wegen Bauarbeiten 20 Minuten. A9 Berlin Richtung Nürnberg zwischen Münchberg Süd und Gefrees. 5 Kilometer Stau wegen Bergungsarbeiten. Wenn ihr könnt, umfahrt das weiträumig, sonst steht ihr da eine halbe Stunde. A95 München Richtung Garmisch-Partenkirchen zwischen Eschenlohe und dem Anschluss zur B2 Stau. B303 Kronach Richtung Schweinfurt zwischen Tambach und Neuendorf. Behinderungen wegen Bergungsarbeiten.
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0: Einfach immer noch geil. Die Kings of Leon. In eurem Hitradio Nummer 1. Use Somebody. Bayern 3. Fastboy, die DJ-Brüder aus Unterfranken, die haben was Neues und das ist eigentlich perfekt für die Sommerferien. Die beiden nehmen uns mit auf die Partyinsel Ibiza. Da geht's dann mit einem Tandem über die Insel im Video. Da sehen wir, die beiden sind wirklich unzertrennlich mit diesem Fahrzeug. Eine heiße Sache, so ein Videodreh im Sommer auf einer spanischen Insel. Da mussten Lukas und Felix durch.
1: Ja, es war eine wahnsinnige Challenge. Es ging eigentlich nur darum, wie schafft man die Hitze irgendwie zu handeln. Pro Szene ein Hemd, würde ich sagen. Weil da musste man immer wieder wechseln.
2: Ja, wir hatten wirklich fast ein ganzes Team dabei, die eigentlich nur damit beschäftigt waren.
3: Zu fächern,
2: zu föhnen, zu pusten.
0: Aber hat sich gelohnt. Macht mega Spaß. Nicht nur das Video, der Song ist Sommer pur, heißt Music Sounds und kriegt er jetzt ganz fresh von mir in Bayern 3. Und natürlich auch on stage beim Bayern 3 Pop-Up Festival am 12. September in Straubing. Da, wo jetzt noch das Gäuboden-Volksfest tobt. Fastboy, ganz neu in Bayern 3. Music Sounds.

0: Manche Songs sind wie die erste WG-Party.
1: Bisschen chaotisch, ziemlich laut, legendär.
0: Dieser Song hier, ganz klar, immer noch geil.
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0: Spannung. Die Flammen sind bis auf etwa 1,5 Kilometer an die deutsche Grenze herangerückt und bedrohen die Stadt Monschau. Die Behörden gehen von einer erheblichen Rauchbelastung aus und haben die Bewohner mehrerer Ortsteile dazu aufgerufen, ihre Häuser zu verlassen. Entspannung dagegen in Unterfranken. Die rund 800 Einsatzkräfte haben den Waldbrand bei Walterschaff unter Kontrolle. Die Löscharbeiten werden laut Feuerwehr aber heute noch den ganzen Tag über dauern. Um Wälder resistenter gegen die Hitze und den Klimawandel zu machen, setzen Experten auf die Pflanzung von Laubbäumen. Doch ein größerer Teil der Wälder in Bayern ist in Privatbesitz. Laut Forstministerium gibt es nun Zuschüsse, wenn neu gepflanzt wird. Anton Rauch.
1: Wer Zukunftsbäume pflanzt, erhält 9 Euro Zuschuss pro Jungbaum. Für einen Kleinprivatwald kommen noch einmal 60 Cent dazu. Für die Anpflanzung von Schutzwald in Bergregionen gibt es sogar 3 Euro mehr. Es geht darum, Zukunftsbäume in Anbauversuchen zu pflanzen und mit Hilfe der staatlichen Forstverwaltung zu beobachten, wie gut sie wachsen.
0: Die Zahl der Masernfälle in Bayern ist deutlich gesunken. Laut Gesundheitsministerin Gerlach sind in diesem Jahr bisher erst 6 Menschen an Masern erkrankt. Im selben Zeitraum im Vorjahr waren es 40 Infektionen. Masern können schwere Symptome auslösen und auch tödlich verlaufen. Deshalb setzt der Freistaat auf Impfungen. Seit 2020 müssen Kinder ab einem Jahr, die in der Kita oder Schule betreut werden, gegen Masern geimpft sein. Am letzten Tag der Leichtathletik-EM in Birmingham hat das deutsche Team noch einmal aufgetrumpft. Amanal Petros holte Gold im Marathon über 42 Kilometer. Er beendete das Rennen in 2 Stunden, 9 Minuten und 11 Sekunden. Als zweitbester Deutscher wurde Samuel Fitwi 9. Richard Ringer, der vor 4 Jahren Gold gewonnen hatte, belegte Platz 10. Es war die 5. Goldmedaille für das deutsche Team in Birmingham.
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3: Wann können wir durchatmen, Gerhard Amberger?
4: Die Hitze verschwindet morgen. Heute sind es nochmal 26 bis 33 Grad. In der schwülwarmen Luft entstehen einzelne gewitterige Schauer. Jetzt vor allem im Süden und Osten Bayerns. Und zum Abend hin steigt das Gewitterrisiko auch sonst an. Örtlich sind dann Sturmhagel und Platzregen möglich. Auch in der Nacht und morgen ziehen Gewitter und Regenschauer durch. Die verlagern sich dann morgen tagsüber in den Süden und Osten Bayerns. An den Alpen regnet es länger. Hier steigen die Temperaturen auf 18 Grad. Am wärmsten wird es morgen am Untermain bei 25 Grad.
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3: Um 4:04 A3 Passau Richtung Nürnberg. Zwischen Passau Mitte und Eicher vorm Wald. 10 Kilometer Stau. Ihr braucht ein bisschen Geduld da. Dauert eine Dreiviertelstunde länger, sagt der Bayern 3 Stauzeitrechner. Und wenn ihr weiter unterwegs seid Richtung Altdorf Burg Tann und dem Kreuz Nürnberg, da gibt es 6 Kilometer Stau nach einem Unfall. Kommt noch mal eine gute halbe Stunde drauf. A3 Würzburg Richtung Frankfurt. Zwischen Weibersbrunn und Unterschaffenburg. 10 Kilometer stockend. Knappe halbe Stunde. A7 Würzburg Richtung Fulda, zwischen Bad Kissingen, Obertulba und Bad Brücken auf Volkers 8 Kilometer Stau und stockend knappe Dreiviertelstunde. Umgekehrt Richtung Würzburg, zwischen Dreieck Fulda und Bad Brücken auf Wildflecken 10 Kilometer Stau wegen Bauarbeiten, macht auch eine Dreiviertelstunde. A7 Ulm Richtung Füssen, zwischen dem Dreieck Kittistetten und Altenstadt an der Iller, 12 Kilometer stockender Verkehr an einer Baustelle, knappe halbe Stunde dauert es länger. Weiter dann zwischen dem Reinhardshofer Tunnel und dem Grenztunnel Füssen jeweils Stau und Blockabfertigung. A8 Salzburg Richtung München, zwischen Holzkirchen und dem Kreuz München Süd 8 Kilometer stockend, Viertelstunde. A9 München Richtung Nürnberg, zwischen Manching und Denkendorf stockender Verkehr wegen Bauarbeiten und das macht 20 Minuten aus. B303 noch, Kronach Richtung Schweinfurt, zwischen Tambach und Neundorf Behinderungen wegen Bergungsarbeiten.
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3: Habt ihr gruselige Urlaubsergebnisse? Mal schauen, ob es an die Story von Ava Max reinkommt. Die ist kürzlich in Miami in einem Lift erst stecken geblieben und dann 5 Stockwerke runtergefallen. Ich dachte, ich würde nie wieder singen können. Aufzüge sind was Schreckliches. Hier singt sie Sweet but Psycho. 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

0: Linkin Park, Up From The Bottom in eurem Hitradio Nummer 1 hier in Bayern 3. So, jetzt könnte ich euch eine wahre Geschichte aus meinem Leben erzählen. Vorgestern passiert, mein Supermarkt gegenüber. Aber Moment, diese Story kann der euch hier sehr viel besser erzählen. Kennt ihr bestens.
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3: Ich kann mich schon wieder aufregen. Ich wollte nur schnell meine Pfandflaschen abgeben. Dann kommst du da hin zum Automaten mit deiner Tasche voller Pfandflaschen drin und dann denkst du, das dauert 2 Minuten. Von wegen. Du schiebst die erste Flasche rein, der Automat, klack, klack, klack, angenommen. Ha, es funktioniert. Zweite Flasche, bitte drehen. Dritte Flasche, bitte erneut einführen. Vierte Flasche, Artikel nicht erkannt. Ja, Grutzement, ich hab doch die Flaschen da gehabt. Was bist du denn? Ein Pfandautomat oder der Türsteher vom Bergheim? Dann stehst du da und versuchst die Flaschen in jedem Winkel irgendwie da rein zum Schirm und hinter dir bildet sich währenddessen eine Riesenschlange. Plötzlich spürst du Druck wie beim Formel 1 Boxenstopp. Der eine ruft, sie müssen das Etikett nach oben legen, der nächste nahe andersrum. Und du denkst dir, ich habe alle Varianten mehrfach durch. Und am Ende willst du nur noch eins, dass der Automat dich wenigstens als Mensch akzeptiert, wenn er deine Flaschen schon nicht nimmt. Weil den Bon, den kriegst du eh nimmer.
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2: Mit Gerhard Amberger, wie sieht's denn mit der Notwendigkeit für einen Schirm aus? Brauchen wir? Reicht der?
3: Kräftige Schauer und Gewitter sind heute Abend und in der Nacht noch möglich, örtlich mit Platzregen, Sturm und Hagel. Jetzt wechseln sich oft noch Sonnenschein und Wolken ab. Im Süd- und Osten Bayerns, da gibt's einzelne gewittrige Schauer. Die Topwerte 26 bis 33 Grad. Morgen wird's dann insgesamt kühler mit Schauern und Gewittern. An den Alpen regnet es häufiger.
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2: Um 14:30 A3 Passau Richtung Nürnberg zwischen Passau Mitte und Eicher vorm Wall 10 Kilometer Stau. Ihr braucht Geduld, dauert eine Stunde länger, sagt der Bayern 3 Stauzeitrechner. Mit einer halben Stunde seid ihr dabei auf der A3 Würzburg Richtung Frankfurt zwischen Weibersbrunn und Unterschaffenburg. Da stockt es auf 10 Kilometer. A7 Würzburg Richtung Fulda zwischen Bad Kissingen, Obertulba und Bad Brückenau-Volkers 8 Kilometer Stau und stockend. Gute halbe Stunde. Richtung Würzburg zwischen Dreieck Fulda und Bad Brückenau-Wildflecken 10 Kilometer Stau. Bauarbeiten sind der Grund. Das macht eine Dreiviertelstunde aus. A8 Salzburg Richtung München zwischen Holzkirchen und dem Kreuz München Süd. 8 Kilometer stockender Verkehr, 20 Minuten plus. Genauso 20 Minuten auf der A9 München Richtung Nürnberg. Zwischen Manching und Denkendorf, da stockt es wegen Bauarbeiten. A9 Berlin Richtung Nürnberg zwischen Marktschorgast und dem Dreieck Bayreuth-Kulmbach. 9 Kilometer stockend, knappe halbe Stunde. Und die B12 noch, Buchloe Richtung Kempten zwischen Wilpoltsried und dem Autobahnanschluss Kempten. Da hat es einen Unfall gegeben. Und dann ist noch ein amtlicher Hinweis bei uns angekommen für die Landkreise Miltenberg und den Landkreis und Stadt Aschaffenburg. Durch mehrere Waldbrände, die zum Teil weiter entfernt sind, kommt es durch die aktuelle Inversionswetterlage zu deutlichem Brandgeruch. Es besteht aber keine Gefahr. Diese Feuer sind weit weg, solange es nur nach Feuer riecht. Also keine Sorge. Wenn ihr allerdings Rauch oder Feuer seht, dann gilt wie immer, ihr solltet den Notruf 112 anrufen.
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0: Farruko Peppers in eurem Hitradio Nummer 1. Wir können wirklich hier feiern in Bayern, in Bayern Dreiland. Ich war beim wunderbaren Waldfest am Schliersee am Freitag, ausgerichtet vom Skiclub Schliersee. Ja, die Skifahrer, die können auch im Sommer feiern. Vielen Dank für ein wunderbares Fest. Es war ja ein super heißer Tag. Habe ich erstmal mit einem kühlen Radler angefangen. Frisch, kalt, aber warum heißt so ein Radler eigentlich Radler? Das wollte auch Katharina aus Regensburg von uns wissen. Und wir haben natürlich die Antwort. Das Radler, das haben wir Franz Xaver Kugler zu verdanken. Der Wirt der Kugleralm in Oberhaching. Dem ist mal im Sommer, und das ist schon lang her, 1922 fast das Bier ausgegangen. Es war auch so ein traumhafter Tag, auch heiß, viele Fahrradfahrer unterwegs. Tja, aber das Bier wurde knapp. War zum Glück noch genug Zitronenlimo im Haus, also hat er die Idee gehabt, Bier und Limo einfach zu mischen und den Radfahrern als ideales Erfrischungsgetränk anzubieten. Und so war es geboren, das Radler. Damals übrigens noch gemischt mit dunklem Bier. Alles klar. Und Prost geht natürlich auch, wenn es nicht ganz so heiß ist und noch genug Bier im Kühlschrank.
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0: Das ist noch ein bisschen Thunder von unseren Freunden aus Las Vegas. Imagine Dragons in eurem Hitradio Nummer 1. Das ist euer Sonntagnachmittag im Bayern 3. Gleich mit einem feinen Streaming-Tipp für euch und natürlich einem runden Hitpaket. Gleich habe ich Bibi Rexha am Start. Einfach mega cool, die Nummer. Lil Nas X ist dabei, That's What I Want. Und ein toller, immer noch geil Hit von Mandu Diao. Alles gleich nach zwei. Vorher haben wir aber auch noch einiges. Wir bringen euch auf den neuesten Stand der Dinge.
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2: Um 15 Uhr mit Friederike Breyer. Angesichts wochenlanger Hitze und Trockenheit in diesem Sommer rückt neben dem Klimaschutz eine bessere Anpassung an Extremwetterlagen in den Blick. Die Bundesministerinnen und Minister der SPD haben einen Aktionsplan zum Hitzeschutz vorgelegt. Claudia Schweikel berichtet.
3: Gemeinsam plädieren sie in dem vierseitigen Papier für eine Änderung des Grundgesetzes, um dem Bund mehr Kompetenzen einzuräumen. Damit unterstützen sie einen entsprechenden Vorschlag ihres Parteikollegen Umweltminister Schneider. Dies lehnt die Union jedoch bislang ab. Als weitere Maßnahmen fordern die SPD-Minister unter anderem eine Anpassung des Bauplanungsrechts sowie den Schutz von Beschäftigten gegen die extremen Temperaturen. Darüber hinaus soll mit einem Sofortprogramm bestehende Förderungen gebündelt und besser aufeinander abgestimmt werden.
2: Erst der große Waldbrand im Hürtgenwald in Nordrhein-Westfalen. Nun Flammen gerade mal 50 Kilometer entfernt auf belgischer Seite im Naturschutzgebiet Hohes Venn.

0: beim Arbeiten. Mehr als 3500 Soldaten und Polizisten wurden ins Katastrophengebiet entsandt, um dabei zu helfen. Das Beben der Stärke 7,7 hatte gestern Morgen die Insel Flores erschüttert. Bei Badeunfällen in Oberbayern ist am Wochenende ein Mann gestorben. Zwei Mädchen schweben noch in Lebensgefahr, nachdem sie gestern im Heimstettener See bei München ins tiefere Wasser geraten waren. Willi Willmann mit den Einzelheiten.
1: Die 8- und die 15-Jährige hatten laut Polizei im seichten Wasser Ball gespielt und kamen dabei ins tiefere Wasser. Warum das passiert ist und ob die afghanischen Mädchen schwimmen konnten, muss derzeit noch ermittelt werden. Bei einem weiteren Badeunfall in Oberbayern ist am Samstag ein Mann im Königssee ums Leben gekommen. Bei sofort eingeleiteten Suchmaßnahmen konnte der 26-Jährige aus Neumarkt in der Oberpfalz unter Wasser gefunden und aus dem See gezogen werden. Die Reanimationsmaßnahmen konnten sein Leben aber nicht retten.
0: Nach Unterfranken. Für eine TikTok-Challenge hat ein 23-Jähriger eine gefährliche Menge an Schmerzmitteln eingenommen. Allerdings verschwand der Mann aus seinem Zimmer in der Klinik noch bevor Ärzte ihn behandeln konnten. Laut Polizei wurde der 23-Jährige wenig später gefunden. Ohne Behandlung hätte es den Ärzten zufolge zu lebensgefährlichen Organschäden kommen können.
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3: Mit Gerhard Amberger. Schau doch bitte mal für uns in den Himmel.
4: Sonnenschein und Wolken wechseln sich ab. In der schwülwarmen Luft entstehen einzelne Gewitter und am Abend dann häufiger. Es kann örtlich Hagel, Sturm und Platzregen geben. Die Temperaturen erreichen 26 bis 33 Grad. In der Nacht ziehen weitere Schauer und Gewitter durch. Morgen verlagert sich der gewitterige Regen in den Süden und Osten Bayerns. An den Alpen regnet es länger. Es wird deutlich kühler, bei 18 Grad an den Alpen und 25 Grad am Untermain. Im Norden Bayerns wird es morgen Nachmittag freundlicher.
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3: Um 4 nach 3. A3 Passau Richtung Nürnberg zwischen Passau Nord und Eicher vorm Wald. 9 Kilometer Stau durch ein defektes Auto. Das dauert eine Stunde länger da für euch, sagt der Bayern 3 Stauzeitrechner. A3 Würzburg Richtung Frankfurt zwischen Weibersbrunn und Unterschaffenburg West. 8 Kilometer Stau. Ein defektes Fahrzeug im Bereich der Baustelle ist der Grund dafür. 40 Minuten plus Richtung Würzburg zwischen Aschaffenburg und Goldbach. 7 Kilometer stocken, das macht eine Viertelstunde aus. A7 Würzburg Richtung Fulda zwischen Bad Kissingen, Obertulba und Bad Brückenau-Volkers 8 Kilometer Stau und stocken, eine halbe Stunde. Richtung Würzburg zwischen Dreieck Fulda und Bad Brückenau-Wildflecken 10 Kilometer Stau wegen Bauarbeiten, Dreiviertelstunde. A8 Salzburg Richtung München zwischen Holzkirchen und dem Kreuz München Süd 8 Kilometer stockender Verkehr, 20 Minuten plus, auch 20 Minuten auf der A9 München Richtung Nürnberg zwischen Manching und Denkendorf, stockender Verkehr da wegen Bauarbeiten. A9 Berlin Richtung Nürnberg, zwischen Marktschorgast und dem Dreieck Bayreuth-Kulmbach 10 Kilometer stockender Verkehr. Da braucht ihr ein halbes Stündchen länger.
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3: Ja, wir haben Ihnen den Sound für euren Sonntagnachmittag, der uns ein bisschen Erfrischung hier und da bringt. Tut doch wieder mal ganz gut, wenn ein bisschen Wasser von oben kommt, solange es nicht zu heftig ist. Mit Lil Nas X geht's hier in die Stunde in eurem Hitradio Nummer 1.

0: Ando Diao, immer noch geil und damals 2009 für zwei Wochen auf Platz 1 bei uns in der Bar Andreas Chartshow. Ja, heute mal wieder ein gemütlicher Abend drinnen vielleicht, zu Hause. Dann habe ich den Streaming-Tipp für euch. Ist am Freitag bei Netflix online gegangen und heißt Mein bester Freund, seine Freundin und ich. Und bei dem Titel, da ahnt ihr schon, wo es lang geht. Das ist eine typische Bromance-Komödie. Zwei beste Kumpels wohnen zusammen, arbeiten zusammen und wollen eigentlich gemeinsam um die Welt reisen. Aber dummerweise verliebt sich dann einer von den beiden in eine absolute Traumfrau. Sie zieht auch noch ein und dann wird es ja gar nicht so überraschend eng in der Wohnung. Hält das die Freundschaft aus?
1: Er hat mit seiner Hand telefoniert. Er zieht überhaupt gar nicht aus.
2: Ja, sorry, ich krieg die Wohnung doch nicht. Aber ist doch nicht so schlimm. Wohnen wir einfach weiter zu dritt. Hat doch gut geklappt bis jetzt.
1: Zieh dich warm an, mein Freund.
2: Jetzt redet sie mir auch noch in meine Garderobe rein. Warm anziehen.
0: Okay, alles ein bisschen vorhersehbar, dieses Thema, drei sind einer zu viel, das hat es ja nun auch schon sehr oft gegeben, im Kino, in Serien. Aber trotzdem, man muss ja einfach weiterschauen, denn David Cross, Kostja Ullmann und Janina Use, die kämpfen einfach total unterhaltsam und witzig um die Freundschaft der anderen. Lohnt sich für alle, die einfach einen entspannten Abend haben wollen und die sich darauf verlassen wollen, dass am Ende, Spoiler Alert, alles irgendwie gut wird. Mein bester Freund, seine Freundin und ich geht's frisch bei Netflix. Und hier ist frisch in Bayern 3, Olivia Dean. So easy to fall in love.

0: Natalie Imbruglia in eurem Hitradio Nummer 1.
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0: Mit Gerhard Amberger, was erwartet uns denn in Sachen Gewittern?
2: Die Luft heizt sich auf, das Gewitterrisiko steigt. Vor allem zum Abend hin können dann örtlich auch kräftige Gewitter durchziehen mit Hagel, Sturm und Starkregen. Bis dahin scheint die Sonne oder es ziehen mal kompaktere Wolken durch. Die Temperaturen steigen auf 26 bis 33 Grad. Morgen wird es dann deutlich kühler mit 18 bis 25 Grad. Gewitteriger Regen zieht durch. Zumindest wird es in einigen Regionen mal wieder nass. An den Alpen regnet es länger.
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0: Um 3:30 A3 Passau Richtung Nürnberg zwischen Passau Nord und Eicher vorm Wald. 9 Kilometer Stau, defektes Auto steht da und deswegen dauert es eine Stunde länger. Weiter zwischen Kreuz Altdorf und Kreuz Nürnberg. 4 Kilometer Stau, auch ein defektes Fahrzeug, kommt noch mal eine halbe Stunde drauf. A3 Würzburg Richtung Frankfurt zwischen Weibersbrunn und Unterschaffenburg. 12 Kilometer stockender Verkehr. Umgekehrt Richtung Würzburg zwischen Aschaffenburg und Goldbach, 7 Kilometer stockend. Da sagt der Bayern 3 Stauzeitrechner, Viertelstunde dauert es länger. Halbe Stunde plus auf der A7 Würzburg Richtung Fulda zwischen Bad Kissingen, Obertulba und Bad Brückenau-Volkers, 7 Kilometer Stau, umgekehrt Richtung Würzburg. Auch eine halbe Stunde zwischen Dreieck Fulda und Bad Brückenau-Wildflecken. 10 Kilometer stockender Verkehr da wegen Bauarbeiten. A8 Salzburg Richtung München zwischen Holzkirchen und dem Kreuz München Süd. 8 Kilometer stocken, 20 Minuten. A9 München Richtung Nürnberg zwischen Manching und Denkendorf. Stockender Verkehr, da wird gebaut und deswegen dauert es eine Viertelstunde länger. Halbe Stunde noch plus auf der A9 Berlin Richtung Nürnberg zwischen Markt Schorgast und Dreieck Bayreuth-Kulmbach. 10 Kilometer stockender Verkehr.
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Pitbull und Kesha in eurem Hitradio Nummer 1, Timber in Bayern 3. Ende 2027 soll er kommen, ist noch ewig hin, der nächste James-Bond-Film. Ja, wer wird den Song dafür liefern, ist eine der vielen Fragen. Dua Lipa, Lana Del Rey stehen da hoch im Kurs, aber noch viel wichtiger: Wer wird der neue James Bond? Irgendwann haben ja schon die Gerüchte gebrodelt, dass es eine Frau werden könnte als 007. Aber ganz hoch gehandelt wird jetzt wieder ein Mann. Und wenn ich euch jetzt den Namen sage, dann sagt ihr, Entschuldigung, wer bitte? Jack Lowden, 36 Jahre, aus Schottland. So, Jack Lowden. Ich habe dann auch erstmal gegoogelt und sehe dann ein Foto von ihm und denke mir, Moment, kenne ich doch. Das ist doch einer der Hauptdarsteller aus einer Lieblingsserie von mir. Hatte nur den Namen nicht so auf dem Schirm. Die Serie heißt Slow Horses auf Apple TV, läuft seit 2022. Da geht's auch um Agenten und ja, der Mann hat wirklich das Zeug zum Bond, zu James Bond. Hat schon einiges vorzuweisen in Sachen Theater, Film und Serie und ihr solltet nicht überrascht sein, wenn euch dieser Name als James Bond wieder begegnet in nicht allzu ferner Zukunft. Jack Lowden. Und Slow Horses ist eine coole Serie, ihn mal kennenzulernen, denn da spielt er einen in Ungnade gefallenen MI5-Agenten. Passt doch. Und das hier ist neu und fresh in Bayern 3. Unser Malik Harris in eurem Hitradio Nummer 1, Make You Mine.

0: Warnmeldung von Bayern 3. Vorsicht in Nürnberg auf der Südwesttangente. Zwischen Kreuz Nürnberg-Hafen und Schweinau werfen Personen Steine auf die Fahrbahn. Gut aufpassen, Vorsicht in Nürnberg auf der Südwesttangente. Da werden Gegenstände auf die Fahrbahn geworfen. Zwischen Kreuz Nürnberg-Hafen und Schweinau.
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1: Ich wiederhole gerade nochmal unsere Gefahrenmeldung. Vorsicht in Nürnberg auf der Südwesttangente. Zwischen Kreuz Nürnberg-Hafen und Schweinau werfen Personen Gegenstände auf die Fahrbahn. Das ist in Nürnberg auf der Südwesttangente zwischen Kreuz Nürnberg-Hafen und Schweinau. Bei

0: Jason Derulo. Und gleich nach vier ist Sascha Selemann für euch da. Olivia Rodrigo hatte dabei. Auch die Swifties kommen nicht zu kurz unter euch. The Fate of Ophelia. Habt ein feines Restwochenende. Klaus ist raus.
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2: Um 16 Uhr mit Friederike Breyer. Angesichts hoher Temperaturen und brennender Wälder in Deutschland werden die Rufe aus der Politik nach mehr Hitzeschutz und Klimaanpassung lauter. Die SPD-Bundesminister haben ein Aktionsprogramm erarbeitet und fordern eine damit verbundene Grundgesetzänderung.
3: Das Ziel, Klimaanpassung, soll künftig eine Gemeinschaftsaufgabe von Bund, Ländern und Kommunen sein. Nur dann kann die Bundesregierung Städten und Gemeinden auch außerhalb einzelner Förderprogramme finanziell unter die Arme greifen. Der Koalitionspartner Union reagiert skeptisch auf den Vorschlag der SPD-Minister. Die Sozialdemokraten müssten ihre Forderungen erstmal präzisieren, sagt der stellvertretende Vorsitzende der CDU-CSU-Fraktion Klaus Mack. Konkret gehe es darum, zu klären, welche finanziellen Verpflichtungen der Bund damit eingehen würde. Jan Zimmermann, Berlin.
2: Die rund 800 Einsatzkräfte der Feuerwehr haben den Waldbrand bei Waldaschaff in Unterfranken zwar unter Kontrolle, Entwarnung kann aber noch nicht gegeben werden. Die Löscharbeiten der Brand- und Glutnester laufen noch. Wie lange der Einsatz dauern wird, können die Behörden noch nicht sagen. Und auch im belgischen Naturschutzgebiet Hohes Venn brennt es großflächig. Allerdings sind die Flammen, die auch die Stadt Monschau in Nordrhein-Westfalen bedroht haben, unter Kontrolle. Das teilte der belgische Innenminister mit. Schweres Busunglück in Ungarn. 12 Menschen sind dabei nach Regierungsangaben ums Leben gekommen. Es gibt mindestens 10 Verletzte. Wie die Polizei mitteilte, war der Reisebus aus Polen etwa 140 Kilometer östlich der Hauptstadt Budapest auf der Autobahn von der Fahrbahn abgekommen, in einen Graben gefahren und umgekippt. Regierungschef Modja sprach den Familien der Toten sein Beileid aus. Nach ersten Erkenntnissen

0: ersten Saisonsieg eingefahren. Die Wolfsburger setzten sich in Hannover mit 1:0 durch. Auch Dresden gewann erstmals in dieser Saison mit 1:0 gegen Darmstadt und Bielefeld schlug Cottbus mit 3:0.
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2: Da gibt es so einen Sonne-Wolken-Mix bis zum Abend. Dann kommen die ersten Gewitter mit Starkregen und Hagel und Sturmböen. Und das geht dann auch so weiter bis in die Nacht bei 19 bis 14 Grad. Und der Wettertrend fürs Bayern-Rheinland. Morgen nochmal grau-nass. In Unterfranken ein paar Chancen auf Sonne. Dienstag schon wieder ein bisschen freundlicher bei 17 bis 25 Grad.
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2: So, bitte nochmal Vorsicht, Autofahrer in Nürnberg auf der Südwesttangente zwischen Kreuz Nürnberg-Hafen und Schweinau werfen Personen gegen Gegenstände auf die Fahrbahn. Wir melden sofort, wenn die Gefahr rum ist. Dann die R3 Passau Richtung Nürnberg zwischen Passau Nord und Eicher vorm Wald eine Stunde länger. Da ist ein kaputtes Auto. Dann die R3 Passau Richtung Nürnberg zwischen Kreuz Altdorf und Kreuz Nürnberg. 5 Kilometer Stau, halbe Stunde plus. R3 Würzburg Richtung Frankfurt zwischen Weibersbrunn und Aschaffenburg. 12 Kilometer stockend. In Richtung Würzburg auf der R3 zwischen Aschaffenburg und Goldbach 7 Kilometer stockend, Viertelstunde obendrauf. A7 Würzburg Richtung Fulda zwischen Bad Kissingen, Obertulba und Bad Brückenau-Volkers, halbe Stunde obendrauf. In Richtung Würzburg zwischen Dreieck Fulda und Bad Brückenau-Wildflecken 10 Kilometer stockend. Die A8 Salzburg-München zwischen Anger und Neukirchen 15 Minuten obendrauf und weiter zwischen Holzkirchen und dem Kreuz München Süd 8 Kilometer stockend. Da habt ihr es in 20 Minuten durchgeschafft. Dann die A9 Berlin Richtung Nürnberg zwischen Markt Schorgast und Dreieck Bayreuth-Kulmbach 10 Kilometer stockend, halbe Stunde länger. Weiter auf der R96 München Richtung Lindau. Zwischen Schöffelding und Landsberg am Lech Ost brennt ein Auto. Und die B2 Augsburg Richtung Donauwörth noch in Höhe Langwald Nord. Sperre nach dem Unfall. Gute Fahrt euch!
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2: Es gibt so Bilder im Hochsommer, die gehen dir einfach nicht mehr raus aus dem Kopf. Hier gestern so ein Typ oben ohne auf seinem E-Scooter fährt an mir vorbei und du hast von Weitem schon gesehen, die Unterarme, die sind komplett dunkelbraun. Und ab dem Ellbogenbogen bis hoch zum Hals, alles karsweiß. Dann der Schädel wieder gebräunt und auf der anderen Seite dasselbe, die berühmte T-Shirt-Bräune. Klassiker bei Männern. Liebe Grüße an den Rest der Bagage. Hier ist Taylor Swift, The Fate of Ophelia.

die Giant Rooks und Watershed. Hier ist Bein 3 mit dem Verkehrsupdate. Schnell informiert sich unterwegs. Da ist schon die Entwarnung für die Südwesttangente in Nürnberg zwischen Kreuz Nürnberg-Hafen und Einfahrt Nürnberg-Schwanau. Da werden keine Gegenstände mehr auf die Straße geworfen. Gott sei Dank. Gute Fahrt euch. 12:04 ist es. Hier ist Olivia Rodrigo und Drop Dead in Bein 3.

0: Olivia Rodrigo, Drop Dead, hier ist bei einem Rahmen, Viertel nach vier. Und mein Gott, heute ist wirklich der erste Tag seit Wochen gefühlt, wo man mal nicht Angst haben muss, dass man komplett eingeht wie eine Rosine bei der Hitze. Der erste Tag, wo es ein bisschen runterkühlt, ein paar Wolken da sind, hier und da auch ein bisschen Regen. Und was machen Sebastian Schaffstein und Stefan Kreuzer? Die kommen schon wieder mit einer neuen Challenge ums Eck. Na gut, dann machen wir die jetzt einfach, okay?
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1: Eine Medaille für Mama, eine Medaille als Briefbeschwerer, eine Medaille als Türstopper. Das ist einfach der Wahnsinn, was die deutschen Leichtathleten und die Schwimmer da gerade bei den Europameisterschaften leisten. Bernd-Uwe Gugnet ist bei uns. Eine Medaille nach der anderen. Heute Vormittag zum Beispiel beim Marathon.
2: Und das ist wirklich eine märchenhafte Geschichte. Amanal Petros ist in Eritrea geboren, kam als jugendlicher Flüchtling nach Deutschland und heute hat er sich über die 42,2 Kilometer zum Europameister gekrönt. Genießen konnte er aber erst im Ziel. Unterwegs hat er keinen Spaß gehabt.
3: Diese Strecke war also furchtbar, ne? Also würde ich sagen, ja, es tut überall weh. Die Gelenke tun es richtig weh, die mehr als 120 Kurven, Berg runter und wieder hoch. Ich würde sagen, es hat sich gelohnt.
2: Definitiv. 2 Stunden, 9 Minuten hat der 31-Jährige gebraucht. Das ist EM-Rekord. Samuel Fitwi wurde als zweitbester Deutscher 9. Richard Ringer 10. Bedeutet in der Teamwertung Silber. Gold ging an Israel. Am heutigen Schlusstag warten noch ein paar Highlights. Aus deutscher Sicht der Weitsprung der Frauen mit Malaika Mihambo. Die 4x100 Meter Mixed-Staffel. Da könnte auch was gehen für Team Germany. Und alle können sich auf den schwedischen Überflieger Armand Duplantis beim Stabhochspringen freuen. Auch bei der Schwimm-EM in Paris haben einige deutsche Athleten gute Chancen, dass zu den bisher 9 Goldmedaillen noch welche dazukommen. Die überraschendste gab es gestern am späten Abend. Der erst 19-jährige Johannes Liebmann wurde in neuer Weltrekordzeit Europameister über 1500 Meter.
4: Ich wollte quasi die anderen direkt hinter mir lassen, das Rennen für mich geschalten. Das heißt schnell angehen und das Tempo dann einfach so lange halten wie möglich. Das hat am Ende auch echt wehgetan, weil als ich dann eben die Zuschauer stehen gesehen habe, mich anfeuern gesehen habe, eben noch auf den letzten paar hundert Metern, hatte ich gedacht, okay, keine Ahnung, ich muss jetzt schnell schwimmen, es funktioniert anscheinend.
2: Heute Abend könnte es auch funktionieren bei Isabel Gose. Sie ist Favoritin, war im Vorlauf über 400 Meter Freistil die schnellste. Bei den Männern war Oliver Klemet der Beste. Und auch in den abschließenden Lagenstaffeln können die deutschen Quartette ganz vorne mitmischen.
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1: Sonne und Wolken in the Mix heute, dann kommen die ersten Gewitter, Starkregen, Hagel und Sturmböen. Das geht auch erstmal weiter bis in die Nacht, dann bei 19 bis 14 Grad. Und der Wettertrend fürs Bayernrheinland. Morgen nochmal grau nass, in Unterfranken gibt es ein paar Chancen auf Sonne. Dienstag wird es ein bisschen freundlicher bei 17 bis 25 Grad.
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1: Servus Autofahrer, über eine Stunde dauert es länger auf der A3 Passau Richtung Nürnberg. Zwischen Passau Mitte und Alcher vom Wald 10 Kilometer Stau. Weiter zwischen Oberösbach und dem Kreuz Nürnberg auf der A3 8 Kilometer stockend durch ein kaputtes Auto. Das dauert eine halbe Stunde länger. Die A3 Würzburg Richtung Frankfurt zwischen Weibersbrunn und Aschaffenburg 14 Kilometer Stau und stockend 25 Minuten länger. Die A6 Nürnberg Richtung Heilbronn zwischen Kirchberg und Schwäbisch Hall 8 Kilometer stockender Verkehr. A7 Würzburg Richtung Fulda zwischen Bad Kissingen, Obertulba und Bad Brückenau-Volkers 8 Kilometer stauender Baustelle. In der Gegenrichtung zwischen Fulda Dreieck und Bad Brückenau-Wildflecken 8 Kilometer Stau. Da dauert es 35 Minuten länger. Die A8 Salzburg-München zwischen Bad Reichenhall und Neukirchen 11 Kilometer Stau, 25 Minuten plus. Weiter zwischen Bayern und dem Kreuz München Süd 14 Kilometer stocken, 20 Minuten länger. Dann noch die A9 Berlin Richtung Nürnberg zwischen Markt Schorgast und Dreieck Bayreuth-Kulmbach 8 Kilometer Stau. Und die B2 Augsburg Richtung Donauwörth hat es gekracht in Höhe Langenwald-Nord. Gute Fahrt euch.
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0: Ja, wo ist sie denn, die Liebe? Gute Frage. Auch im Jahr 2026. Ich schicke euch ein Luftbussi. Muah! An all die gerade zuhören. Die Black Eyed Peas mit Breast of Love. Immer noch geil im Bayern-Reihe. Und Loy, die ist einfach so sweet, Leute. Wir sitzen ja quasi schon seit Jahren immer wieder mal gemeinsam am Event-Stammtisch von Bayern-Reihe. Die war zum Beispiel schon auf unserem Pop-Up-Festival mit dabei vor ein paar Jahren. Jetzt gerade ganz frisch auf der BR-Radl-Tour am ersten Abend vor vielen tausenden Menschen hat sie auch wieder auf der Bühne gestanden. Und es ist eigentlich jedes Mal dasselbe Gefühl mit ihr. Das ist so, als würde eine echt gute Freundin vorbeikommen, die du schon lange nicht mehr gesehen hast. Die ist einfach so ein Herz. Und dann haben wir sie kurz nach ihrem Auftritt auf der BR-Radl-Tour abgepasst und wollten gleich mal wissen, was denn so ihr Ritual nach dem Gig ist.
1: Ich ziehe jetzt erstmal dieses Korsett hier aus, damit ich nochmal Luft bekomme. Und dann werde ich eine Fanta trinken. Das ist so mein Aftershow-Getränk.
0: Ja, dann Prost! Und hier ist sie für euch. Die neue Single von Loy mit David Puentes und Golden Summer. Neu in Bayern

0: Callum Scott und Whitney Houston hier ist bei 3. Und so geht's weiter bei uns. Sean DePaul, When You're Gonna Give It Up To Me.
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0: Und natürlich auch immer noch geil mit dabei die nächsten 10 Minuten von Alexandra Stan mit Mr. Stack the Beat. Gibt's gleich nach den Top-Themen des Tages.
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3: Um 17 Uhr mit Friederike Breyer. Im belgischen Naturschutzgebiet Hohesfenn hat die Feuerwehr den Brand nahe der deutschen Grenze weitgehend eingedämmt. Die Lage unweit der Stadt Monschau in Nordrhein-Westfalen ist nach Angaben des belgischen Innenministers unter Kontrolle. Die Löscharbeiten im Waldbrandgebiet selbst gehen aber weiter. Jochen Hilgers schildert die Lage vor Ort.
4: Im Minutentakt rasen Lkw, Traktoren und Wasserwerfer der Polizei in das betroffene Gebiet. Innerhalb von 20 Minuten sind die Tanks schon leer, Nachschub erforderlich. Dazu kommt, dass weite Teile des Hochmoos hier nicht zugänglich sind. Nur von den wenigen befestigten Wegen aus kann gelöscht werden. Trotz der schwierigen Lage denkt niemand hier ans Aufhören. Viele sind fast rund um die Uhr im Einsatz.
3: Die SPD macht in der Regierungskoalition weiter Druck für mehr Klimaschutz. In einem vierseitigen Papier, das dem ARD-Hauptstadtstudio vorliegt, schlagen die SPD-Bundesministerinnen und Minister ein Sofortprogramm für Klimaanpassung und Hitzeschutz vor. So sollen zum Beispiel Förderprogramme des Bundes gebündelt und besser aufeinander abgestimmt werden. Außerdem will die SPD noch in dieser Wahlperiode eine Grundgesetzänderung auf den Weg bringen, um dem Bund mehr Kompetenzen zu geben. Die Union steht diesem Vorschlag jedoch skeptisch gegenüber. Schweres Busunglück in Ungarn. 12 Menschen sind dabei nach Regierungsangaben ums Leben gekommen. Es gibt mindestens 10 Verletzte. Silke Hane berichtet.
5: Laut der ungarischen Polizei war der Bus auf einer Autobahn etwa 140 Kilometer östlich von Budapest bei Mezőkeresztes von der Fahrbahn abgekommen und in den Straßengraben gestürzt. Demnach dürfte der Fahrer am Lenkrad eingeschlafen sein. Die Polizei nahm ihn fest. Bilder in ungarischen Medien zeigen Kräne, die das Wrack des Busses aus dem Straßengraben bergen. Laut der polnischen Nachrichtenagentur PAP handelte es sich bei der Reisegruppe um Pilger, die auf dem Rückweg von Bosnien nach Polen gewesen sind.
3: Die Zahl der Masernfälle in Bayern ist in diesem Jahr deutlich zurückgegangen. Laut Gesundheitsministerin Gerlach sind bisher heuer 6 Menschen an Masern erkrankt. Im selben Zeitraum im Vorjahr waren es 40 Infektionen.
6: Die guten Zahlen führt die Ministerin auf Impfungen zurück. Während in Deutschland nur wenige Menschen an Masern erkrankten, sei die Krankheit in anderen Ländern wieder auf dem Vormarsch. In den USA etwa seien bis Ende Juli mehr als 2300 Fälle offiziell bestätigt worden, der höchste Stand seit mehr als 30 Jahren. Die Ständige Impfkommission empfiehlt eine erste Masernimpfung im Alter von 11 Monaten. Auch alle nach 1970 geborenen Erwachsenen sollten sich gegen Masern impfen lassen. Aus München, Franz Engeser.
3: Wir schauen noch zum Fußball. In der zweiten Liga hat Wolfsburg seinen ersten Sieg in der neuen Saison gefeiert. Die Wolfsburger gewannen auswärts gegen Hannover mit 1:0. Auch Dresden hat 1:0 gegen

0: Flecken 9 Kilometer stocken, 20 Minuten länger. A8 Salzburg-München, zwischen Bayern und dem Kreuz München-Süd Stau, das dauert eine Viertelstunde länger. Und die A9 Berlin Richtung Nürnberg, zwischen Markt Schorgast und Dreieck Bayreuth-Kulmbach, 8 Kilometer Stau. Gute Fahrt euch.
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0: So, das war vielleicht der erste Tag heute, an dem euer Schatzi in der Früh nicht von der Wand gehangen hat, wie so eine Fledermaus mit so einer bösen Orgelmusik im Hintergrund. Weil seit Wochen kein Tageslicht mehr reinkommt ins Schlafzimmer durch die Rollos. Die sind ja auch immer unten, damit keine Hitze reinkommt. Gibt es überhaupt noch Tageslicht? Fragezeichen? Heute schon. Jetzt könnt ihr mal ein bisschen abkühlen mit uns und allen Hits von heute. Hier ist Alexandra Stan und Mr. Saxo Beat.

0: Wo ist mein Ehemann? Where is my husband? Hier ist Bayern 3. Und der große Ewan McGregor, seines Zeichens der junge Obi-Wan Kenobi bei Star Wars. Ein großartiger Schauspieler und Sympathieträger auf einmal in einem Dinosaurierfilm? Ja, genau. Das passt irgendwie hin und vor nicht zusammen. Und überhaupt, so ein Actionfilm mit Dinos, die würde dieser Mann doch nie annehmen, wenn es nicht ein sauguter Film wäre, oder? Ja, genau. Und deswegen ist Anne Hathaway auch noch mit dabei, neben Ewan McGregor, im neuen Blockbuster The End of Oak Street. Da gibt es einen kosmischen, bedingten Zeitverschiebungs-Act im Film und zack, alles voller Dinosaurier in dieser amerikanischen Vorstadt.
1: Gott lässt uns hier ganz sicher nicht sterben.
2: Greg, du gehst nur an Weihnachten in die Kirche und jetzt erzählst du den Kindern, dass Gott uns hilft?
3: Was ist mit den Menschen, die da draußen gefressen werden?
0: Oh mein Gott. Nur als Vergleich ganz kurz, Jurassic Park ist ein Welpenfilm dagegen. Der Film ist zwar ab 12 freigegeben,
4: aber Vorsicht!
0: Die Schockmomente sind heftig. Anne Hathaway kämpft wie eine Löwenmama gegen die Dinos und das ist nichts für schwache Nerven. The End of Oak Street könnt ihr ab jetzt in den bayerischen Kinos gucken. Viel Spaß!

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6: Wo ist mein Buzzer? Also Fußball können wir Deutschen nicht mehr. Aber in anderen Sportarten räumen unsere Athleten ganz schön ab gerade. Bernd-Uwe Gucknecht.
7: Es ist echt Wahnsinn. Ich weiß nicht, wo, auf welchem Bildschirm ich gucken soll. Auf dem einen läuft die Reit-WM in Aachen, wo gerade Michael Jung Gold in der Vielseitigkeit geholt hat. Silber gab es in der Teamwertung. Auf dem anderen Bildschirm die überragende Sportgymnastin Daria Varfolomeev bei der WM in Frankfurt mit dreimal Gold plus Bronze. Und am Vormittag ist Amanal Petros bei der Leichtathletik-EM in Birmingham zum Marathon-Gold gelaufen. Und wie feiert der 31-jährige, ausgezehrte, austrainierte Marathonmann?
8: Ich würde sagen, mit einem roten Wein. Ich würde sagen, 1, 2, 3.
7: Gläser, meinte hoffentlich, nicht Flaschen. Seine Siegerzeit, 2 Stunden, 9 Minuten. Samuel Fitwi wurde als zweitbester Deutscher 9. Richard Ringer 10. In der Teamwertung gab es dafür Silber. Gold ging an Israel. Und auch der Abend könnte goldig werden. Favoritin im Weitsprung ist Malaika Mihambo. Bei der 4x100-Meter-Mixed-Staffel könnte auch was gehen für Team Germany. Hoffentlich können unsere Reporter wieder so abgehen wie gestern Abend beim Speerwurf-Gold von Julian Weber.
9: Der Speer ist sehr gut unterwegs. Ist hoch, ist weit, da kommt ihr gar nicht mehr runter. Was für ein Wurf.
7: Und auch bei der Schwimm-EM in Paris haben einige deutsche Athleten gute Chancen, dass zu den bisher 9 Goldmedaillen noch welche dazukommen. Über 400 Meter Freistil können Isabel Gose und Maja Werner beide um Gold schwimmen. Maja war in den Vorläufen die schnellste von allen.
10: Natürlich war ich ein bisschen nervös, aber ich hatte sehr viel positive Energie aus den letzten Rennen geschöpft. Und ich denke, die Bestzeit heute früh kann mir doch ein gutes Gefühl geben.
7: Bei den Männern war Oliver Klemet Vorlaufschnellster und auch in den abschließenden Lagenstaffeln greifen die deutschen Quartette nach den Medaillen.
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6: Viele Wolken, bisschen Sonne noch am Abend, dann kommen die ersten Gewitter mit Starkregen und Hagel- und Sturmböen und die bleiben erstmal bis in die Nacht bei 19 bis 14 Grad. Und der Wettertrend fürs Bayern Rheinland, morgen erstmal grau-nass, in Unterfranken gibt es ein bisschen Sonne, Dienstag dann schon mehr davon, aber weiterhin Regen, Wolken bei 17 bis 25 Grad.
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6: Servus Autofahrer, A3 Passau Richtung Nürnberg, zwischen Passau Mitte und Eicher vom Wald 10 Kilometer Stau, 50 Minuten plus. Dann die A3 Würzburg Richtung Frankfurt zwischen Weibersbrunn und Aschaffenburg 14 Kilometer Stau und stockend, 25 Minuten länger. Die A7 Würzburg Richtung Fulda zwischen Bad Kissingen, Obertulba und Bad Brücken-Olfolgers Stau, das dauert eine Viertelstunde länger. Dann Fulda Richtung Würzburg auf der A7 zwischen Fulda Dreieck und Bad Brücken-Olwildflecken 9 Kilometer stocken, 20 Minuten länger. A8 Salzburg-München zwischen Übersee und Felden 7 Kilometer Stau, das dauert 35 Minuten länger. Weiter zwischen Holzkirchen und dem Kreuz München Süd stockender Verkehr und die A9 Berlin Richtung Nürnberg noch zwischen Markt Schorgast und Dreieck Bayreuth-Kulmbach 8 Kilometer Stau, 25 Minuten länger. Gute Fahrt euch!
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0: Houdini, Dua Lipa, hier ist Bein 3. Und der größte Fail der Woche war definitiv die Entscheidung meinerseits, Freitagmorgens mit Crocs, mit Tennissocken in den Sender zu fahren. Hätte ich das gewusst, was es da für eine Welle an Entsetzung und Unverständnis für diesen Style gibt. Ich wäre einfach barfuß gekommen. Ja? Wir haben Freitagmorgen auch ordentlich diskutiert miteinander hier in Bayern 3. Mein Ziel war es, als neuer Ferienführer-Aufdreher am Morgen diesen Jahr, sind wir ehrlich, etwas hässlichen, aber sehr nützlichen Schuh als Trendschlappe des Sommers 2026 zu etablieren. Aber in dieser Zeitspanne von 5 bis 9 Uhr am Morgen, solange die Sendung geht, gab es wirklich nur Gegenwind. Aber, nach der Show, als ich dann Feierabend gemacht habe, ging es auf einmal los, dass sich Menschen in der Bayern 3 Community gemeldet haben, die durchaus auch Crocs-Fans sind.
1: Crocs sind natürlich die geilsten Schuhe, was es gibt.
2: Bitte nicht, nein.
3: Also Entschuldigung, maximal lasse ich noch Sneakersocken gelten, aber ansonsten no-go.
2: Das ist doch voll praktisch. Geht so schnell sauber, wenn mal was dreckig ist. Ich bin voll für Crocs.
4: Was hat Karl Lagerfeld nochmal über die Jogginghosen gesagt? Wer Jogginghosen trägt, hat die Kontrolle über sein Leben verloren. Da hat er Crocs wohl noch gar nicht gekannt, sonst hätte dieser Spruch vermutlich noch eine zweite Strophe bekommen.
5: Willst du die Kollegen rocken, trage Blöcken Stock mit Socken. Traut euch, Leute.
0: Okay, also wenigstens waren zwei Fans mit dabei. Ich hole die Crocs nach der Show wieder aus dem Restmüll raus. Und dann trage ich die ab morgen wieder. Versprochen. Hier ist Lana Del Rey. Kiss me.

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1: Chris Disraeli, Good Old Days.

0: Klopf, klopf, hier sind wir wieder.
1: Bayern Z Radio Nummer 1 gleich mit Joe und End of Beginning hier bei uns in Bayern 3. Gibt's gleich bei uns in den nächsten 10 Minuten in Bayern Z Radio Nummer 1.
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3: Um 18 Uhr mit Oliver Fritzl. Im belgischen Naturschutzgebiet Hohesfenn nahe der deutschen Grenze hat die Feuerwehr den Waldbrand unter Kontrolle. Die Flammen bewegen sich derzeit nicht mehr weiter auf Nordrhein-Westfalen zu. Die Stadt Monschau ist nur 1,5 Kilometer entfernt. In Bayern haben die freiwilligen Feuerwehren des Landkreises Aschaffenburg den großflächigen Waldbrand bei Waldaschaft zwar unter Kontrolle, doch ein Ende des schwierigen Einsatzes ist noch nicht in Sicht. Mehr von Julia Kuhles.
4: Noch den ganzen Sonntag über waren Feuerwehrleute mit den Nachlöscharbeiten beschäftigt. Die waren nicht nur wegen der hohen Temperaturen so anstrengend, erklärte Frank Wissel, Kreisbrandrat des Landkreises Aschaffenburg.
5: Wir haben eine extreme Hanglage, Südhanglage. Der Hang heizt sich jetzt auch wieder auf, die Sonne scheint. Wir haben auch im Prinzip weiterhin noch Feuer im Wald, im Boden eine entsprechende Wärme. Wir haben Baumstämme, die noch kokeln und nachbrennen. Wir haben Bäume, die umfallen. Und das heißt, auch die Kräfte im Wald müssen entsprechend vorsichtig agieren.
4: Durch eine Inversionswetterlage hatte sich der Brandgeruch am Sonntagnachmittag nochmals stark ausgebreitet in weite Teile Unterfrankens. Behörden wiesen darauf hin, dass der Brandgeruch ungefährlich sei. Der Notruf soll nur bei sichtbarem Rauch oder Feuer gewählt werden.
3: Angesichts wochenlanger Hitze in Deutschland mehren sich die Rufe aus der Politik nach mehr Hitzeschutz und auch Klimaanpassung. Die SPD-Bundesminister haben ein Aktionsprogramm erarbeitet und fordern eine damit verbundene Grundgesetzänderung. Aus Berlin Jan Zimmermann.
6: Das Ziel, Klimaanpassung, soll künftig eine Gemeinschaftsaufgabe von Bund, Ländern und Kommunen sein. Nur dann kann die Bundesregierung Städten und Gemeinden auch außerhalb einzelner Förderprogramme finanziell unter die Arme greifen. Der Koalitionspartner Union reagiert skeptisch auf den Vorschlag der SPD-Minister. Die Sozialdemokraten müssten ihre Forderungen erstmal präzisieren, sagt der stellvertretende Vorsitzende der CDU-CSU-Fraktion Klaus Mack. Konkret gehe es darum, zu klären, welche finanziellen Verpflichtungen der Bund damit eingehen würde.
3: 5 Jahre sind die Taliban in Afghanistan wieder an der Macht. Die Welthungerhilfe sieht die Lage im Land inzwischen als eine der größten humanitären Krisen weltweit an. Nach Angaben der Vereinten Nationen leiden fast 14 Millionen Menschen unter akutem Hunger, unter ihnen viele Kinder. Das sei eine Folge von Misswirtschaft, Naturkatastrophen und der Rückkehr von Millionen geflüchteter Afghanen in ihre Heimat. Immerhin, nach UN-Angaben ist jetzt ein Hilfskonvoi aus mehr als 700 Lastwagen in Afghanistan eingetroffen, mit Lebensmitteln und anderen wichtigen humanitären Gütern. Beim Volksfest in Dachau in Oberbayern gibt's heute Abend kein Feuerwerk. Die Stadt hat es nach Absprache mit der Feuerwehr wegen der Trockenheit und der damit verbundenen hohen Waldbrandgefahr gestrichen. Das gleiche gilt für das Feuerwerk zum Abschluss der Laurenzi-Messe in Marktheidenfeld in Unterfranken. Stattdessen gibt es um 22 Uhr eine Lichtshow mit Musik. Ob es beim Jura-Volksfest in Neumarkt in der Oberpfalz morgen Abend ein Abschlussfeuerwerk geben wird, soll am Vormittag entschieden werden. Straubing hält an seinem Feuerwerk zum Ende des Golboden-Volksfestes morgen Abend hingegen fest. In der zweiten Fußball-Bundesliga hat Wolfsburg in Hannover 1:0 gewonnen. Außerdem gewann Dresden mit 1:0 gegen Darmstadt und Bielefeld setzte sich mit 3:0 gegen Cottbus durch. Die Zeit 18:03 Uhr.
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7: Sonne und Wolken in the Mix bis zum Abend, dann kommen die ersten Gewitter mit Starkregen und Hagel und Sturmböen. Das geht auch dann erstmal so weiter bis in die Nacht bei 19 bis 14 Grad. Und der Wettertrend fürs Bayern Rheinland morgen nochmal grau-nässlich. In Unterfranken gibt es ein paar Chancen auf Sonne, Dienstag dann aber schon ein bisschen freundlicher bei 17 bis 25 Grad.
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7: Servus Autofahrer, die A3 Partner.

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1: Hätte ich doch bloß mehr als das Seepferdchen gemacht damals im Hallenbad Dachau und mehr als die rote Speedo-Badehose angezogen. Ganz ehrlich, wenn man diese Top-Athleten bei der Schwimm-EM oder der Leichtathletik sieht, da hat man doch direkt Bock wieder zu laufen und zu schwimmen, oder? Bernd Uwe Gucknecht, heute Abend kann es wieder ein paar Motivationsmomente geben.
2: Ja, vielleicht gehst du dann morgen zum Weitspringen, Sascha. Denn ab 21 Uhr steigt der Kampf um die Medaillen im Weitsprung. Malaika Mihambo ist die Favoritin, auch wenn sie in der Quali bis zum letzten Versuch gebraucht hat, um überhaupt ins Finale zu kommen.
3: Ich versuche einfach mein Bestes zu geben, jetzt nochmal konzentrierter an den Start zu gehen. Und dann bin ich sehr zuversichtlich, weil die Konstanz ist dann, wenn es mal alles richtig eingestellt ist, eigentlich sehr gut. Und das ist die Hauptsache.
2: Auch die deutsche 4x100 Meter Mixed-Staffel hat Chancen auf eine Medaille. Und alle Leichtathletik-Fans, auch du Sascha, ihr könnt euch alle auf die nächste Flugshow des schwedischen Stabhochspringers Amon Duplantis freuen. Also vielleicht Stabhoch, was für dich?
1: Nee, ja. Mag ich auch nicht. Okay. Da bricht der Stab.
2: Und heute Vormittag ist Amanal Petros zu Marathon-Gold gelaufen. Wirklich Spaß hat er auf den 42,2 Kilometern aber nicht gehabt.
4: Diese Strecke war also furchtbar, ne? Also würde ich sagen, ja, es tut überall weh. Die Gelenke tun es richtig weh. Die mehr als 120 Kurven, Berg runter und wieder hoch. Ich würde sagen, es hat sich gelohnt.
2: Und auch bei der Schwimm-EM in Paris haben ein paar deutsche Athleten gute Chancen, dass zu den bisher 9 Goldmedaillen noch ein paar dazukommen. Über 400 Meter Freistil können Isabel Gose und Maja Werner beide um Gold schwimmen. Bei den Männern haben Oliver Klemet und Lukas Mertens Edelmetall im Blick. Lukas ist amtierender Olympiasieger und Weltmeister auf dieser 400 Meter Strecke.
5: Da muss man gucken, wofür es jetzt reicht. Ich meine, das ist jetzt noch ein Wettkampf hinter mir. Es geht auch nicht spurlos an mir vorbei, auch in meinem hohen Alter.
2: Er ist nämlich 24. Und ein deutscher Rennfahrer ist Weltmeister in der Formel E geworden. Porsche-Pilot Pascal Wehrlein hat in London die Serie als Bester abgeschlossen. In der Formel E fahren nur Autos mit Elektroantrieb. 2 Jahre lang war Wehrlein auch in der Formel 1 dabei.
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1: Viele Wolken, aber noch ein bisschen Sonne am Abend. Dann kommen die ersten Gewitter mit Starkregen, Hagel und Sturmböen. Das geht dann auch so weiter bis in die Nacht bei 19 bis 14 Grad. Und der Wettertrend fürs Bayern-Rheinland. Morgen nochmal grau-nass in Unterfranken. Ein paar Chancen auf Sonne. Dienstag wird es dann schon freundlicher bei 17 bis 25 Grad.
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1: Servus Autofahrer, die A3 Passau Richtung Nürnberg, zwischen Passau Mitte und Eichach vom Wald 5 Kilometer Stau, dreiviertel Stunde plus. A3 Würzburg Richtung Frankfurt, zwischen Walbersbrunn und Aschaffenburg 14 Kilometer Stau und stockender Verkehr. Da braucht ihr 25 Minuten länger. Die A7 Fulda Richtung Würzburg, halbe Stunde obendrauf, zwischen Fulda Dreieck und Bad Brückener Wildflecken 9 Kilometer Stau. Die A8 Salzburg Richtung München, zwischen Übersee und Felden 7 Kilometer Stau und jetzt noch die A9 Berlin Richtung Nürnberg, zwischen Markt Schorgast und Dreieck Bayreuth-Kulmbach 8 Kilometer Stau. Gute Fahrt!
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Coldplay, Viva la Vida, hier ist Bein 3. Die ganze Welt hört Afrobeats. Das ist ein bisschen so wie bei uns in Deutschland, der Schlager oder die Malle-Hits, nur ganz anders. Also in viel schöner, gefühlvoller und wie gesagt auf der ganzen Welt. Selbst Jason Derulo, der hat den Schuss gehört und macht jetzt auch einen auf Afrobeat. Ich finde, das passt auch super zu ihm und zu seiner Stimme. Es gibt auch eine richtig schöne Choreografie, die gerade Millionen Menschen auf TikTok nachtanzen. Versucht's gerne mal, vor allem wenn ihr männlich und 38 seid, so wie ich. Sieht bestimmt super aus. Hier ist DJ Goja und Jason Derulo mit Michiko. Neu im Bein Z-Radio Nummer 1. Das sind wir.

0: Das haben wir wieder bei uns Hitradio Nummer 1, gleich mit Hozier und Too Sweet in Bayern 3. Schönen Sonntag euch. Und natürlich haben wir doch immer noch Geile dabei. Rick and Martin mit Livin' La Vida Loca. Gleich nach allem, was wichtig ist in Bayern, Deutschland und der Welt für euch.
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2: Um 19 Uhr mit Oliver Fritzl. In mehreren Regionen Deutschlands sind die Feuerwehren wegen Wald- und Flächenbränden im Einsatz. In Walderschaff in Unterfranken ist das Feuer zwar unter Kontrolle, hunderte Feuerwehrleute sind aber noch immer mit den Nachlöscharbeiten beschäftigt. Sie müssen außerdem Brand- und Glutnester aufspüren und dazu den Waldboden in mühsamer Handarbeit mit speziellen Werkzeugen öffnen. Vorsichtige Entwarnung gibt's für die nordrhein-westfälische Stadt Monschau. Der Waldbrand, wenige Kilometer entfernt im belgischen Naturschutzgebiet Hohes Venn, scheint sich nicht weiter auszubreiten. Jochen Hilgers ist für uns vor Ort.
3: Im Minutentakt rasen Lkw, Traktoren und Wasserwerfer der Polizei in das betroffene Gebiet. Innerhalb von 20 Minuten sind die Tanks schon leer, Nachschub erforderlich. Dazu kommt, dass weite Teile des Hochmoos hier nicht zugänglich sind. Nur von den wenigen befestigten Wegen aus kann gelöscht werden. Trotz der schwierigen Lage denkt niemand hier ans Aufhören. Viele sind fast rund um die Uhr im Einsatz.
2: SPD-Chef Klingbeil hat angesichts schlechter Umfragewerte und parteiinterner Kritik für den Kurs der schwarz-roten Bundesregierung geworben. Bei einer SPD-Veranstaltung in Rheinland-Pfalz hat er mit Blick auf die Reformen in den Bereichen Gesundheit, Rente und Steuern gesagt, man müsse Kompromisse machen. Am Status quo festzuhalten sei keine Option. Die demokratische Mitte, so Klingbeil, müsse nun zeigen, dass sie das Land auf Vordermann bringt. Ansonsten spiele das nur Populisten in die Hände. Bei dem schweren Erdbeben im Osten Indonesiens sind nach neuesten Angaben mindestens 53 Menschen ums Leben gekommen. Mehr als 130 wurden verletzt. Helfer suchen unter Trümmern und Schlammmassen nach Überlebenden. Gut 5000 Menschen in der Region wurden in Sicherheit gebracht. Hilfslieferungen aus der Hauptstadt Jakarta sind auf dem Weg zur betroffenen Insel Flores. Die Erdstöße gestern früh hatten eine Stärke von 7,7. Die Zahl der Masernfälle bei uns in Bayern ist deutlich zurückgegangen. Laut dem Gesundheitsministerium sind in diesem Jahr bisher nur 6 Menschen erkrankt. Letztes Jahr zu dieser Zeit waren es 40. Mehr dazu von Frank Engeser.
4: Die guten Zahlen führt die Ministerin auf Impfungen zurück. Während in Deutschland nur wenige Menschen an Masern erkrankten, sei die Krankheit in anderen Ländern wieder auf dem Vormarsch. In den USA etwa seien bis Ende Juli mehr als 2300 Fälle offiziell bestätigt worden, der höchste Stand seit mehr als 30 Jahren. Die Ständige Impfkommission empfiehlt eine erste Masernimpfung im Alter von 11 Monaten. Auch alle nach 1970 geborenen Erwachsenen sollten sich gegen Masern impfen. Lassen.
2: Auf dem Kochelsee in Oberbayern hat die Wasserwacht 5 Stand-Up-Paddler gerettet. Sie waren gestern Abend mit ihren Boards unterwegs, um den Sonnenuntergang anzuschauen. Bei starkem Wind und bis zu 1 Meter hohen Wellen sind sie immer wieder ins Wasser gefallen, auseinandergetrieben und in eine Notlage geraten. Die Wasserwacht hatte Mühe, die Paddler in der Dunkelheit zu finden. Alle 5 wurden entkräftet an Land gebracht. Sie hatten mit dem Smartphone einen Notruf abgesetzt und per Handy-Taschenlampe auf sich aufmerksam gemacht. Die Wasserwacht weist darauf hin, beim Stand-Up-Paddeln eine Schwimmweste zu tragen und die Wetter- und Windverhältnisse im Blick zu haben. Die Zeit 19.03 Uhr.
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0: Sonne und Wolken in der Mix am Abend, dann kommen die ersten Gewitter mit Starkregen und Hagel und Sturmböen und es geht auch genauso weiter bis in die Nacht, dann bei 19 bis 14 Grad. Und der Wettertrend fürs Bayern-Rheinland, morgen nochmal richtig schön grau-nass in Unterfranken, ein paar Chancen auf Sonne, aber Dienstag schon ein bisschen freundlicher, weiterhin aber Regen bei 17 bis 25 Grad.
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0: Servus Autofahrer, die A3 Passau Richtung Nürnberg, zwischen Passau Mitte und Eicher vorm Wald 6 Kilometer Stau, da ist ein Fahrstreifen gesperrt, dauert eine Dreiviertelstunde länger. Dann die A3 Würzburg Richtung Frankfurt, zwischen Balbersbrunn und Aschaffenburg 14 Kilometer Stau und stockend. A7 Fulda Richtung Würzburg, zwischen Fulda Dreieck und Bad Brückener Wildflecken 10 Kilometer stockend. Die A8 Salzburg Richtung München, zwischen Übersee und Fraßdorf 8 Kilometer Stau, Viertelstunde plus und 25 Minuten länger noch auf der A9 Berlin Richtung Nürnberg, zwischen Markt Schorgast und Dreieck Bayreuth-Kulmbach 8 Kilometer Stau. Gute Fahrt.
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0: und Katy Perry, The One That Got Away in Bayern 3. Schönen Sonntag euch.

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0: 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Heute mit Vic Sunny. Die kommt ursprünglich aus Albanien, lebt aber in München und sie hat so ein bisschen Beef mit den vielen Parkanlagen hier.
2: Ich klinge ein bisschen angeschlagen, das liegt nicht daran, keine Angst, ich bin nicht krank. Ich habe bloß eine sehr ausgeprägte Pollenallergie. Und ich habe ein bisschen recherchiert, woran das liegt. Das liegt daran, dass in Städten hauptsächlich männliche Bäume gepflanzt werden. Und wir haben nicht genug weibliche Bäume, die das ganze Pollen von den männlichen Bäumen aufnehmen. Also muss ich das aufnehmen. Ich finde es auch sehr lustig, dass selbst in der Natur es Männer schaffen, mir auf den Geist zu gehen. Ich bin auch richtig neidisch auf diese Leute, die keine Pollenallergie haben, weil die schlendern durch den Frühling, sagen so, ja, genieß die Natur. Die Natur genießt mich.
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3: Die Gewitter kommen langsam näher, die bleiben dann auch bis in die Nacht, dazu Starkregen, Hagel und Sturmböen bei 19 bis 14 Grad. Und der Wettertrend, was bei Rheinland, morgen nochmal grau und nass, in Unterfranken gibt es ein paar kleine Chancen auf Sonne, Dienstag schon ein bisschen freundlicher, aber trotzdem weiterhin viele Wolken und Regen bei 17 bis 25 Grad.
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3: Servus Autofahrer, die A3 Passau Richtung Nürnberg, zwischen Passau Mitte und Alchach vorm Wald 7 Kilometer Stau, halbe Stunde plus. A3 Würzburg Richtung Frankfurt, zwischen Weibersbrunn und Aschaffenburg stockender Verkehr, dauert eine Viertelstunde länger. Dann die A7 Fulda Richtung Würzburg, zwischen Fulda Dreieck und Bad Brückenau Wildflecken 9 Kilometer Stau. Und die A9 Berlin Richtung Nürnberg, zwischen Markt Schorgast und Dreieck bei Reut-Kulmbach 8 Kilometer Stau an der Baustelle. Gute Fahrt euch!
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Ey, ich hätte Rapper werden sollen, oder? Ganz ehrlich. Mary J. Blige für euch mit Family Affair. Immer noch geil in Bayern 3. Oh Mann. Immer noch geil, hätte sich auch gereimt. Es ist 18 vor 8. Und wenn ihr so einen Kühlschrank habt, auf dem alles voller gelber Post-its ist, auf denen so die wichtigen Dinge stehen, die ihr so erledigen wollt. Also von Milch noch haltbar bis 18.8. bis Waxing-Termin Oma. Dann hoffe ich doch, dass da jetzt auch ein Post-it pappt, auf dem steht 12.9. 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Und hier sind sie für euch mit Music Sounds. Fastboy aus Karlstadt in Unterfranken. Neu in Bayern 3.

0: Måneskin. Hier ist Bayern 3. Gleich mit Wonderful Life in der Disco-Version. Da möchte ich jetzt da mal kurz was ausprobieren. Schnitty Barlock. Kannst du Disco Fox tanzen? Wir probieren es aus. Eins, zwei, drei. Wow! Ja. Christine Barlock hat den Disco Fox getanzt mit mir gleich für sie hier in Bayern 3 und für euch Christine Barlock. Macht's gut, ciao!
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2: Um 20 Uhr mit Oliver Fritzl. Die belgischen Behörden sprechen vom größten Waldbrand in der Geschichte des Landes und haben nun Hilfe aus Deutschland angefordert. Im Naturschutzgebiet Hohes Venn nahe der deutschen Grenze stehen mehr als 2700 Hektar in Flammen. Immerhin, das Feuer bewegt sich derzeit nicht mehr weiter auf die 1,5 Kilometer entfernte Stadt Monschau in Nordrhein-Westfalen zu. In Bayern haben die Freiwilligen Feuerwehren des Landkreises Aschaffenburg den großflächigen Waldbrand bei Waldaschaft zwar unter Kontrolle, doch der Einsatz ist noch lange nicht zu Ende, berichtet Julia Kuhles.
3: Noch den ganzen Sonntag über waren Feuerwehrleute mit den Nachlöscharbeiten beschäftigt. Die waren nicht nur wegen der hohen Temperaturen so anstrengend, erklärte Frank Wissel, Kreisbrandrat des Landkreises Aschaffenburg.
4: Wir haben eine extreme Hanglage, Südhanglage. Der Hang heizt sich jetzt auch wieder auf, die Sonne scheint. Wir haben auch im Prinzip weiterhin noch Feuer im Wald, im Boden eine entsprechende Wärme. Wir haben Baumstämme, die noch kokeln und nachbrennen. Wir haben Bäume, die umfallen. Und das heißt, auch die Kräfte im Wald müssen entsprechend vorsichtig agieren.
3: Durch eine Invasionswetterlage hatte sich der Brandgeruch am Sonntagnachmittag nochmals stark ausgebreitet in weite Teile Unterfrankens. Behörden wiesen darauf hin, dass der Brandgeruch ungefährlich sei. Der Notruf soll nur bei sichtbarem Rauch oder Feuer gewählt werden.
2: Die sich häufenden Waldbrände haben aus Sicht der AfD-Bundestagsfraktion nichts mit dem Klimawandel zu tun. Der klimapolitische Sprecher Hilse hat gesagt, Politiker anderer Parteien versuchten allerdings den Eindruck zu erwecken, um damit Klimaschutzmaßnahmen zu rechtfertigen. Im Gegensatz zum Klimawandel, so Hilse, seien Waldbrände zu 99% menschengemacht, meist durch fahrlässige Brandstiftung. Zwar sind tatsächlich in den meisten Fällen Menschen der Auslöser, wissenschaftlicher Konsens ist aber, dass der Klimawandel für längere Hitzewellen und Dürren sorgt, die die Vegetation austrocknen und so Waldbrände begünstigen. Im Landkreis Garmisch-Partenkirchen hat es einen schweren Verkehrsunfall gegeben. Auf der B2 zwischen Mittenwald und Krün sind am Vormittag zwei Autos frontal ineinander gekracht. Dabei wurden 6 Menschen verletzt, einige von ihnen schwer. 2 kamen mit dem Hubschrauber in eine Klinik. Warum einer der Fahrer auf die Gegenfahrbahn geraten war, wird noch ermittelt. Der Fahrer eines unbeteiligten nachfolgenden Autos musste in einen angrenzenden Wald ausweichen. Nach Mittelfranken, das Summer Breeze Festival in Dinkelsbühl ist zu Ende gegangen. Polizei und Rettungsdienste haben nach 4 Tagen eine positive Bilanz gezogen. Ulla Küffner berichtet.
5: Rund 50.000 Besucherinnen und Besucher waren zu dem Musikfestival im Kreis Ansbach gekommen. Knapp 2.500 von ihnen mussten vom Malteser Hilfsdienst versorgt werden. Für 82 ging es weiter ins Krankenhaus. Damit liegen die Einsätze im erwarteten Rahmen für eine Veranstaltung dieser Größe, heißt es in einer Mitteilung. Die häufigsten Beschwerden der Besucher standen häufig im direkten Zusammenhang mit der großen Hitze, wie Dehydrierungen, Sonnenstiche und Kreislaufprobleme.
2: Bei der Schwimmeuropameisterschaft in Paris hat Isabel Gose ihre 5. Medaille geholt. Über 400 Meter Freistil gewann sie Silber. Maja Werner schwamm zu Bronze. Bei den Männern über dieselbe Distanz gewann Lukas Mertens ebenfalls Bronze. Die Zeit 20.03 Uhr.
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6: Es kann kurzzeitig ungemütlich werden heute in der Nacht. Es sind Schauer und auch Gewitter möglich. Zu morgen hin wird es dann erstmal trocken und die Temperaturen liegen bei um die 17 Grad. Morgen bleiben die Schauer und Gewitter hauptsächlich im Süden und Osten von Bayern. Wenn ihr in Unterfranken wohnt, dann habt ihr die größten Chancen auf Sonne morgen. Ansonsten wird es ein klassischer Sonne-Wolken-Mix. Der Dienstag bringt dann Regen und Wolken und Mittwoch wird es dann wieder ein bisschen freundlicher, aber auch hier dürfen wir mit Regen rechnen. Temperaturen pendeln sich bei um die 26 bis 27 Grad ein.
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6: Um 8:04 und wir starten auf der A3 Würzburg Richtung Frankfurt zwischen Weibersbrunn und Aschaffenburg. Ist stockender Verkehr, hier dauert es eine Viertelstunde, bis ihr durch seid. Die A7 Fulda Richtung Würzburg zwischen Fulda Dreieck und Bad Brückenau Wildflecken sind 9 Kilometer Stau. Hier müsst ihr mit einem Plus von 25 Minuten rechnen. Und die A9 Berlin Richtung Nürnberg zwischen Markt Schorgast und Dreieck Bayreuth-Kulmbach sind 8 Kilometer Stau an einer Baustelle. Und auch hier dauert es 25 Minuten, bis ihr durch seid. Ansonsten eine gute und vor allen Dingen sichere Fahrt wünsche ich euch.
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6: Wir sind eure kleine gemütliche Sonntagabendpalme, unter die ihr euch jetzt einfach legen könnt. Und wir fächern euch alles Wichtige und Neue aus der Welt der Podcasts, der Musik und natürlich auch der Stars zu. Es wird entspannt und wir haben jede Menge Feelgood für euch.

Ich mag, dass es ja diesmal so ein bisschen düsterer geworden ist. BTS und Normal ganz neu hier in eurem Hitradio Nummer 1 in Bayern 3. Ein kleines Rätsel. Mal sehen, ob ihr unser heutiges Geburtstagskind erraten könnt. Sie ist die erste Künstlerin, die in einem Musikvideo ein Bauchnabelpiercing getragen hat. Sie hat ihren eigenen Fitnessclub. Nach ihr wurde ein kleines Tier, was ungefähr so groß ist wie eine Milbe, benannt. Sie hat wasserstoffblonde Haare, ist eine der erfolgreichsten Künstlerinnen Amerikas und wird Queen of Pop genannt. Ja, krass, oder? Erstes Bauchnabelpiercing in einem Musikvideo, das hat Madonna getragen. Und auch wenn sie gerade wahrscheinlich hoffentlich kräftig feiert, und zwar ihren 68. Geburtstag heute, kann ich zumindest mal sagen, dass sie bei uns garantiert zu der ein oder anderen Tanzerinnerung absolut den Soundtrack geliefert hat. Und eine dieser Soundtracks hören wir jetzt, Like a Prayer, Madonna. Happy Birthday!

0: Ed Sheeran für euch. Castle on the Hill in eurem Hitradio Nummer 1.
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0: Um 20.31 Uhr, drei Meldungen habe ich für euch. Die A3, da geht's los, Passau Richtung Nürnberg. Zwischen Passau-Mitte und Eicher vorm Wald sind 8 Kilometer stockender Verkehr. Hier dauert es eine Viertelstunde, bis ihr durch seid. Die A7 Fulda Richtung Würzburg, zwischen Fuldaer Dreieck und Bad Brückenau Wildflecken, sind 9 Kilometer Stau und es dauert 25 Minuten länger, sagt der Bayern 3 Stauzeitrechner. Und die A9 Richtung A9 Berlin Richtung Nürnberg. Zwischen Markt Schorgast und Dreieck Bayreuth-Kulmbach sind 6 Kilometer stockender Verkehr. Hier dauert es eine Viertelstunde, bis ihr durch seid. Ansonsten eine gute und vor allen Dingen sichere Fahrt.
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0: Servus und mit Sean Paul und Keisha Cole. When you gonna give it up to me?

0: Der Song macht so richtig angenehm gute Laune, finde ich. Ganz neu ist er auch noch. Cat's Eye und Animal in eurem Hitradio Nummer 1 in Bayern 3. Manchmal ist es doch auch einfach schön, Teenie-Liebesserien anzugucken, weil man sich denkt, Gott sei Dank habe ich das alles durch. Und natürlich ist es trotzdem aufregend und auch oft sehr romantisch, einfach da so ein bisschen mitzuschwelgen mit dem Hauptliebespaar. Und genau für dieses Gefühl habe ich eine Serienempfehlung für euch auf Amazon Prime, Sterling Point.
1: Wer bist du?
2: Wer bist du?
3: Willkommen auf Sterling Point.
4: How long have I got?
5: Connor, ich komme nicht drauf klar. Hier ist ein Mädchen, das so aussieht wie Mom.
3: Sie wird sie doch nicht töten, oder?
1: Nein. Nein. Ich bin mir relativ sicher.
0: Annie zieht nach Kanada auf eine kleine Insel und tritt dort auf ihre vermeintliche Halbschwester. Und dann entspinnt sich nicht nur eine romantische, spannende Mystery-Serie, sondern wirklich gute Unterhaltung, die, wenn ihr Riverdale, The Summer I Turned Pretty, Off-Campus mögt, genau richtig ist. Sterling Point auf Amazon Prime jetzt zum Stream. Und zwar alle Folgen gleich durch. The Script gibt's jetzt hier für euren Sonntagabend zusammen mit Will.i.am, Hall of Fame.

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1: Um 21 Uhr mit Oliver Fritzl. Im Naturschutzgebiet Hohes Venn kämpft die Feuerwehr weiter gegen den größten Brand in der belgischen Geschichte. Die Behörden haben zur Unterstützung Einsatzkräfte aus Deutschland angefordert. Bisher wurden rund 30 Quadratkilometer Fläche verwüstet. Die Auswirkungen sind auch in der deutsch-belgischen Grenzregion rund um die Eifelstadt Monschau zu spüren. Jutta Hammann berichtet.
2: Eine vorsorglich eingerichtete Betreuungsstelle für die Bewohner wurde am frühen Abend erstmal geschlossen. Es kann aber immer noch sein, dass einige Gebiete in Monschau evakuiert werden müssen. Das hängt ganz vom Wind ab. Der hatte zuletzt nochmal gedreht und trieb Flammen und Rauch wieder in Richtung des Eifelstädtchens. Die Behörden haben für einige Siedlungen in Monschau die klare Empfehlung ausgesprochen, das Gebiet besser zu verlassen, vor allem wegen der Rauchbelastung. An einer anderen Stelle in der Eifel, im knapp 22 Kilometer entfernten Hürtgenwald, macht sich dagegen Entspannung breit. Der größte Waldbrand in der Geschichte Nordrhein-Westfalens ist unter Kontrolle.
1: SPD-Chef Klingbeil hat angesichts schlechter Umfragewerte und parteiinterner Kritik für den Kurs der schwarz-roten Bundesregierung geworben. Bei einer SPD-Veranstaltung in Rheinland-Pfalz hat er mit Blick auf die Reformen in den Bereichen Gesundheit, Rente und Steuern gesagt, man müsse Kompromisse machen. Am Status quo festzuhalten sei keine Option. Die demokratische Mitte, so Klingbeil, müsse nun zeigen, dass sie das Land auf Vordermann bringt. Ansonsten spiele das nur Populisten in die Hände. Russland und die Ukraine haben sich gegenseitig mit Luftangriffen überzogen. Dabei sind insgesamt mindestens 16 Menschen getötet worden. In der Ukraine melden die Hauptstadt Kiew und die Industriestädte Kremenchuk und Kryvyi Rih Attacken mit ballistischen Raketen. In Russland berichten die Behörden von einem der schwersten Angriffe der letzten Zeit auf die Hauptstadt Moskau und das Umland. Moskaus Bürgermeister spricht von einer Attacke mit 600 ukrainischen Drohnen. Die meisten seien abgefangen worden. Jetzt nach Bayern. Die Zahl der Masernfälle ist deutlich zurückgegangen. Laut dem Gesundheitsministerium sind in diesem Jahr bisher nur 6 Menschen erkrankt. Letztes Jahr um diese Zeit waren es 40. Mehr dazu von Franz Engeser.
3: Die guten Zahlen führt die Ministerin auf Impfungen zurück. Während in Deutschland nur wenige Menschen an Masern erkrankten, sei die Krankheit in anderen Ländern wieder auf dem Vormarsch. In den USA etwa seien bis Ende Juli mehr als 2300 Fälle offiziell bestätigt worden, der höchste Stand seit mehr als 30 Jahren. Die Ständige Impfkommission empfiehlt eine erste Masernimpfung im Alter von 11 Monaten. Auch alle nach 1970 geborenen Erwachsenen sollten sich gegen Masern impfen. Lassen.
1: Bei der Schwimm-EM in Paris hat das deutsche Team weitere Medaillen geholt. Wer wie abgeräumt hat, das sagt uns unser Reporter Lars Becker.
4: Erneut Silber und Bronze für die deutschen Frauen, für Isabel Gose und Maja Werner über 400 Meter Freistil hinter Simona Quadarella, die auch dieses Duell gegen die beiden Deutschen gewonnen hat. Kurz danach das Duell zwischen Léon Marchand, dem französischen Schwimmhelden, und Lukas Mertens. Es war kein richtiges Duell, weil der Franzose von Beginn an vorne war, sich durchgesetzt hat und mit großem Vorsprung Gold geholt hat. Lukas Mertens als Achter nur in dieses Finale reingekommen, hat gekämpft, gearbeitet und hat sich am Ende tatsächlich nur auf den dritten Platz nach vorne geschwommen. Bronze für Mertens und die Frauen Gose und Werner vorher Silber und Bronze.
1: Die Zeit 21.03 Uhr.
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5: Es kann kurzzeitig ungemütlich werden heute. In der Nacht Schauer und auch Gewitter sind möglich. Erst zum Morgen hin, dann wird es erstmal trocken. Die Temperaturen liegen bei um die 17 Grad heute Nacht. Und morgen bleiben uns die Schauer und Gewitter wirklich erstmal erhalten. Außer ihr wohnt in Unterfranken, da habt ihr die größten Chancen auf Sonne. Morgen ansonsten wird es ein klassischer Sonne-Wolken-Mix. Der Dienstag bringt dann Regen und Wolken und Mittwoch wird es dann erstmal wieder freundlicher. Aber auch hier müssen wir mit Regen weiterhin rechnen. Temperaturen pendeln sich bei um die 26 bis 27 Grad ein.
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5: Um 9:04 mit 2 Meldungen für euch. Auf der A3 Passau Richtung Nürnberg zwischen Passau-Mitte und Eicher vorm Wald sind 8 Kilometer stockender Verkehr. Hier dauert es eine Viertelstunde, bis ihr durch seid. Die A7 Fulda Richtung Würzburg zwischen Fulda Dreieck und Bad Brückenau Wildflecken sind 9 Kilometer Stau. Hier sagt der Bayern 3 Stauzeitrechner, braucht ihr ca. 25 Minuten, bis ihr durch seid. Ansonsten eine gute und vor allen Dingen sichere Fahrt.
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5: Und mit Anna. Die hat uns hier eine sehr süße Nachricht geschrieben. Sie kümmert sich um 3 3 Nachbarwohnungen und gießt da die Blumen. Und wir laufen mit, weil sie in jeder Wohnung erstmal Bayern 3 anmacht. Da freuen wir uns und bewässern quasi auch ein bisschen mit. Schön, dass ihr dabei seid und wir hören und uns hört in jeder Lebenslage. Das war das Wort, was ich sagen wollte. Schön, dass ihr dabei seid und einen schönen Sonntag. Tom Gregory gibt's jetzt hier für euch im Bayern 3.

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0: in Bayern 3. Leichte, gute Laune mit bayerischem Einschlag gibt's jetzt für euch.
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0: Unser Newcomer der Woche, also quasi unser bayerischer Rohdiamant, den wir euch vorstellen, kommt heute aus Regensburg und heißt Sebastian Kretz. Der Song, den er uns mitgebracht hat, heißt Es ist a Vibe, aber das ist nicht Sebastians erster Gute-Laune-Sound und auch eine Liebeserklärung an seine Heimatstadt.
4: Vielleicht kennen mich die einen oder anderen schon durch den Song Genieß es Leben. Mit dem Song Es ist a Vibe wollte ich daran anknüpfen. Und in meinem Kopf sitze ich da mit Freunden in Stadt am Hof mit einem Aperol Spritz und wankel dann die steinerne Brücke rüber und schaue Richtung Westen den Sonnenuntergang an und denke mir, es ist ein Vibe. Mit dem Eisen dahin natürlich auch.
0: Verständlich, Regensburg ist wirklich einfach wunderschön. Warum er sich keinen Künstlernamen überlegt hat, das hat er uns auch dagelassen.
4: Ich habe keinen Künstlernamen, weil mir das dann irgendwann blöd worden ist. Ich habe früher ganz oft in Bands gespielt und die lösen sich ja dann wieder auf und dann darfst du wieder von vorne anfangen mit irgendwas aufbauen. Und jetzt mache ich einfach das, was ich bin und das für mein restliches Leben und dann heiße ich halt also, wie ich ja wirklich weiß. Fertig.
0: Und obwohl er angeschlagen ist, grüßt er uns noch.
4: Ich hab die Sommergrippe, ja. Aber ihr hört jetzt meinen neuen Song, Es ist a Vibe. Und ich gehe davon aus, dass euer Leben gerade mehr ein Vibe ist als meins. Es wird aber auch besser bei mir. Ich wünsche euch viel Spaß damit. Habt einen schönen Abend und freue mich, wenn es euch gefällt.
0: Bye-bye. Und genau den gibt's jetzt aus Regensburg, Sebastian Kretz. Und es ist a Vibe.

0: Das klingt immer ein bisschen wie eine Weltraumorgel da am Ende, finde ich. Justin Bieber mit Peaches in eurem Hitradio Nummer 1.
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0: Um 21.30 Uhr mit zwei Meldungen. Die A7 Fulda Richtung Würzburg zwischen Fulda, Dreieck und Bad Brückenau Wildflecken. 8 Kilometer stockender Verkehr. Hier braucht ihr 20 Minuten, bis ihr durch seid. Und die A93 Regensburg Richtung Weiden zwischen Regenstauf und Ponholz ist ein Unfall mit mehreren Fahrzeugen. Ansonsten eine gute und vor allen Dingen sichere Fahrt wünsche ich euch.
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Das ist echt so eine hohe Stimme, die einem überhaupt nicht auf den Keks geht. Zumindest mir und ich hoffe euch auch nicht. Good Neighbors und Superstar, ganz, ganz neu hier für euch im Hitradio Nummer 1 in Bayern 3. Es war eine wilde Hochzeitsspekulationswoche. Anfang der Woche wurde gemunkelt, dass der Fußball-Superstar Cristiano Ronaldo seine Freundin, mit der er seit 10 Jahren zusammen ist, in seiner Heimat Madeira heiraten würde. Was sehr lustig war, weil sich letzte Woche Samstag dann sehr viele Fans auf Madeira eingefunden haben. Da wurde auch geheiratet, aber halt nicht Cristiano Ronaldo. Ja, sondern eben ein anderes, ganz normales Paar quasi. Dass wir aber alle gar nicht so falsch lagen, hat er jetzt dann bestätigt mit dem offiziellen Hochzeitsfoto. Geheiratet wurde nämlich tatsächlich aber am Dienstag und nicht am Samstag. Und zwar deshalb, weil der 11.8. der Tag ihres Kennenlernens war, also quasi der Jahrestag. Die Braut hat auch schon verraten, es war genau so, wie sie sich's vorgestellt hat. Es war ein Traum. Die 5 Kinder waren auch mit dabei und wir gratulieren natürlich auch dem Paar, was auf Madeira geheiratet hat. Bowser, was du Liebe nennst, gibt's jetzt hier für euch.

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2: Heute wird er 93 Jahre alt. Er ist wirklich ein alter Mann geworden. Schmal, mit weißen Haaren. Der Dichter Rainer Kunze. In der DDR wird er zensiert, weil zu systemkritisch. Seine leise, deutliche Stimme hat Freiheit und Gerechtigkeit im Sinn und Schönheit. Er muss seine Heimat verlassen und lebt seit Ende der 70er Jahre bei Passau. Zimmerlautstärke. So heißt mein erster Gedichtband von ihm. Ich sehe mich als 13-Jährige in dem Taschenbuch lesen und unterstreichen. Inzwischen habe ich alle seine Bücher im Regal stehen. Sie sind zerlesen. So oft habe ich sie in der Hand gehabt. Manche sind von ihm signiert. Mit seiner klaren, präzisen Schrift. So dichtet er auch. Knapp. Kein Wort zu viel. Stille statt Gequatsche. Ich liebe das sehr und ich bewundere es. Kunzes Worte und Gedichte trösten mich bis heute. Sie sind lebenskluge Wegbegleiter. Beim Schreiben streiche er ganz viel weg, habe ich Rainer Kunze mal bei einer Lesung sagen hören. Alles Überflüssige weg, bis es immer weniger wird. Kürzer und klarer. Das sagt er über die Dichtkunst. Ich finde, es gilt genauso für die Kunst zu leben. Immer klarer werden. Das Echte und Schöne beachten und ehren. Abschied nennt Rainer Kunze ein spätes Gedicht. Darin sagt er schon mal, leb wohl, denn fern kann er nicht mehr sein, der Tod. Und er hat eine Bitte, wie ein Vermächtnis. Verneigt vor alten Bäumen euch und grüßt mir alles Schöne.
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4: Um 22 Uhr mit Oliver Fritzl. In mehreren Regionen Deutschlands sind die Feuerwehren wegen Waldbränden im Einsatz. In Walderschaff in Unterfranken ist das Feuer zwar unter Kontrolle, hunderte Feuerwehrleute sind aber noch immer mit den Nachlöscharbeiten beschäftigt. Sie müssen außerdem Brand- und Glutnester aufspüren und dazu den Waldboden in mühsamer Handarbeit mit speziellen Werkzeugen öffnen. Angespannt ist die Lage in der Stadt Monschau in Nordrhein-Westfalen. Sie rechnet derzeit aber nicht damit, dass der Brand direkt nebenan im belgischen Naturschutzgebiet Hohes Venn übergreift. Caroline Wissing berichtet.
5: Dichter Rauch über Monschau. Die Menschen blicken besorgt Richtung Belgien. Kurz hinter der Grenze brennt mittlerweile eine Fläche von etwa 3000 Hektar. Wald und auch Moorlandschaft. Mehr als 250 Einsatzkräfte kämpfen gegen offene Flammen und auch Feuer, das im Torfboden schwelt. Hubschrauber, auch aus den Niederlanden, unterstützen und werfen Wasser ab. In Hürtgenwald in der Eifel dagegen schon aufatmen. Der Waldbrand der vergangenen Tage ist unter Kontrolle. Die Menschen im evakuierten Ortsteil Gai zurück in ihren Häusern.
4: Die SPD-Minister in der schwarz-roten Bundesregierung machen Druck, um bessere Vorkehrungen zum Schutz vor Hitze, Niedrigwasser und weiteren Folgen des Klimawandels zu erreichen. Sie haben sich zusammengetan und ein Aktionsprogramm vorgeschlagen, berichtet Jan Zimmermann.
6: Darin sollen zum Beispiel Förderprogramme des Bundes gebündelt, besser aufeinander abgestimmt, ergänzt und mit den nötigen finanziellen Mitteln ausgestattet werden. Außerdem will die SPD noch in dieser Wahlperiode eine Grundgesetzänderung auf den Weg bringen. Das Ziel, Klimaanpassung, soll künftig eine Gemeinschaftsaufgabe von Bund, Ländern und Kommunen sein. Nur dann kann die Bundesregierung Städten und Gemeinden auch außerhalb einzelner Förderprogramme finanziell unter die Arme greifen. Der Koalitionspartner Union reagiert skeptisch auf den Vorschlag der SPD-Minister. Die Sozialdemokraten müssten ihre Forderungen erstmal präzisieren, sagt der stellvertretende Vorsitzende der CDU-CSU-Fraktion Klaus Mack.
4: Bei dem schweren Erdbeben im Osten Indonesiens sind nach neuesten Angaben mindestens 53 Menschen ums Leben gekommen. Mehr als 130 wurden verletzt. Helfer suchen unter Trümmern und Schlammmassen nach Überlebenden. Gut 5000 Menschen in der Region wurden in Sicherheit gebracht. Hilfslieferungen aus der Hauptstadt Jakarta sind inzwischen auf dem Weg zur betroffenen Insel Flores. Die Erdstöße gestern früh hatten eine Stärke von 7,7. Nach Bayern. Auf dem Kochelsee in Oberbayern hat die Wasserwacht 5 Stand-up-Paddler gerettet. Sie waren nach eigenen Angaben gestern Abend mit ihren Boards unterwegs, um den Sonnenuntergang anzuschauen. Bei starkem Wind und bis zu 1 Meter hohen Wellen sind sie dann immer wieder ins Wasser gefallen, auseinandergetrieben und in eine Notlage geraten. Die Wasserwacht hatte in der Dunkelheit Mühe, die Paddler zu finden. Alle 5 wurden entkräftet an Land gebracht. Sie hatten mit dem Smartphone einen Notruf abgesetzt und per Handy-Taschenlampe auf auf sich aufmerksam gemacht. Die Wasserwacht weist darauf hin, beim Stand-up-Paddeln eine Schwimmweste zu tragen und auch die Wetter- und Windverhältnisse immer im Blick zu haben. Zum Abschluss der Leichtathletik-EM in Birmingham hat die deutsche Mixed-Staffel über 4x100 Meter Silber geholt. Und am letzten Tag der Schwimm-EM in Paris hat Isabel Gose über 400 Meter Freistil Silber gewonnen, Maja Werner Bronze. Bei den Männern gewann Lukas Mertens über dieselbe Distanz Bronze. In der Gesamtbilanz holte das deutsche Team 9x Gold, 11x Silber und 12x Bronze. Die Zeit 22.03 Uhr.
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0: Es kann kurzzeitig ungemütlich werden heute Nacht. Schauer und Gewitter sind möglich. Morgen wird's dann erstmal trocken. Und auch im Laufe der Nacht, also besonders in der zweiten Hälfte, lässt der Regen und auch die Gewitter nach und die Temperaturen liegen bei um die 17 Grad. Morgen bleiben uns die Schauer und Gewitter erstmal hauptsächlich im Süden und Osten von Bayern erhalten. Wenn ihr in Unterfranken wohnt, dann habt ihr die größten Chancen morgen auf Sonne. Ansonsten wird es ein klassischer Sonne-Wolken-Mix. Der Dienstag bringt Regen und Wolken und am Mittwoch wird es dann wieder freundlicher. Aber auch hier müssen wir mit Regen rechnen. Temperaturen pendeln sich bei um die 26 bis 27 Grad ein.
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0: Um 9:04 und ich habe eine Meldung für euch. Die A3 Nürnberg Richtung Passau ist zwischen Vielburg und Parsberg nach einem Unfall gesperrt. Ansonsten gute und vor allen Dingen sichere Fahrt euch.
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0: Und mit Sabine, die hat uns hier nämlich in die Abendzentrale geschrieben, dass sie allen, die jetzt auch gleich auf dem Weg in die Nachtschicht sind, ganz liebe Grüße ausrichtet und einfach mal sagen wollte, ihr rockt das. Ja, und da schließen wir uns einfach an und wir begleiten euch natürlich dabei. Schön, dass ihr dabei seid. Harry Styles und American Girls gibt's jetzt hier für euch in Bayern 3. Einen schönen Sonntagabend euch.

0: Crow, Bad Chick in Bayern 3, eurem Hitradio Nummer 1. Also sorry, ganz ehrlich, aber im Sommer, da gibt's doch einfach nur zwei verschiedene Typen. Die, die sich von Sportart zu Sportart angeln, meinetwegen Volleyball, Schwimmen, alles, was es da halt so gibt. Und die, die einfach wie so ein Brathähnchen an Ort und Stelle liegen und das höchste der Gefühle ist, sich einmal umzudrehen. Zu welchem Typ sie gehört, das hat uns unsere BR-Popradar-Künstlerin Shi dagelassen. Sie kommt aus München. Also chillen oder doch lieber aktiv durch den Sommer?
1: Ganz ehrlich, lieber chillen. Ich habe genügend Action. Mir reicht's. Ich kann auch wunderbar einfach mal einen ganzen Nachmittag an der Isar pennen. Am liebsten kühle ich mich im Sommer bei einer Wassertemperatur von 24 Grad ab. Alles drunter gibt mir ein Herzinfarktrisiko.
0: Das kann ich absolut nachvollziehen. Ist auf jeden Fall eine sehr spezifische Temperaturgradzahl. Auf jeden Fall hören wir sie jetzt, die chillende Chi auf unserem Popradar. Echo, ganz neu hier für euch.

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0: Some say, hier in eurem Hitradio Nummer 1 in Bayern 3.
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0: Um 22.31 Uhr mit einer Meldung. Die A3 Nürnberg Richtung Passau ist zwischen Vielburg und Parsberg nach einem Unfall gesperrt. Ansonsten eine gute und vor allen Dingen sichere Fahrt.
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0: Und mit ihr, Sarah Larsson, Lush Life hier für euren Sonntagabend. Schön, dass ihr dabei seid.

0: mit Snap.
1: Snap, Rosalyn in Bayern 3, Eumet Radio Nummer 1. Der amerikanische Rapper Tupac hatte wirklich mehr als nur eine einzige Begabung. Nicht nur hat er in seiner Jugend Ballett getanzt, nein, kurz bevor er 1996 bei einer Schießerei ums Leben kam, hatte er konkrete Pläne, ein Kochbuch rauszubringen. Sowas wie Truthahn à la Tupac. Oder so ein knackiger Tomatensalat vielleicht. Anstatt des Buches hat er uns auf jeden Fall sehr viel gute Musik hinterlassen. Und genau so einen Song aus dieser Kategorie hören wir jetzt, weil er immer noch sehr, sehr geil ist. Tupac und Dear Mama im Bayern 3.
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1: Um 23 Uhr mit Oliver Fritzl. Im Naturschutzgebiet Hohes Venn kämpft die Feuerwehr weiter gegen den größten Brand der belgischen Geschichte. Die Behörden haben zur Unterstützung nun Einsatzkräfte aus Deutschland angefordert. Bisher wurden rund 30 Quadratkilometer Fläche verwüstet. Die Auswirkungen sind auch in der deutsch-belgischen Grenzregion rund um die Eifelstadt Monschau zu spüren. Vor wenigen Minuten haben die Behörden angeordnet, dass ein Teil der Stadt evakuiert wird, weil sich der Waldbrand doch wieder stärker ausbreitet. Andernorts sieht die Lage besser aus, berichtet Jutta Hammann.
2: An einer anderen Stelle in der Eifel, im knapp 22 Kilometer entfernten Hürtgenwald, macht sich dagegen Entspannung breit. Der größte Waldbrand in der Geschichte Nordrhein-Westfalens ist unter Kontrolle, sagt der Landrat des Kreises Düren. Nach einem tagelangen Großeinsatz wurden die Spezialeinsatzkräfte abgezogen. Die Feuerwehr kümmert sich jetzt um die verbliebenen Glutnester. Aufatmen auch bei den Menschen aus der Ortschaft Gai. Sie sind froh, dass sie das Schlimmste hinter sich haben. Alle konnten gestern Abend wieder in ihren eigenen Betten schlafen.
1: Die sich häufenden Waldbrände haben aus Sicht der AfD-Bundestagsfraktion nichts mit dem Klimawandel zu tun. Der klimapolitische Sprecher Hilse hat gesagt, Politiker anderer Parteien versuchten allerdings den Eindruck zu erwecken, um damit Klimaschutzmaßnahmen zu rechtfertigen. Im Gegensatz zum Klimawandel, so Hilse, seien Waldbrände zu 99% menschengemacht, meist durch fahrlässige Brandstiftung. Zwar sind tatsächlich in den meisten Fällen Menschen die Ursache, wissenschaftlicher Konsens ist aber, dass der Klimawandel für längere Hitzewellen und Dürren sorgt, die die Vegetation austrocknen und so wiederum Waldbrände begünstigen. Russland und die Ukraine haben sich gegenseitig mit Luftangriffen überzogen. Dabei sind insgesamt mindestens 16 Menschen getötet worden. In der Ukraine melden die Hauptstadt Kiew und die Industriestädte Kremenchuk und Kryvyi Attacken mit ballistischen Raketen. In Russland berichten die Behörden von einem der schwersten Angriffe der letzten Zeit auf die Hauptstadt Moskau und das Umland. Moskaus Bürgermeister spricht von einer Attacke mit 600 ukrainischen Drohnen. Die meisten seien abgefangen worden. Im Landkreis Garmisch-Partenkirchen hat es einen schweren Verkehrsunfall gegeben. Auf der B2 zwischen Mittenwald und Krün sind am Vormittag zwei Autos frontal zusammengestoßen. Dabei wurden 6 Menschen verletzt, einige von ihnen schwer. 2 kamen per Hubschrauber in eine Klinik. Warum einer der Fahrer auf die Gegenfahrbahn geraten war, wird noch ermittelt. Der Fahrer eines unbeteiligten nachfolgenden Autos musste in einen angrenzenden Wald ausweichen. Bei der Leichtathletik-EM in Birmingham hat Frederik Ruppert den bisher größten Erfolg seiner Karriere gefeiert. Er hat sich die Goldmedaille über 3000 Meter Hindernis geholt. Mehr von Irena Knepp.
3: Die Mihambo-Flugshow blieb aus und trotzdem war es ein glänzender Abend für die deutschen Leichtathleten. Über die 3000 Meter Hindernis wurde Frederik Ruppert seiner Favoritenrolle gerecht und lief zu Gold. Neben dem Europarekordhalter überzeugte auch Kai Bebendorf, der Bronze gewann. Für eine große Überraschung sorgte Speerwerferin Julia Ulbricht, die Silber holte. Auch die Sprintstaffel wurde im Mixed Zweite. Auf der Ziellinie war nur das britische Team schneller als Schlussläuferin Gina Lückenkämper. Einziger Wermutstropfen, Weitspringerin Malaika Mihambo verpasste die Titelverteidigung deutlich. Die Olympiasiegerin von Tokio wurde Fünfter.
1: Und zum Abschluss der Schwimm-EM in Paris hat Isabel Gose über 400 Meter Freistil Silber gewonnen. Maja Werner schwann zu Bronze, genauso wie bei den Männern Lukas Mertens. Die Zeit 23.03 Uhr.
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4: Es kann kurzzeitig ein bisschen ungemütlich werden heute Nacht. Schauer und Gewitter sind möglich. Und die dauern dann so bis Mitte der Nacht und lassen dann nach, sodass wir erstmal trocken in den morgigen Tag starten können. Die Nacht liegt bei um die 17 Grad. Morgen bleiben die Schauer hauptsächlich und auch die Gewitter im Süden und Osten von Bayern. Wenn ihr in Unterfranken wohnt, dann habt ihr die größten Chancen auf Sonne morgen. Ansonsten wird es ein klassischer Sonne-Wolken-Mix. Der Dienstag, der bringt dann Regen und Wolken und Mittwoch wird es dann erstmal wieder freundlicher, aber auch hier müssen wir mit Regen rechnen, beziehungsweise dürfen mit Regen rechnen. Temperaturen pendeln sich bei um die 26 bis 27 Grad ein.
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4: Um 10:04 und es herrscht normaler Verkehr auf den Straßen in Bayern. Ich wünsche eine gute Fahrt.
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4: Und mit Tom. Es ist sehr, sehr süß. Der hat uns hier geschrieben, er ist gerade am Backen, weil seine Freundin morgen Geburtstag hat, also quasi in einer Stunde. Und damit sie nicht mitbekommt, dass sie einen Kuchen gebacken bekommt, macht er das jetzt und sie schläft schon. Wirklich sehr, sehr süß. Wir sind dabei und wünschen euch eine gute Nacht. Egal, ob ihr auf den Straßen unterwegs seid oder zu Hause oder eben auch am Kuchenbacken. Wir sind dabei. Und Bruno Mars, I Just Might, gibt's jetzt.

bis zum letzten Klavierlaut Pink und Just Give Me a Reason in Bayern 3, euer Hitradio Nummer 1. Sie hat jetzt gerade mal für richtig, richtig Wirbel gesorgt. Ariana Grande wird nämlich jetzt sich ein bisschen zurückziehen, nachdem sie wirklich, ich möchte fast sagen, abgeliefert hat. Weil ganz ehrlich, zwei mega erfolgreiche Kinofilme hat sie rausgebracht. Wicked Teil 1 und 2. Eine ganze Promotour dazu gemacht. Neues Album Petal rausgebracht, was mega erfolgreich ist. In ganz vielen Ländern auf die 1 gegangen ist. Und gerade noch ihre Welttournee bringt sie zu Ende. Also, dass sie jetzt einfach mal ein bisschen Zeit für sich braucht, ich denke, das können wir alle nachvollziehen und genau die nimmt sie sich jetzt auch. Ariana Grande wird sich jetzt einfach ein bisschen zurückziehen, aber uns hat sie diese Pausenzeit ja quasi schon versüßt und eine kleine musikalische Brücke für diese Zeit gebaut, auf die wir jetzt einfach uns begeben können und mit ihr zusammen quasi in die Pause laufen können, denn die Musik, die sie uns dagelassen hat, ist wirklich richtig, richtig gut. Ihre ganz neue Single Hate That I Made You Love Me. Hier in Bayern 3, Ariana Grande.

0: Imagine Dragons und Symphony in eurem Hitradio Nummer 1.
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0: Um 23.30 Uhr und ich wünsche euch eine gute Fahrt, denn ihr habt freie Fahrt.
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0: Gute Laune made in Hamm. Das ist die ganz, ganz neue der Giant Rooks Slow Dance for a Minute in eurem mit Radio Nummer 1 in Bayern 3.
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0: 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Stromae und Papa Ute, jetzt hier für euren Sonntagabend.

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1: Der Eumerer aus Tegernsee zusammen mit Max Giesinger. Großstadt.

Kenya Grace und Strangers in eurem Hitradio Nummer 1. Ich verabschiede mich von euch und wünsche euch eine wundervolle Nacht. Hoffe, ihr kommt gut durch und habt vor allen Dingen einen richtig guten Start in den Montag rein. Schön, dass ich euch begleiten durfte und hier wartet jetzt ein absoluter, immer noch geil Hit. Blink 182 und I miss you. Kommt gut durch die Nacht.

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1: Um 0 Uhr mit Christine Beith. Bei dem Waldbrand im belgischen Naturschutzgebiet Hohe Venn drohen die Flammen jetzt doch, auf deutsches Gebiet überzugreifen. In Monschau müssen erste Bereiche evakuiert werden. Aus der Nachrichtenredaktion Ramin Movasagian.
2: Noch am frühen Abend hieß es von belgischer Seite, die Flammen an der Grenze seien unter Kontrolle. Nun nähern sie sich aber immer schneller dem Eifelstädtchen Monschau, weshalb die Bereiche Ruizhof und Geisberg im Stadtteil Kalter Herberg evakuiert werden müssen. In einer Mitteilung werden Bewohner dazu aufgefordert, sofort Wohnungen und Häuser zu verlassen und nur das Wichtigste, Ausweis, Bargeld und Medikamente mitzunehmen. Eine Notunterkunft ist in einer Schule im Nachbarort Simmerath eingerichtet. Das Feuer im belgischen Naturschutzgebiet Hohe Venn war am Freitag ausgebrochen und hat bislang fast 3000 Hektar Wald zerstört. Es ist der größte Waldbrand in der Geschichte Belgiens.
1: Grünen-Chef Banatschak fordert mit Blick auf die Landtagswahlen in Sachsen-Anhalt und Mecklenburg-Vorpommern im September ein Parteienbündnis gegen die AfD. Im ZDF-Sommerinterview sagte er, bevor Antidemokraten Einfluss auf die Politik bekämen, müssten Demokraten miteinander gesprächsfähig sein. Das erwarte er von Linken, SPD und Union. Im Iran drohen den Menschen bald Haftstrafen, wenn sie Pressevertretern ausländischer Medien Interviews geben. Das iranische Parlament hat einen entsprechenden Gesetzentwurf angenommen. Wie iranische Medien berichten, müssen Gespräche mit Medien aus dem Ausland vorab gemeldet werden. Bei Missachtung droht eine Haftstrafe von bis zu 6 Jahren, in bestimmten Fällen sogar von bis zu 30 Jahren. Bei der Leichtathletik-EM in Birmingham hat das deutsche Team am Abend noch mehrere Medaillen gefeiert. So krönte sich Hindernisläufer Frederik Ruppert zum Europameister über 3000 Meter. Nach seinem Sieg bedankte sich Ruppert bei seiner Trainerin.
3: Wir haben genau auf dieses Szenario hintrainiert, also wirklich exakt. Und ich wusste, dass ich die Stärke habe, um das Rennen so zu gestalten. Und das hat mir extrem geholfen.
1: Ruperts Teamkollege Karl Bebendorf holte Bronze. Außerdem sicherte sich Speerwerferin Julia Ulbricht Silber und die Mixed-Staffel gewann über 4x100 Meter ebenfalls Silber. Auch die deutschen Schwimmer sind bei der EM in Paris am Abend noch erfolgreich gewesen. Über 400 Meter Freistil gab es bei den Frauen Silber für Isabel Gose und Bronze für Maya Werner. Lukas Mertens holte sich bei den Männern ebenfalls Bronze. Das Wetter für Deutschland. In der Nacht bewölkt, im Süden und Osten einige Schauer und lokal kräftige Gewitter. Später an der See und im Westen Regen. Die Tiefstwerte 19 bis 11 Grad. Tagsüber wechselhaft mit vielen Wolken und Schauern, zwischendurch trocken und etwas Sonnenschein. Ganz im Süden öfter nass und örtlich kräftige Gewitter, später von Westen und Nordwesten her trocken, dazu bis 26 Grad. Die Zeit, es ist 0.03 Uhr.
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4: Normaler Verkehr auf den bayerischen Straßen. Wir wünschen weiterhin gute Fahrt.
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2: Und es gibt auch immer diesen einen Typen im Freundeskreis, der irgendein besonderes Talent hat. Keine Ahnung. Bierflasche mit dem Auge aufmachen. Oder beide Beine hinter den Kopf machen. Der Klassiker auf jeder Fliesentischparty. Aber wie wär's denn, wenn ihr mal so ein besonderes Talent hättet? Jodeln zum Beispiel. Das wär's doch. Ja, singen kann anscheinend jeder, aber jodeln nicht. Kann man aber lernen. In Seebruck am Chiemsee. Da soll es die weltbeste Jodelakustik geben. Aha. Tell me more. Was man in dem Kurs auch lernt, in Seebruck am Chiemsee, aufwärmen ist wichtig.
3: Pa-ta-ka, pa-ta-ka.
4: Probier was mal.
2: Pa-ta-ka. Okay, wenn ihr dann aufgewärmt seid, dann gibt's einen ganz einfachen Tipp. Kennt ihr das Geräusch, das ihr macht, wenn ihr richtig genervt seid? Also ich mach dann immer Macht es mal. Okay, und dann stellt euch die Worte Jodeldadi, Jodeldadi, Jodeldadi, Jo vor. Und das macht ihr dann zusammen mit diesem Nervgeräusch. Klingt dann so.
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1: Adela, Ain't in LA.
0: Bei

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1: Normaler Verkehr auf den bayerischen Straßen. Wir wünschen weiterhin gute Fahrt.
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1: Eigentlich wollte der Münchner Sex Sportler werden, trotz seiner musikalischen Familie.
2: Ja, mein Vater ist ein sehr musikalischer Mensch, also spielt von Klavier, Klarinette, Saxophon, relativ viele Instrumente. Mein Bruder hat dann mit Klavier irgendwie angefangen und ich weiß auch nicht, wie so bei mir so richtig der Funken damals nicht übergesprungen ist. Ich war eher so das Kind, was lieber zum Fußballtraining gegangen ist, zum Tennistraining, zum Skifahren.
1: Doch mit 18 erwischte

0: 6 schaut sich Konzertvideos seiner Lieblingsbands an und weiß, eines Tages wird auch er auf der Bühne vor Publikum spielen. Er bekommt eine Gitarre geschenkt und bringt sich das Spielen selbst bei, ganz ohne Noten. Doch bis zum ersten Gig vergehen noch ein paar Jahre mit einem Wirtschaftsstudium und einem Job bei einer Consulting-Firma. Die Musik bleibt sein Lieblingshobby. Bis Zack an einem Wettbewerb teilnimmt und ins Finale kommt.
1: Ich hatte da natürlich absolut gar keine Erwartungen. Also es war wirklich, wirklich zum Scherz. Und als ich dann gesehen hatte, dass nach, weiß ich nicht, ein paar Wochen so 20.000 Streams, was heutzutage natürlich jetzt vielleicht dem einen oder anderen vielleicht wenig erscheint, aber damit hätte ich überhaupt nicht gerechnet. Und als dann die ersten Auftritte losgingen, war wirklich so das Gefühl, okay, hinter diesen Zahlen stehen wirklich echte Menschen. Und es war wahnsinnig schön.
0: Zack kündigt seinen Job und stürzt sich ins Abenteuer Musik mit stimmungsvollem Gitarrenpop und seiner angenehm dunklen Stimme. So breathe.

0: Jetzt steht seine neue EP an, mit einem Sound, der etwas roher und kantiger klingt und mit Tiefgang, wie in seiner ersten Single Shadows.
1: In Shadows geht es um das Gefühl, am liebsten vor all seinen Ängsten und Unsicherheiten irgendwie wegzurennen, auch wenn man am Ende bemerkt, dass das alles nicht ganz so einfach ist. Und ja, das ist eine kleine Hommage an dieses Gefühl.
0: Zack, ein spannender Singer-Songwriter, vorgestellt von Dagmar Golle.
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1: 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Shadows.
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1: Um 1 Uhr mit Christine Beitsch. Bei dem Waldbrand an der deutsch-belgischen Grenze hat sich die Lage in den letzten Stunden verschlechtert. Die Flammen im Naturschutzgebiet Hohe Venn drohen jetzt doch auf deutsches Gebiet überzugreifen. Die Stadt Monschau hat deshalb aus Sicherheitsgründen eine sofortige Evakuierung in Teilen kalter Herbergs angeordnet. Betroffen sind die Bereiche Ruitzhof und Geisberg. Das Feuer hat seit Freitag in dem Naturschutzgebiet rund 3000 Hektar Fläche zerstört. Unionspolitiker haben skeptisch auf einen SPD-Vorschlag für ein Aktionsprogramm gegen Hitze reagiert. Dabei geht es um mehr Schutz, auch vor Waldbränden und den Folgen von Niedrigwasser und anderen Konsequenzen des Klimawandels. Die SPD will zum Beispiel noch in dieser Wahlperiode eine Grundgesetzänderung auf den Weg bringen. Aus Berlin Jan Zimmermann.
2: Das Ziel, Klimaanpassung, soll künftig eine Gemeinschaftsaufgabe von Bund, Ländern und Kommunen sein. Nur dann kann die Bundesregierung Städten und Gemeinden auch außerhalb einzelner Förderprogramme finanziell unter die Arme greifen. Die Sozialdemokraten müssten ihre Forderungen erstmal präzisieren, sagt der stellvertretende Vorsitzende der CDU-CSU-Fraktion Klaus Mack. Konkret gehe es darum, zu klären, welche finanziellen Verpflichtungen der Bund damit eingehen würde.
1: Die deutschen Schwimmer haben zum Abschluss der EM in Paris am Abend noch 3 weitere Medaillen geholt. Isabel Gose und Maja Werner holten über 400 Meter Freistil Silber und Bronze. Bei den Männern gewann Lukas Mertens in dieser Disziplin ebenfalls Bronze. Lars Becker fasst die Leistung des deutschen Teams bei der EM zusammen.
3: Die positive Tendenz der letzten Jahre setzt sich fort. Das zeigt auch die Zahl der Medaillen im Verhältnis zur letzten vergleichbar stark besetzten EM. Das war 2022 in Rom. Damals 8 Podiumsplätze, darunter 2 EM-Titel. Diesmal auch 2-mal Gold, aber mit insgesamt 14 Medaillen doch einige mehr. Überragend natürlich die beiden Triumphe von Johannes Liebmann, dem 19-jährigen Überflieger aus Magdeburg. Über 800 Meter Freistil mit Europa und dann über 1500 sogar mit einem völlig unerwarteten, fantastischen, ja auch historischen Weltrekord.
1: Und auch bei der Leichtathletik-EM in Birmingham waren die deutschen Sportlerinnen und Sportler erfolgreich. Das deutsche Team holte insgesamt 21 Medaillen, fast doppelt so viele Podiumsplätze wie bei der letzten EM. Am Abend gab es unter anderem noch Gold über 3000 Meter für den Hindernisläufer Frederik Ruppert und Bronze für seinen Teamkollegen Karl Bebendorf. Das Wetter für Deutschland. In der Nacht bewölkt, im Süden und Osten einige Schauer und lokal kräftige Gewitter. Später an der See und im Westen Regen. Die Tiefstwerte 19 bis 11 Grad. Tagsüber wechselhaft mit vielen Wolken und Schauern, zwischendurch trocken und etwas Sonnenschein. Ganz im Süden öfter nass und örtlich kräftige Gewitter. Dazu maximal 20 bis 26 Grad. Die Zeit, es ist 1.03 Uhr.
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4: Normaler Verkehr auf den bayerischen Straßen. Wir wünschen weiterhin gute Fahrt.
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1: Olivia Rodrigo, Stupid Song.

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2: Ich würde meine Musik in drei Worten als ehrlich, melancholisch und abwechslungsreich beschreiben.
3: Sagt Jan Metternich. Aufgewachsen in München-Gladbach, lebt er jetzt in München.
4: I just love

0: Dead End, der erste Streaming-Hit von Jan Metternich, den er parallel zu seinem Abitur 2022 veröffentlicht hat. Sogar in Indien hatte er schlagartig eine riesige Fan-Community. Den Erfolg konnte er sich damals selbst nicht erklären. Schon als Jugendlicher hatte er Videos mit Coverversionen auf Social Media gepostet. Damals war das Feedback allerdings noch nicht so toll.
1: Es war auch über 5, 6 Jahre nie erfolgreich, hatte oft echt mehr Dislikes als Likes, hat mir aber immer sehr viel Spaß gemacht und irgendwie war es mir das auch egal, dass in der Schule das eigentlich keiner gut fand und alle mir da hinterhergerannt sind und das belächelt haben. Weil mir irgendwie immer klar war, ich werde irgendwann eigene Songs machen und dann wird's eh was anderes sein, dann hat das eh jeder vergessen.
0: Spätestens mit dem Song Dead End war das Bashing endgültig Schnee von gestern. Davor coverte er Metallica, AC/DC und Ed Sheeran. Besuche von Ed Sheeran-Konzerten hätten ihn schwer beeindruckt, erzählt Jan in Interviews. Vor allem dessen Performance nur mit Gitarre und Loopstation. Da wurde Jan Metternich klar, auch er will eines Tages auf der Bühne stehen und vor tausenden Menschen spielen. Richtig ernst wurde es, als Jan den jung verstorbenen Rapper Juice WRLD

0: Seinen eigenen Sound sieht Jan Metternich irgendwo zwischen poppigem Hip-Hop und Trap. Sein Debütalbum wurde bisher über 100 Millionen Mal gestreamt. Und trotzdem arbeitet Jan Metternich weitgehend unabhängig, um alle Arbeitsprozesse kontrollieren zu können. Am liebsten auf einem Klappstuhl an der Isar. Seine Songtexte sind schonungslos ehrlich und er hat keine Scheu, seine Unsicherheit preiszugeben.
1: In meiner aktuellen Single Me, Myself and I geht es darum, dass ich mit meinen eigenen Songs leider oft wenig zufrieden bin und oft einfach die Songs nicht mag, die ich selber rausbringe. Und deswegen ist ja auch die Hauptline des Songs Getting Paid off Tracks I Don't Like, wie auch mein nächstes Album heißen wird, was im diesen Oktober rauskommt.
0: Wir finden, Jan Metternich kann mit seiner unfassbar coolen Musik mehr als zufrieden sein. Jan Metternich, ein Musiktipp von Dagmar Golle.
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1: Normaler Verkehr auf den bayerischen Straßen. Wir wünschen weiterhin gute Fahrt.
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2: Jeder Mann hier drin kennt diesen einen berühmten Satz, den man an den Kopf geworfen bekommt, nämlich: Schatz, woran denkst du gerade? Ja, ich weiß, Schwester, haha, dein armer Mann. Nein, das Problem ist, wir Männer, wir können bei dieser Frage nicht ehrlich sein. Weil ihr Frauen, wenn man euch fragt, Schatz, woran denkst du gerade? Dann sagt ihr sowas wie, ja, ich weiß nicht, ob ich die roten oder die grünen Schuhe zur Hochzeit anziehen soll. Passt, macht Sinn, ist logisch. Aber meine Ex-Freundin hat mich mal gefragt, Schatz, woran denkst du gerade? Und ich konnte nicht ehrlich sein, weil ich dachte mir, wenn Hitler den Weltkrieg gewonnen hätte, hätten wir noch McDonald's oder hieß es Reichsburger? Und hätten wir noch Happy Meals oder wäre es eine Volksmahlzeit? Keine Ahnung.
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1: Um 2 Uhr mit Christine Beit. Wegen des Waldbrandes an der deutsch-belgischen Grenze ist ein Teil des Eifelortes Monschau evakuiert worden. Betroffen sind etwa 30 Menschen in 2 Straßenzügen in Kalter Herberg. Wie die Stadt bestätigte, handelt es sich um eine reine Vorsichtsmaßnahme. Aus Monschau berichtet Sabine Rick.
2: Direkt nach der Evakuierungsmeldung gingen Polizei und Feuerwehr von Tür zu Tür. Die Bewohner der Straßenzüge können in einer benachbarten Schule unterkommen. Die Feuerwehr in der Region ist in ständiger Bereitschaft und wässert aktuell die Waldgebiete auf deutscher Seite, damit sich der Brand im Hohen Venn nicht weiter ausdehnen kann. Im Pendelverkehr bringen Tanklastzüge Löschwasser zu dem Waldgebiet. Ob noch weitere Bewohner aus Monschau oder Umgebung ihre Häuser und Wohnungen verlassen müssen, ist derzeit noch nicht abzuschätzen.
1: Bundesfinanzminister Klingbeil will die steuerlichen Bedingungen von Start-ups in Deutschland verbessern. Das hat der SPD-Politiker dem Redaktionsnetzwerk Deutschland gesagt. Demnach will die Bundesregierung dafür sorgen, dass deutlich mehr privates Kapital in junge, innovative Unternehmen fließe. Ziel sei, dass die Weltmarktführer von morgen in Deutschland gegründet und groß werden, so Klingbeil. US-Präsident Trump hat sein Verteidigungsministerium angewiesen, die gemeinsamen Militärübungen mit Südkorea deutlich zurückzufahren. Trump erklärte zur Begründung, Südkorea habe sich geweigert, zu nuklearen